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Das sind schon rätselhafte Zeilen, die die britische Sängerin Lola Young in ihrem Song From Down Here singt. Da singt sie: Ich ziehe mein Geburtstagsoutfit an, dabei ist mein Geburtstag noch lange hin. Ich versuche ein Gespräch anzufangen, ich weiß aber nicht wie. Ob es ihr gelingt, das singt sie gleich hier, From Down Here in der Lyrics-Version. In der deutschen Übersetzung nach Hits unter anderem von Another und 54 Ultra. Another, niederländisches DJ-Duo, 54 Ultra, das ist Johnny Rodriguez, bekannte Soul-Stimme, und die singen zusammen Talk to You. Das ist eine deutliche Tempoverschärfung jetzt hier in der Popnacht. Neue Musik.

Vorsicht in beiden Richtungen auf der 6 Mannheim-Heilbronn zwischen Dreieck Hockenheim und Raststätte am Hockenheimring West. Da laufen Personen auf der Fahrbahn.

0: Jetzt in der Popnacht From Down Here, Lola Young in der deutschen Übersetzung der Lyrics-Version.
1: 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Das hier ist eigentlich mein Lieblingsort. Warum finde ich es hier so furchtbar? Ich vermisse hier unten das Gefühl, oben auf zu sein. Früher bin ich hier herumgeflogen, wenn auch nicht ganz lebendig, irgendwas dazwischen. Irgendwie gibt es kein Vor und auch kein Zurück. Kann ich noch jemanden zum Lachen bringen? Kann ich jemanden dazu bringen, zu bleiben? Auf dem Sofa zu sitzen, fühlt sich auf jeden Fall nicht richtig an. Jemand kommt zu mir rüber und versucht, mit mir ins Gespräch zu kommen. Aber das bin ich heute Abend nicht. Tut mir leid, Kumpel. And I know it's not right to long for parts of that life, but can I just reminisce tonight? Ich weiß, es ist nicht richtig, sich nach Teilen des alten Lebens zurückzusehnen. Aber darf ich heute Abend einfach in Erinnerungen schwelgen? Ich benehme mich meinem Alter entsprechend und schlage ein neues Kapitel auf. Aber es wäre sonst auch ein langweiliges Buch gewesen.

0: Es ist gleich 2:30.
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2: Heute gibt es bei einem raschen Wechsel aus Sonne und Wolken zeitweise Schauer. Ein Gewitter kann auch dabei sein. Mehr als 18 bis 20 Grad sind nicht drin. Der Südwest- bis Westwind frischt erneut stark böig auf. Morgen erwartet uns eine durchweg trockene Mischung aus Sonnenschein und einigen Quell- sowie dünnen Schleierwolken. Die Temperatur steigt bis zum Nachmittag auf Werte von 19 bis 22 Grad. Der Montag bringt bei Sonne und Wolken vereinzelt schwache Schauer. Es wird spätsommerlich warm mit maximal 22 bis 27 Grad.
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3: Eine Gefahreninformation für Niedersachsen. In Twistringen

0: Im Waldgebiet Demse-Bereich Altenmarhorst-Köbbinghausen läuft bis morgen 12 Uhr eine Waldbrandeinsatzübung. Es gibt während des gesamten Übungszeitraumes ein Betretungsverbot und eine Drohnenflugverbotszone in dem Einsatzgebiet im Bereich des Waldes, da es dort zu realistischen Übungsdarstellungen und Wasserabwürfen durch Hubschrauber kommt. Die A7 Flensburg Richtung Hannover ist zwischen Hamburg-Stellingen und Heimfeld wegen Bauarbeiten bis Montag ca. 5 Uhr gesperrt. Die B6 Siekerstraße, Bremen-Nienburg, ist in der Ortsdruckfahrt Melchiorshausen zwischen der B322 und dem Fuhrenkamp wegen Bauarbeiten bis zum 8. September gesperrt. Kreis Rothenburg, die Zevener Straße, ist zwischen Radereistedt und Rade wegen Bauarbeiten bis 14. September ca. 17 Uhr in beiden Richtungen gesperrt. Bremen, die Hermann-Fortmann-Straße, ist zwischen Beidoleck-Straße und Hermann-Wegener-Straße in beiden Richtungen gesperrt.
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Hier ist die Popnacht. Der 5. September ist noch ein junges Ding-Dong. 2 Stunden 40 Minuten alt. Ich würde gerne nochmal dem gestrigen Freitag, dem 4. September, hinterherwinken. Was war das für ein Tag? Das war unter anderem der Tag, an dem die Polizei einen Jugendlichen erwischt hat. Der kommt eigentlich aus Norddeutschland, macht aber gerade irgendwie Ferien in Süddeutschland, irgendwas. Hat auf jeden Fall eine Tour gemacht in Süddeutschland mit diversen Mobilen. Und zwar mit geklauten E-Bikes, Pedelecs, E-Scootern und E-Lastenfahrrädern. Und immer wenn der jeweilige Akku leer war, hat er das eine Teil stehen lassen und hat was Neues geklaut. Da kriegt er jetzt richtig Ärger. Und zwar vollkommen zu Recht, das war eine extrem dumme Idee. Ich frage mich nur, hätte er ein bisschen weniger Ärger bekommen, wenn er nicht den ganzen Fuhrpark geklaut hätte, sondern einfach einen Akku?

wir senken den Puls ein wenig ab mit U2 With or Without You in der Popnacht am Samstag.

Wenn ihr eine präzise Uhrzeit braucht, weil ihr gleich um eine Straßenbahn fahrt oder Brötchen verteilt, hier kommt eine atomgenaue Uhrzeit. In der Popnacht ist es 2 Uhr 51 und 47 Sekunden, und zwar genau jetzt.

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1: Um 3 Uhr mit Klaus Reginek. Bei der Bundespolizei und beim Bundeskriminalamt sind in den vergangenen Jahren Dutzende Dienstwaffen verschwunden. Über deren genaue Zahl will das Bundesinnenministerium aber keine Auskunft geben. Aus der Nachrichtenredaktion Informationen dazu von Julia Buchmeier.
2: Nur die Anzahl der Disziplinarverfahren wegen verschwundener Dienstwaffen gab das Bundesinnenministerium bekannt. 33 seien es in den vergangenen 5 Jahren gewesen. Aufgekommen war das Thema durch eine Anfrage der Grünen im Bundestag, über die das Redaktionsnetzwerk Deutschland berichtet. Zur Begründung, warum eine exakte Zahl der verschwundenen Waffen nicht genannt wird, schreibt das Bundesinnenministerium, das ließe Rückschlüsse auf die Einsatzbereitschaft und Logistik der Sicherheitsbehörden zu. Die Grünen halten diese Begründung aber für vorgeschoben und haben Beschwerde eingereicht.
1: Die gesetzlichen Krankenkassen in Deutschland haben im ersten Halbjahr einen Überschuss von 2,6 Milliarden Euro gemacht. Grund dafür sind die zum Jahresanfang gestiegenen Beiträge. Laut Bundesgesundheitsminister Linnemann gibt es aber keinen Anlass zur Entwarnung, denn die Reformen, die erst im nächsten Jahr griffen, würden den Kassen erst im nächsten Jahr helfen, so der CDU-Politiker. Die US-Regierung hat den Verkauf von Waffen im Wert von umgerechnet 4,3 Milliarden Euro an Saudi-Arabien genehmigt. Nach Auskunft des US-Außenministeriums umfasst das Paket Bomben, Lenksysteme und weitere Ausrüstung. Die geplante Lieferung muss noch vom US-Kongress bestätigt werden. Saudi-Arabien gilt als wichtiger Verbündeter der USA und ist seit Beginn des Iran-Kriegs Ziel iranischer Drohnen- und Raketenangriffe. Ein Gericht in Istanbul hat eine Anklage gegen den türkischen Comedian Deniz Göktaş zugelassen. Laut der Nachrichtenagentur Anadolu geht es beispielsweise um Witze über Präsident Erdogan und gesellschaftliche oder politische Themen. Das Video auf YouTube, in dem der Comedian die Witze gemacht hatte, wurde 14 Millionen Mal aufgerufen. In der Anklageschrift gegen den 32-Jährigen heißt es, er habe Erdogan beleidigt und die Bevölkerung zu Hass und Feindschaft angestachelt. Göktaş sitzt seit Anfang Juli in Untersuchungshaft. In der Fußball-Bundesliga hat der VfB Stuttgart am Abend den ersten Sieg der Saison gefeiert. Die Schwaben gewannen zu Hause gegen den 1. FC Köln mit 4:1. In der zweiten Liga endeten beide Partien unentschieden. Hannover und Karlsruhe trennten sich 2:2, genau wie Bielefeld und St. Pauli. Das Wetter in Deutschland. Nachts zieht Regen von den Mittelgebirgen bis zur Donau. Örtlich gibt es auch Gewitter. Und auch an den Küsten gibt es einzelne Schauer. Sonst ist es wechselnd bewölkt. Die Tiefstwerte 18 bis 11 Grad. Tags im Norden und Nordosten wolkig und einzelne Schauer. Sonst Sonne und Wolken, aber trocken. Die Höchstwerte 16 bis 27 Grad. 3:03 Uhr.
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3: Eine Gefahreninformation für Niedersachsen. In Twistringen, im Waldgebiet Demse-Bereich Altenmarhorst-Köbbinghausen, läuft bis morgen 12 Uhr eine Waldbrandeinsatzübung. Es gibt während des gesamten Übungszeitraumes ein Betretungsverbot und eine Drohnenflugverbotszone in dem Einsatzgebiet im Bereich des Waldes, da es dort zu realistischen Übungsdarstellungen und Wasserabwürfen durch Hubschrauber kommt. Die A7 Flensburg Richtung Hannover ist zwischen Hamburg-Stellingen und Heimfeld wegen Bauarbeiten bis Montag ca. 5 Uhr gesperrt. Die B6 Siekerstraße Bremen-Nienburg ist in der Ortsdruckfahrt Melchiorshausen zwischen der B322 und dem Fuhrenkamp wegen Bauarbeiten bis zum 8. September gesperrt. Kreis Rothenburg, die Zevener Straße, ist zwischen Radereistedt und Rade wegen Bauarbeiten bis 14. September ca. 17 Uhr in beiden Richtungen gesperrt. Bremen, die Hermann-Fortmann-Straße, ist zwischen Beidoleck-Straße und Hermann-Wegener-Straße in beiden Richtungen gesperrt.
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5: Die Popnacht-Familie reicht ja einmal rund um den ganzen Globus. Menschen in den USA, in Südamerika sitzen jetzt beim Abendessen. In Asien sind viele schon wach und hören die Popnacht im Fitnessstudio oder beim Frühstück. Wo seid ihr dabei und vor allen Dingen, in welchem Gemütszustand? Wie sieht's aus in euren kleinen Herzen? 07221 2011 am besten eine WhatsApp schreiben oder Signal. Nachricht geht auch, gleiche Nummer. 07221 2011. Wo seid ihr dabei? Und das Wichtigste, in welchem Gemütszustand? Hits gibt's unter anderem von Green Day und von Lost Frequencies.
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Achtung, Falschfahrer auf der A565 Bonn-Meckenheim zwischen Dreieck Bonn-Beul und Kreuz Bonn-Nord kommt ein Falschfahrer entgegen. Bitte äußerst rechts fahren, nicht überholen. Auf der A565 Bonn-Meckenheim zwischen Dreieck Bonn-Beul und Kreuz Bonn ist ein Falschfahrer unterwegs. Bitte Vorsicht in beiden Richtungen.

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1: Vorsicht, auf der A10 Dreieck Havelland Richtung Dreieckwerder zwischen Potsdam Nord und Havelbrücke, da ist ein liegen gebliebenes Fahrzeug. Gute Fahrt mit der Popnacht. Wir hatten nach euren Gemütszuständen weltweit gefragt. Wie sieht's aus in euren kleinen Herzen? Ganz viele gekommen. Hier ist meine erste Runde. Über die 07221 hat sich zum Beispiel Andrea Hasselmann gemeldet. Guten Morgen aus Südaustralien. Wir sitzen beim Frühstück. Gemütszustand bis auf eine Erkältung perfekt. Wir freuen uns sehr, hier sein zu dürfen in Südaustralien. Gar nicht weit weg, wobei in Australien eigentlich immer alles weit weg ist. Da ist Helge. Helge schreibt Moin aus Cairns in Queensland, Australien. Wir gehen gerade mit Hundi am Stand spazieren. Mit Hundi. Dann hat sich Philipp gemeldet. Ich höre euch in einem Vorort von Boston in den USA, genauer gesagt in Winchester. Bin hier mit meiner Familie für circa 4,5 Jahre, musste gerade das Lagerfeuer verlassen, um meine Tochter bei einer Freundin abzuholen und freue mich dann auf ein entspanntes, langes Wochenende mit einem Feiertag am kommenden Montag. Du bist ein guter Vater, Philipp, hast die Tochter abgeholt. Sabine hat sich gemeldet aus Tahiti. Alles Liebe nach Deutschland, schreibt sie. Gemütszustand erfrischt. Sie findet es immer erfrischend, die Pop nachzuhören. Wie schön. Und André hat sich gemeldet. André aus Bremerhaven, der schreibt, guten Morgen, liebes ID-Pop-Nacht-Team. Alle lieben Zuhörer, ich trinke gerade meinen ersten Cappuccino, bin seit 30 Minuten wach und bereite mich auf die Frühschicht im Sportbad bei uns in der Stadt Bremerhaven vor. Reinigung, bevor die Badegäste nachher vorbeikommen. Um 3.15 Uhr? André, wann kommen die? Um 4 die ersten? Wow, du bist ein wirklich zuverlässiger Mensch. Viel Freude den Schwimmern, ihr Bremerhavener. Ihr habt ein sauberes Becken heute. André sorgt dafür. Danke für eure Gemütszustände. Gleich gibt's mehr davon in der Popnacht.

Jetzt in der Popnacht der Neuheit von Sienna Spyro. Great Expectation, große Erwartung. Inspiriert ist dieser Song durch einen Menschen, der ihr versprochen hat, zu ihr zu kommen, als sie mal eine Zeit lang in New York gewohnt hat. Und dann hat sie immer so eine Erwartung gehabt. Kommt der jetzt, dieser Mensch, kommt er zu mir? Immer wenn sie morgens die Wohnung verlassen hat, hat sie gedacht, vielleicht ist dieser Mensch ja jetzt da draußen und wartet auf mich. Aber dieser Mensch kam nie. Und sie sagt, am Ende war es vielleicht besser, dass er nicht gekommen ist. Denn er hätte diese Erwartung, die ich in diesen Menschen gesteckt habe, eigentlich niemals erfüllen können. Sie fühlt sich irgendwie sicherer, dass er dann doch nicht gekommen ist, dieser Mensch. Darum geht's in Great Expectation von Sienna Spyro neu in der Popnacht.

Genau, da kommt noch was. Hier ist die Popnacht am Samstag. Eure Gemütszustände, die ihr uns hier ins Studio schickt, die reißen nicht ab über die 07221 2011. Hier kommen noch ein paar. Zum Beispiel der von Tina und Franco. Die sind in Shanghai und sitzen gerade beim Frühstück, planen den Tag und werden ein spanisches Festival besuchen mit Flamenco-Show und allem drum und dran. Spanischem Essen und so weiter. Spanien in Shanghai. Dennis aus Bangkok hat sich gemeldet. Guten Morgen, Anno. Gemütszustand ist entspannt. Liege noch im Bett, höre die Popnacht. Gleich fahre ich meine Tochter zu ihrer Thai-Nachhilfe und dann zu ihrem Debattierclub. Da kann sich darauf was gefasst machen, Dennis, wenn deine Tochter heute Abend mit dir debattieren will um diverse Dinge. Zum Beispiel so Fernseherlaubnisse und so weiter. Ria hat sich gemeldet. Guten Morgen, bin im dunklen Deutschland unterwegs mit meinen Zeitungen. Freue mich mega. Gegen Mittag geht's los mit einem kleinen Festival. Da wird die Band meines Sohnes spielen. Also dem Herzchen geht's gut. Gruß von Ria. Oh, wie toll. Der Sohn auf der Bühne ist aufregend. Dann hat sich Noemi aus Kalifornien gemeldet. Wir sind auf dem Weg nach Lake Tahoe fürs lange Wochenende. Grüße von Noemi, Marco, Ilaria, Rick und Stella. Manu meldet sich aus Sao Paulo, Brasilien. Bin hier auf einer Geschäftsreise und froh, dass ich morgen mal einen Tag ausspannen kann, bevor es dann am Sonntag weitergeht nach Chile. Ich finde es toll, dass man die Popnacht überall auf der Welt hören kann. Freue ich mich auch drüber, Manu. Grüße zurück nach Brasilien. Und Thomas Barth hat WhatsApp 07221 2011. Zustand super entspannt. Sitze gerade auf dem Balkon unter der Markise und genieße den Geruch des Regens. Dabei entspanne ich mich mit der Musik von euch. Liebe Grüße aus Schwerin an alle von Thomas. Grüße zurück von allen an Thomas. Und der Geruch des Regens ist gerade nach den vielen heißen Tagen ja wirklich was Schönes. Hier ist die Popnacht.

0: 3:30.
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2: Heute gibt es bei einem raschen Wechsel aus Sonne und Wolken zeitweise Schauer. Ein Gewitter kann auch dabei sein. Mehr als 18 bis 20 Grad sind nicht drin. Morgen erwartet uns eine durchweg trockene Mischung aus Sonnenschein und einigen Quell- sowie dünnen Schleierwolken. Die Temperatur steigt bis zum Nachmittag auf Werte von 19 bis 22 Grad. Der Montag bringt bei Sonne und Wolken vereinzelt schwache Schauer. Es wird spätsommerlich warm mit maximal 22 bis 27 Grad.
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3: Eine Gefahreninformation für Niedersachsen. In Twistringen, im Waldgebiet Demse-Bereich Altenmarhorst-Köbbinghausen, läuft bis morgen 12 Uhr eine Waldbrandeinsatzübung. Es gibt während des gesamten Übungszeitraumes ein Betretungsverbot und eine Drohnenflugverbotszone in dem Einsatzgebiet im Bereich des Waldes, da es dort zu realistischen Übungsdarstellungen und Wasserabwürfen durch Hubschrauber kommt. Vorsicht bitte auf der A1 Hamburg Richtung Bremen. Zwischen Heidenau und Sittensen liegen Metallteile. Die A7 Flensburg Richtung Hannover ist zwischen Hamburg-Stellingen und Heimfeld wegen Bauarbeiten bis Montag ca. 5 Uhr gesperrt. Kreis Rothenburg, die Zevener Straße, ist zwischen Radereistedt und Rade wegen Bauarbeiten bis 14. September ca. 17 Uhr in beiden Richtungen gesperrt. Bremen, die Hermann-Fortmann-Straße, ist zwischen Beidolek-Straße und Hermann-Wegener-Straße in beiden Richtungen gesperrt.
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0: Hier kommen in der Popnacht vom Profi in den Amateurbereich.
1: Große Hits, erbärmlich vorgetragen.
0: Ja, ich habe meine kleine Ukulele mitgebracht und zupfe jetzt einen Hit, den ihr sicher alle kennt. Er ist neu von einer wirklich sehr bekannten Band. Was ist denn das hier gezupft auf der Ukulele zum Raten? Achtung. Erkannt. Hier kommt noch was. Jetzt bin ich aber sehr gespannt. 07221 2011, wenn ihr das erkannt habt.

Achtung, auf der A5 Karlsruhe Richtung Basel zwischen Baden-Baden und Bühl werden Gegenstände auf die Straße geworfen. Gegenstände werden geworfen auf der A5 Karlsruhe Richtung Basel zwischen Baden-Baden und Bühl.

0: Ist was offen in der Popnacht. Dieser auf der Ukulele gezupfte Hit hier. Was zum Raten? Ich fand es persönlich ziemlich schwer, das hier. Aber Andi aus Leonberg, der fand's einfach. Hallo Andi, was war es denn?
1: Hallo, ja, das war die Toten Hosen mit Nur nach vorn.

0: Na klar, sehr gut. Andi, herzlichen Glückwunsch. Du hast natürlich hier das Popnacht-Goodie zugeschickt. Es gibt ja viele gute Gründe, nachts wach zu sein, aber deiner, der gefällt mir richtig, richtig gut. Er hat was mit einem 3D-Drucker zu tun. Erzähl kurz, Andi.
1: Ja, ich habe ein Halloween-Haus, was mehrere Tage dauert, angesetzt zum Drucken. Und da geht mir aber jetzt mittendrin das Material aus und das muss ich halt nachlegen. Sonst ist der ganze Druck hinüber und deswegen...
0: Du hast dich wecken lassen, damit du in dem Augenblick, wo das Material nachgeladen werden musst für dein Halloween-Haus, bereit bist. Das ist ein guter Grund, wach zu sein. Andi, wir schicken dir was. Viel Freude mit dem Haus. Beschreib das ganz kurz, wenn das mehrere Tage dauert. Wie groß wird denn das? So wie ein echtes Haus?
1: Nein, ach, um Gottes Willen. So 35 mal 35, so in der Dreh.
0: Meter. Ja.
1: Nee, nicht Meter.
0: Ich hab's schon verstanden. Wir sind im Zentimeterbereich.
1: Ein Dekohaus, wo man eine Lampe reinmacht und stellt das dann irgendwo hin. So.
0: Okay, ich hab's verstanden. Wunderbar, Andi, viel Freude mit dem Halloween-Haus. Und das sind die Toten Hosen im Original ohne das Geklimper von mir. Danke, Andi, und tschüss.
1: Danke.

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1: Um 4 Uhr mit Klaus Regineck. Die Serie von Anschlägen auf Stromeinrichtungen in Deutschland geht weiter. Die Polizei hat jetzt auch im Fall in Sachsen Sprengvorrichtungen entdeckt. Das bestätigte Landesinnenminister Schuster. Aus der Nachrichtenredaktion dazu Ramin Movasagian.
2: Schuster hat gesagt, vorgestern sei ein Bekennerschreiben eingegangen mit Hinweisen auf Sprengvorrichtungen. Die wurden bei Umspannwerken in der Nähe von Bautzen gefunden. Seit Anfang der Woche gibt es immer wieder Alarm wegen mutmaßlicher Sabotageversuche an der Stromversorgung. Auch in Hamm war die Polizei am Abend an einer Stromanlage in einem größeren Einsatz. Viele der Sabotageakte sollten wohl in Nordrhein-Westfalen stattfinden, unter anderem in Dormagen, Eschweiler und Weißweiler bei Aachen. Das war in einem Bekennerschreiben als weiterer Tatort genannt worden. Der Absender, ein Mann aus Gevelsberg, hatte die jüngsten Angriffe in Brandenburg und NRW für sich reklamiert. In seiner Wohnung fand die Polizei Sprengstoff, teilte NRW-Innenminister Reul mit. Der Verdächtige ist aktuell auf der Flucht.
1: Bei der Bundespolizei und dem Bundeskriminalamt sind in den vergangenen Jahren Dutzende Dienstwaffen verschwunden. Das Redaktionsnetzwerk Deutschland berichtet über eine entsprechende Anfrage der Grünen zu diesem Thema im Bundestag. Laut Antwort des Bundesinnenministeriums gab es in den zurückliegenden 5 Jahren deshalb 33 Disziplinarverfahren. Die exakte Zahl der verschwundenen Waffen gab das Ministerium aber nicht an. Der Chef des Instituts der deutschen Wirtschaft, IW, Michael Hüter, warnt vor einem Wahlsieg der AfD bei der morgigen Landtagswahl in Sachsen-Anhalt. Er sagte der Rheinischen Post, Deutschland sei wegen der Altersstruktur seiner Bevölkerung auf Zuwanderung angewiesen. Wer sich um ausländische Fachkräfte bemühe, dürfe aber keine Partei wählen, die offen deren Ausweisung fordere. Die deutschen Basketballerinnen sind mit einer Niederlage in die Heim-WM gestartet. Die DBB-Auswahl verlor in Berlin gegen Spanien mit 53-83. Heute trifft Deutschland auf Japan, dazu ARD-Sportreporter Jakob Rüger.
3: Nach der bitteren Auftaktpleite gegen Spanien bleibt wenig Zeit für Ärger oder Frust. Mit Japan wartet die nächste Herausforderung auf das deutsche Team. Gespielt wird diesmal in der kleineren, aber stimmungsvolleren Max-Schmeling-Halle, die mit 9000 Plätzen ausverkauft ist. Deutschland braucht einen Sieg, will man als Zweiter die Gruppenphase abschließen. Das deutsche Team muss sich auf einen schnellen, wendigen Gegner einstellen, hat dafür aber körperliche Vorteile, die das Team von Bundestrainer Olaf Lange nutzen will.
1: Das Wetter in Deutschland. Nachts zieht Regen von den Mittelgebirgen bis zur Donau. Örtlich gibt es auch Gewitter und auch an den Küsten gibt es einzelne Schauer. Sonst ist es wechselnd bewölkt, die Tiefstwerte 18 bis 11 Grad. Tags im Norden und Nordosten wolkig und einzelne Schauer, sonst Sonne und Wolken, aber trocken. Die Höchstwerte liegen bei 16 bis 27 Grad. Die Zeit 4.03 Uhr.
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4: Eine Gefahreninformation für Niedersachsen. In Twistringen, im Waldgebiet Demse-Bereich Altenmarhorst-Köbbinghausen, läuft bis morgen 12 Uhr eine Waldbrandeinsatzübung. Es gibt während des gesamten Übungszeitraumes ein Betretungsverbot und eine Drohnenflugverbotszone in dem Einsatzgebiet im Bereich des Waldes, da es dort zu realistischen Übungsdarstellungen und Wasserabwürfen durch Hubschrauber kommt. Die A7 Flensburg Richtung Hannover ist zwischen Hamburg-Stellingen und Heimfeld wegen Bauarbeiten bis Montag ca. 5 Uhr gesperrt. Die B6 Siekerstraße Bremen-Nienburg ist in der Ortsdurchfahrt Melchiorshausen zwischen der B322 und dem Fuhrenkamp wegen Bauarbeiten bis zum 8. September gesperrt. Bremen, die Hermann-Fortmann-Straße ist zwischen Beidoleck-Straße und Hermann-Wegener-Straße in beiden Richtungen gesperrt.
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5: Am Samstag mit Anno Wilhelm und Olaf Schubert wird hier gleich nicht weniger als den witzigsten Witz der Welt erzählen, nach Hits unter anderem von Ariana Grande und Crystal Sorandi.
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0: Hier ist die Popnacht mit Comedian Olaf Schubert und wichtig ist für uns, der redet nicht einfach nur so daher, der stützt sich auf wissenschaftliche Erkenntnisse.
1: Vielleicht sollten wir mal ergründen, was ist nun eigentlich Witz? Gibt es die Witzigkeit schlechthin, die jeden quasi abholt? Ich habe da intensiv recherchiert und stieß dann auf Folgendes. Also Wissenschaftler und Fachmänner aller Welt sind sich einig, dies, was ich hier auf dem Papier habe, wäre der witzigste Witz der Welt. Er wäre von allen geprüft und für zu Recht also als jener erkoren. Wir hören und empfinden. Zwei Jäger sind im Wald, als einer von beiden kollabiert. Zwei Jäger sind im Wald, als einer von beiden kollabiert. Genau, dort waren wir stehen geblieben. Er atmet nicht mehr und sein Blick ist starr. Der andere Jäger greift zu seinem Telefon und ruft den Notarzt an. Mein Freund ist tot, mein Freund ist tot, was muss ich tun? Die Notrufzentrale antwortet: Beruhigen Sie sich, ich kann Ihnen helfen. Vergewissern Sie sich zuerst, dass er auch wirklich tot ist. Stille am anderen Ende. Dann hört man einen Schuss. Zurück am Telefon fragt der Jäger: Gut, und jetzt? Also, ja, der kam doch eigentlich ganz gut an.

Das ist der aktuelle Hit von Kamrad gewesen. Love Sober, also liebesnüchtern. Am Anfang beschreibt Kamrad erstmal oft so liebestrunken. Ja, man idealisiert den anderen und dann irgendwann eben nicht mehr. Dann ist vielleicht eine Beziehung auch vorbei und dann ist man nicht mehr liebestrunken, sondern liebesnüchtern eben. Love Sober. Hier ist die Postnacht.

Es gibt ja viele Jobs, die in der Nacht gemacht werden, auch viele durchaus gefährliche Jobs, die in der Nacht gemacht werden. Tobi gehört zu denen, die einen wichtigen und auch einen nicht ungefährlichen Job machen. Er kontrolliert auf bayerischen Straßen Baustellen, damit die Autofahrer dann sicher durch die Baustellen fahren können. Also wenn irgendwas verschoben ist, irgendwelche Betonelemente oder Schilder, dann repariert das Tobi. Danke, dass du das machst, Tobi. Und pass gut auf dich auf, ja? Hier ist die Popnacht am Samstag.

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4: Heute gibt es bei einem raschen Wechsel aus Sonne und Wolken zeitweise Schauer. Ein Gewitter kann auch dabei sein. Mehr als 18 bis 20 Grad sind nicht drin. Der Südwest- bis Westwind frischt erneut stark böig auf. Morgen erwartet uns eine durchweg trockene Mischung aus Sonnenschein und einigen Quell- sowie dünnen Schleierwolken. Die Temperatur steigt bis zum Nachmittag auf Werte von 19 bis 22 Grad.

0: Der Montag bringt bei Sonne und Wolken vereinzelt schwache Schauer. Es wird spätsommerlich warm mit maximal 22 bis 27 Grad.
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2: Eine Gefahreninformation für Niedersachsen. In Twistringen, im Waldgebiet Demse-Bereich Altenmarhorst-Köbbinghausen, läuft bis morgen 12 Uhr eine Waldbrandeinsatzübung. Es gibt während des gesamten Übungszeitraumes ein Betretungsverbot und eine Drohnenflugverbotszone in dem Einsatzgebiet im Bereich des Waldes, da es dort zu realistischen Übungsdarstellungen und Wasserabwürfen durch Hubschrauber kommt. Die A7 Flensburg Richtung Hannover ist zwischen Hamburg-Stellingen und Heimfeld wegen Bauarbeiten bis Montag ca. 5 Uhr gesperrt. Die B6 Siekerstraße Bremen-Nienburg ist in der Ortsdruckfahrt Melchiorshausen zwischen der B322 und dem Fuhrenkamp wegen Bauarbeiten bis zum 8. September gesperrt. Kreis Rothenburg, die Zevener Straße, ist zwischen Radereistedt und Rade wegen Bauarbeiten bis 14. September ca. 17 Uhr in beiden Richtungen gesperrt. Bremen, die Hermann-Fortmann-Straße, ist zwischen Beidoleck-Straße und Hermann-Wegener-Straße in beiden Richtungen gesperrt.
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4:36, Achtung, Falschfahrer auf der A71 Sangerhausen-Erfurt zwischen Heldrungen und Kölle da. Da kommt ein Falschfahrer entgegen. Bitte äußerst rechts, war nicht zu überholen. Auf der A71 Sangerhausen-Erfurt zwischen Heldrungen und Kölle, da ist ein Falschfahrer unterwegs. Bitte Vorsicht in beiden Richtungen.

Guten Morgen, hier ist die Popnacht am Samstag. Und sagen wir mal ehrlich, viele Menschen schlafen jetzt, aber ihr, die ihr wach seid, ihr habt doch eine Geschichte, ihr seid doch schon aktiv. Es gibt da schon Menschen, die irgendwie einen Acker umgegraben haben oder ein Schwimmbad gesäubert oder irgendwie Brötchen gebacken haben. Wie sind denn eure Leistungszwischenbilanzen an diesem frühen Samstag um 20 vor 5? Was habt ihr schon auf die Reihe bekommen? Gerne mal durch WhatsAppen 07221 2011 für eure Leistungszwischenbilanzen an diesem Samstag. 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

Die Band Alphaville hat eine ereignisreiche Woche hinter sich. Erst war sie eingeladen zum Glücksgefühle-Festival auf dem Hockenheimring, dann ausgeladen, weil sie sich immer wieder politisch geäußert hat auf der Bühne, dann wieder eingeladen, re-eingeladen, will aber nicht auftreten bei den Glücksgefühlen, singt aber jetzt hier in der Popnacht Alphaville Big in Japan. Immer willkommen.

Eine Warnung für die A71 Sangerhausen, Erfurt, kein Falschfahrer mehr zwischen Heldrungen und Kölle da. Ich hatte nach euren Leistungszwischenbilanzen an diesem Samstag gefragt, da kommt einiges zusammen. Marc aus Kassel zum Beispiel sieht es am letzten Tag vor seinem Urlaub als große Leistung an, dass er überhaupt aufgestanden ist. Berechtigt, lieber Marc. Robin trägt sein Eid seit 1 Uhr Zeitungen aus, Jenny auch. Die hat gedacht, es regnet nicht, jetzt ist sie pitchnass und muss die Zeitung trotzdem austragen. Und dann gibt es noch die Backwarenliga. René liefert Backwaren aus die ganze Nacht schon und hat in 2 Stunden Feierabend. Und Thomas hat heute, Achtung, 450 Kilo Backwaren gebacken für den Brotmarkt in Mosbach. Freut sich auf jeden Besucher da. Irgendjemand muss das ja essen. Respekt für eure Leistungszwischenbilanzen. 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

Hier ist die gemeinsame Popnacht von Bremen 4, HR3, MDR Jump, NDR 2, RBB 888, SR 1, WDR 2, produziert von SWR 3. Ich bin Anno Wilhelm.

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1: Um 5 Uhr mit Klaus Reginek. Die Polizei hat jetzt auch in Sachsen Sprengvorrichtungen entdeckt, die möglicherweise die Stromversorgung lahmlegen sollten. Laut Innenminister Schuster gibt es 2 Fundorte in der Nähe von Bautzen. Im Zusammenhang mit Anschlägen auf Stromanlagen fahndet die Polizei außerdem weiterhin nach einem Mann aus Gevelsberg bei Hagen. Er hatte in einem Bekennerschreiben Angriffe in Nordrhein-Westfalen und Brandenburg für sich reklamiert. Bei der Bundespolizei und beim Bundeskriminalamt sind in den vergangenen Jahren Dutzende Dienstwaffen verschwunden. Über deren genaue Zahl will das Bundesinnenministerium aber keine Auskunft geben. Aus der Nachrichtenredaktion Informationen von Julia Buchmeier.
2: Nur die Anzahl der Disziplinarverfahren wegen verschwundener Dienstwaffen gab das Bundesinnenministerium bekannt. 33 seien es in den vergangenen 5 Jahren gewesen. Aufgekommen war das Thema durch eine Anfrage der Grünen im Bundestag, über die das Redaktionsnetzwerk Deutschland berichtet. Zur Begründung, warum eine exakte Zahl der verschwundenen Waffen nicht genannt wird, schreibt das Bundesinnenministerium: Das ließe Rückschlüsse auf die Einsatzbereitschaft und Logistik der Sicherheitsbehörden zu. Die Grünen halten diese Begründung aber für vorgeschoben und haben Beschwerde eingereicht.
1: Im Kampf gegen die Wohnungsnot plant die EU schärfere Regeln bei Ferienwohnungen. Das betrifft Kurzzeitvermieter wie Airbnb. Ein entsprechender Gesetzentwurf sieht Obergrenzen für Ferienwohnungen in Metropolen vor. Der Entwurf legt auch fest, wann Einschränkungen gerechtfertigt sind. Dafür soll das Verhältnis von Immobilienpreisen zum Einkommen in der Bevölkerung ausschlaggebend sein. Das Unternehmen hinter dem Videospielklassiker Tetris distanziert sich von einem Online-Videospiel auf der Internetseite des Weißen Hauses. Dieses sieht ähnlich aus wie das Original Tetris. Es geht aber darum, eine Grenzmauer zu Mexiko zu bauen. Man habe dieses Spiel weder mit entwickelt noch lizenziert, hieß es von der Tetris Company. Aber auch an weiteren Spielen auf der Webseite des Weißen Hauses gibt es aktuell Kritik. So muss man in einer Abwandlung des Spieleklassikers Snake Migranten aufgreifen, die den Grenzfluss Rio Grande überqueren. Vom Weißen Haus hieß es dazu, mit den Spielen vermittle man die Erfolge von US-Präsident Trump auf eine Weise, die bei jedem US-Bürger Anklang fände. In der Fußball-Bundesliga hat der VfB Stuttgart am Abend den ersten Saisonsieg gefeiert. Die Schwaben gewannen zu Hause gegen den 1. FC Köln 4:1. In der zweiten Liga endeten beide Partien unentschieden. Hannover und Karlsruhe trennten sich 2:2, genauso wie Bielefeld und St. Pauli. Das waren die Nachrichten mit Klaus Reginek. Das Wetter in Deutschland, heute im Norden und Nordosten wolkig und einzelne Schauer, sonst Sonne, die Höchstwerte 27 Grad. 5:03 Uhr.
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3: Eine Gefahreninformation für Niedersachsen. In Twistringen, im Waldgebiet Demse-Bereich Altenmarhorst-Köbbinghausen, läuft bis morgen 12 Uhr eine Waldbrandeinsatzübung. Es gibt während des gesamten Übungszeitraumes ein Betretungsverbot und eine Drohnenflugverbotszone in dem Einsatzgebiet im Bereich des Waldes, da es dort zu realistischen Übungsdarstellungen und Wasserabwürfen durch Hubschrauber kommt. Die A7 Flensburg Richtung Hannover ist zwischen Hamburg-Stellingen und Heimfeld wegen Bauarbeiten bis Montag ca. 5 Uhr gesperrt.
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4: Mit Anne Wilhelm und diesem noch sehr zarten Samstag, der 5 Stunden und 4 Minuten alt ist, werden wir gleich mal ein bisschen in den Rachen gucken. Nach Hits unter anderem von Aha oder Zoe Wees.
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1: Hier ist die Popnacht und noch ist er ganz frisch und jung und klein, dieser Samstag. Guten Morgen. Und damit ihr wisst, was auf euch zukommt, gibt's jetzt die Übersicht von Julia Buchmeier aus dem Popnacht-Team. Und Julia, das ist der Tag, der, ich sag mal, durchaus speziellen Wettbewerber.
2: Speziell ist ein gutes Wort, ja, davon gibt es einige heute. Zum Beispiel das weltgrößte Klapprad-Bergrennen in Maikammer in der Pfalz. Für die Radler geht es 6,5 Kilometer hoch auf den Kalmit. Das sind 350 Höhenmeter ohne Schaltung, Ausrufezeichen. Wer wann genau ins Ziel fährt, das ist auch gar nicht mal so wichtig, eher die verrückten Kostüme. 15 Uhr geht's da los. Dann auf der Alp in Albstadt Pfäffingen, da laufen zeitgleich die Trauf-Games, also Highland-Games wie in Großbritannien mit Baumstammweitwurf, Tauziehen und Dudelsackspielern. Mhm. Und in Stralsund wird am Abend der deutsche Meister der Hobbybrauer gekürt.
1: Und wahrscheinlich die Hobbytrinker werden da mitgekürt. Dieses Klapprad-Rennen, ich bin da mal gewesen, das ist echt abgefahren. Geht dahin. Die fahren da mit den Rädchen hoch und sind wahnsinnig geschmückt alle. Sehr spannend. Und als wäre das alles noch nicht genug, gibt es noch einen Weltrekord, der heute geknackt werden soll in Schwerin. Wie stehen die Chancen?
2: Ja, ziemlich gut. Die haben ein gutes Durchhaltevermögen, das zeigt sich schon. Seit Mittwoch läuft diese Aktion da schon. Im Dauerwiederbeleben. An einer Puppe natürlich. Ja. Damit will das Rote Kreuz darauf aufmerksam machen, dass das wirklich eigentlich echt jeder kann. Den bisherigen Rekord von 80 Stunden sollten sie in Schwerin heute Nachmittag knacken. Sie haben aber jetzt schon gesagt, wir machen noch bis Montag weiter. Mindestens.
1: Und in Groß-Asbach und in Jeddelo und in Dresden schauen sie heute ganz gespannt nach Dortmund.
2: Ja, da wird am Abend um 17.45 Uhr die zweite Runde im DFB-Pokal ausgelost. Ansonsten, so sportlich, hoffen die deutschen Basketballerinnen auf einen Sieg heute bei der WM gegen Japan. Und in der Formel 1 steht das Qualifying in Monza in Italien an.
1: Also es gibt ordentlich was zu tun, aktiv wie passiv. Habt einen schönen Samstag. Danke, Julia.

0: Wir kommen jetzt in der Popnacht zu einem Wettbewerb, der hier seit vielen, vielen Jahren betrieben wird, mit dem aber das Bundeskartellamt Probleme haben dürfte, weil immer der Gleiche gewinnt. Es geht um die tiefste Stimme der Nacht und der Sieger ist immer, und zwar ohne Ausnahme, er hier.
1: Einen wunderschönen guten Morgen und Grüße in die Popnacht.
2: Danke.
1: Hallo Anno,
2: hallo.
1: Schön dich zu hören.
0: Ja, ebenso.
1: Ich wünsche euch allen ein schönes und hervorragendes Wochenende.
0: Vielen Dank, das war Michael, der Gewinner des Wettbewerbs in der Popnacht.

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1: Das Wetter heute Nacht. In der Nacht zum Sonntag ist der Himmel locker bis gering bewölkt, stellenweise auch mal sternenklar und es ist trocken. Die Temperatur geht auf 15 Grad auf Langeoog, 14 Grad in Bremerhaven, 10 Grad in Bremen bis 9 Grad in Kloppenburg zurück.
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2: Eine Gefahreninformation für Niedersachsen. In Twistringen, im Waldgebiet Demse-Bereich Altenmarhorst-Köbbinghausen, läuft bis morgen 12 Uhr eine Waldbrandeinsatzübung. Es gibt während des gesamten Übungszeitraumes ein Betretungsverbot und eine Drohnenflugverbotszone in dem Einsatzgebiet im Bereich des Waldes, da es dort zu realistischen Übungsdarstellungen und Wasserabwürfen durch Hubschrauber kommt. Vorsicht bitte auf der A7 Hannover Richtung Hamburg. Zwischen Bad Fallingbostel und Dorfmark liegt ein Tier. Die A7 Flensburg Richtung Hannover ist zwischen Hamburg-Stellingen und Heimfeld wegen Bauarbeiten bis Montag ca. 5 Uhr gesperrt. Die B6 Siekerstraße, Bremen-Nienburg, ist in der Ortsdruckfahrt Melchiorshausen zwischen der B322 und dem Fuhrenkamp wegen Bauarbeiten bis zum 8. September gesperrt.
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3: Hier ist die Popnacht am frühen Samstag. Guten Morgen, ich bin Anno Wilhelm.

Sarah Larsson und David Guetta waren das mit ihrem gemeinsamen Hit This One's For You in der Popnacht. Wenn ihr mit einem kleinen Erfolgserlebnis in diesen Samstag starten wollt, dann könnt ihr bei einem Quiz mitmachen, das wir jetzt spielen werden hier. Das Quiz heißt Taste hängt. Es funktioniert so, ich stelle euch Fragen, die könnt ihr, denke ich, alle beantworten, aber ihr lasst dabei einen Buchstaben weg. Ja, also wenn ich euch zum Beispiel fragen würde, wie heißt denn die Hauptstadt von Deutschland und ihr würdet das B weglassen, dann wäre die Antwort richtig Erlin. So, Spielprinzip vermutlich verstanden. Wenn ihr mitspielen wollt, gerne mal anrufen 07221 2011 oder unter der gleichen Nummer eine WhatsApp schicken. Dann könnt ihr ein kleines Popnacht-Goodie gewinnen hier, aber erstmal mitspielen 07221 2011 und dann spielen wir hier Taste hängt zum Start in diesen Samstag in der Popnacht.

0: Guten Morgen, hier ist die Popnacht am Samstag und wir spielen ein kleines Quiz, das heißt Taste hängt. Ich frage euch was, ihr antwortet, lasst dabei einen Buchstaben weg und wir spielen mit Ole aus Hamburg. Hallo lieber Ole.
1: Hallo lieber Anno.
0: Du kommst gerade aus der Nachtschicht, hast einen Bus gefahren. Welche Linie bist du in Hamburg gefahren?
1: Die 29 unter anderem.
0: Das war die Nacht, ist die Nachtlinie, ne? Waren sie alle nett zu dir?
1: Ja, die lassen einen meistens in Ruhe, also ich habe nichts auszustehen gehabt.
0: Ja, die freuen sich wahrscheinlich, dass sie nach Hause gebracht werden von dir, ne? Die sind dir wahrscheinlich total dankbar. Und bist du pünktlich gewesen?
1: Immer wenn ich fahre, bin ich pünktlich.
0: Was ist denn das für eine Frage? Natürlich war der Ole.
1: Genau.
0: Ole, Spielprinzip hast du verstanden?
1: Habe ich verstanden.
0: Ich frage dich was und du lässt den Buchstaben W weg. W wie Wuppertal. Ja?
1: Ja.
0: Erste Frage, wie wird denn das Wort Weltmeisterschaft abgekürzt?
1: M.
0: M. Wie heißt das Raubtier, das so langsam wieder nach Deutschland einwandert und das so viele Schäfer vor allen Dingen fürchten?
1: Oh Gott, oh Gott.
0: Das Große, also Gott. Die großen Biester.
1: Olf.
0: Ja, der Olf. Welcher Teil der Woche beginnt denn heute mit dem Samstag?
1: Das Ochenende.
0: Das Ochenende. Wie heißen denn diese länglichen, runden Dinger, die beim Grillen für Fleischesser auf dem Grill liegen?
1: Die Urst.
0: Urste oder Urst. Wenn Schwimmer so beim Rennen ans Ende von ihrer Bahn kommen, ne, dann drehen die sich ja so. Wie nennt man das?
1: Enten.
0: Ja, das ist die Ende. Ganz genau.
1: Die Ende, ja.
0: Sag mal, wenn man so eine Internetadresse eingibt, ne, vorneweg, da wird doch das World Wide Web wird doch da abgekürzt. Wie denn?
1: Ja. Ja, das kann ich nicht sagen. Da hängt die Taste.
0: So ist es. Da hängt die Taste. Wie wäre es gewesen?
1: Genau.
0: Volle Punktzahl, lieber Ole aus Hamburg. Und wir merken, das W ist nicht zu unterschätzen. Wir sollten es in Ehren halten.
1: Genau.
0: Bleib dran. Ich muss deine Adresse aufschreiben. Und dann hab einen schönen Tag, lieber Busfahrer King. Ja?
1: Ebenfalls. Danke.
0: Danke fürs dabei sein. Hier ist die Popnacht.

Vorsicht auf der A2 Dortmund Richtung Hannover zwischen Reda-Wiedenbrück und Gütersloh. Da steht ein defektes Fahrzeug. Gute Fahrt mit dem neuen Song von Ray Dalton, Go That High. Die ganze Euphorie des Lebens in einen Song hineingepackt.

Riddleton, go that high. Wer rudert denn mit uns hinein in diesen Samstag? Arnold zum Beispiel rudert mit. Der fährt samstags immer zum Wochenmarkt, um Obst und Gemüse zu verkaufen. Andy ist dabei, der hat seine Schwester und seine Nichte nach Stuttgart zum Flughafen gebracht und hat dann vorhin auf der Acht Aquaplane gehabt. Also da war richtig gefährlich da, mit dem Auto zu fahren. Inzwischen ist es wohl wieder ein bisschen besser. Und der Sachverständige Wilms hat schon Scherzchen auf den Lippen. Er hat geschrieben, Scherzfrage an euch in der Popnacht, ist eine Gesichtscreme, die 20 Jahre jünger macht, lebensgefährlich, wenn man erst 19 Jahre alt ist. Dankeschön. Das war die Popnacht am Samstag mit Anno Wilhelm. Ich wünsche einen ganz wunderbaren Tag, ne? Und schönes Wochenende.

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1: Die Temperaturen liegen heute Morgen bei 14 Grad in Bremen und Worpswede, 15 in Bremerhaven und in Cuxhaven. Maximal 20 Grad können es heute werden. Dazu haben wir es mit einem Mix aus Sonne und Wolken zu tun. Ab und zu ist mal ein Regenschauer mit dabei, aber oft bleibt es auch trocken heute. Morgen am Sonntag mal Sonne, mal Wolken, kein Regen in Sicht und es wird ein bisschen wärmer, bis maximal 22 Grad morgen.
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2: Mit Severino Melchiore. Guten Morgen. Opposition gibt Bremer Regierung die Schuld am Millionenminus des Flughafens. Polizei untersucht Sabotageversuch auch am Stromnetz in Sachsen. Stuttgart schlägt Köln in der Fußball-Bundesliga. Das Wetter wechselhaft mit Sonne, Wolken und vor allem am Vormittag Regen. 18 bis 20 Grad. Für das Millionenminus beim Bremer Flughafen erntet die Landesregierung viel Kritik. Sie kommt von CDU, FDP und den Bürgern in Wut. Ihre Fraktionen sehen die Verantwortung bei der Regierung für die finanzielle Schieflage des Flughafens. Aus der Regionalredaktion Buden und Binnen, Sven Weingärtner.
3: Das sei kein Betriebsunfall mehr, sagt die CDU-Fraktionsvorsitzende Wiebke Winter und führt das Millionenloch unter anderem auf mangelnde Kontrolle und politische Führungsschwäche zurück. Sie erwarte eine umfassende Aufklärung, wie ernst die Lage ist und wie es dazu kommen konnte. Der wirtschaftspolitische Sprecher der Bürger in Wut, Sven Schellenberg, beklagt, vom Senat im Dunkeln gelassen worden zu sein. Das Problem sei nicht überraschend gekommen. Der Fraktionsvorsitzende der FDP, Tore Scheck, fordert, dass die Einnahmen gesteigert und die Kosten gesenkt werden. Dem Bremer Flughafen fehlen mindestens 10 Millionen Euro jährlich. Den Informationen zufolge, die Buden und Binnen vorliegen, droht im schlimmsten Fall im kommenden Jahr die
4: Schuster
3: Insolvenz.
4: Schuster hat gesagt, vorgestern sei ein Bekennerschreiben eingegangen mit Hinweisen auf Sprengvorrichtungen. Die wurden bei
2: Nochmal von vorne. Die Polizei hat jetzt auch in Sachsen Sprengvorrichtungen gefunden, mit denen möglicherweise die Stromversorgung angegriffen werden sollte. Sachsens Innenminister Armin Schuster sagte, an zwei Fundorten seien Polizeieinsätze gewesen. Ramin Mossavajan.
4: Schuster hat gesagt, vorgestern sei ein Bekennerschreiben eingegangen mit Hinweisen auf Sprengvorrichtungen. Die wurden bei Umspannwerken in der Nähe von Bautzen gefunden. Seit Anfang der Woche gibt es immer wieder Alarm wegen mutmaßlicher Sabotageversuche an der Stromversorgung. Auch in Hamm war die Polizei am Abend an einer Stromanlage in einem größeren Einsatz. Viele der Sabotageakte sollten wohl in Nordrhein-Westfalen stattfinden, unter anderem in Dormagen, Eschweiler und Weißweiler bei Aachen. Das war in einem Bekennerschreiben als weiterer Tatort genannt worden. Der Absender, ein Mann aus Gevelsberg, hatte die jüngsten Angriffe in Brandenburg und NRW für sich reklamiert. In seiner Wohnung fand die Polizei Sprengstoff, teilte NRW-Innenminister Reul mit. Der Verdächtige ist aktuell auf der Flucht.
2: Nach dem Willen der Vereinten Nationen soll ab sofort eine neue Weltkarte benutzt werden. Die UN-Generalversammlung hat dafür gestimmt, die bisherige traditionelle Weltkarte durch eine neue Version zu ersetzen. Dem entsprechenden Antrag Togos stimmten 164 Länder zu, die USA stimmten als einzige dagegen. Die neue Weltkarte bildet die Kontinente realistischer ab. Zum Beispiel sieht Afrika etwas größer aus, Grönland oder die USA dagegen kleiner. Nach dem Hackerangriff auf die Berliner Verwaltung haben die Täter die gestohlenen Daten im Darknet veröffentlicht, einem verborgenen Teil des Internets. Es geht um 6 Terabyte Daten des Berliner Senats, darunter Telefonnummern und Personalakten. Die Hacker hatten die Informationen im August gestohlen und für die Herausgabe ein Lösegeld von rund 2 Millionen Euro gefordert. Die Behörden wollen die Betroffenen jetzt kontaktieren. In der Fußball-Bundesliga hat der VfB Stuttgart im zweiten Saisonspiel den ersten Sieg eingefahren. Die Stuttgarter besiegten den 1. FC Köln gestern Abend mit 4:1. Aus Stuttgart Patrick Stricker.
5: Stuttgart furios und Köln chancenlos. Der VfB mit Beginn der Partie die bessere Mannschaft, teils hochkarätigen Chancen und dem 1:0 durch Bilal Elchanous kurz vor der Pause. Mitte der zweiten Halbzeit Stuttgart dann vor allem effizient und eiskalt. Grischa Prömel und Ermedin Demirovic machen aus wenigen Gelegenheiten 2 Tore. Köln verkürzt durch ein Stuttgarter Eigentor, doch der letzte Treffer zum 4:1 Endstand gelingt dem VfB durch einen satten Volleyschuss von Joscha Wagnumann.
2: Das waren die Nachrichten mit Severino Melchiore.
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1: 6:04. Die A7 Flensburg Richtung Hannover ist zwischen Hamburg-Stellingen und Heimfeld wegen Bauarbeiten das ganze Wochenende über gesperrt, bis Montag früh um 5. Und es gibt eine Gefahreninformation für Niedersachsen für Twistringen im Waldgebiet Demse im Bereich Altenmarhorst-Köbinghausen. Da läuft bis morgen um 12 eine Waldbrandeinsatzübung. Es gibt während des gesamten Übungszeitraums ein Betretungsverbot und eine Drohnenflugsverbotszone in dem Einsatzgebiet im Bereich des Waldes, weil es da zu realistischen Übungsdarstellungen im Wasserabwerfen durch Hubschrauber kommt. Ey, wild, was ihr da in Twistringen macht. Viel Erfolg bei der Übung. Blitze haben wir noch keine so früh am Morgen und ich wünsche euch unterwegs eine gute Fahrt. Kommt überall sicher an.
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1: Wie schön, dass ihr schon wach seid und eingeschaltet habt. Kommt gut rein in diesen Samstag. Malte Döbert hier, guten Morgen. Bremen.

Harry Styles zum Start in den Samstag. Aperture hier auf Bremen 4. Wir bekommen heute an diesem Samstag eine Mischung aus Sonne und Wolken. Ab und zu ist mal ein Schauer dabei. An der Küste auch kräftiger Wind und 20 Grad werden es maximal. Morgen am Sonntag schon bis zu 22 und im Laufe der Woche wird es dann noch wärmer. Am Montag erwarten wir Höchstwerte von 27 Grad.

Im Sommer 2006, da war dieser Song hier 5 Wochen auf Platz 1 der deutschen Singlecharts. Das war der Soundtrack zum Sommermärchen zur Fußball-WM hier in Deutschland. Jetzt ist es ein Bremen 4 All-Time-Favorite. Bob Sinclar, Love Generation am Samstagmorgen um 20 nach 6.

0: Livia Dean und gleich hier auf Bremen 4 die Mighty Oaks und Brother noch vor den 4 News um 6:30.
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1: 14 Grad aktuell in Bremen und Bassum, 15 in Nordenham und in Bremerhaven. 20 Grad werden es heute maximal. Dazu bekommen wir mal Sonne, mal auch ein paar dichtere Wolken und ein paar kleine Schauer können heute im Laufe des Tages auch dabei sein.
2: Mit Severino Melchiore. Guten Morgen. Für das Millionenminus beim Bremer Flughafen erntet die Landesregierung viel Kritik. Sie kommt von CDU, FDP und den Bürgern in Wut. Ihre Fraktionen sehen bei der Regierung die Verantwortung für die finanzielle Schieflage des Flughafens. Ihm fehlen mindestens 10 Millionen Euro jährlich, sodass nach Putin- und Binneninformationen nächstes Jahr im schlimmsten Fall sogar die Zahlungsunfähigkeit droht. Die Polizei hat jetzt auch in Sachsen Sprengvorrichtungen gefunden, mit denen möglicherweise die Stromversorgung angegriffen werden sollte. Laut Innenminister Armin Schuster gab es Einsätze an zwei Umspannwerken in der Nähe von Bautzen. Auch in Hamm war die Polizei gestern Abend an einer Stromanlage in einem größeren Einsatz. Nach dem Willen der Vereinten Nationen soll ab sofort eine neue Weltkarte benutzt werden. Die UN-Vollversammlung hat dafür gestimmt, eine neue Version einzusetzen. Dem entsprechenden Antrag Togos stimmten 164 Länder zu, nur die USA stimmten dagegen. Die neue Weltkarte bildet die Kontinente realistischer ab. Zum Beispiel sieht Afrika etwas größer aus, Grönland oder die USA sind dagegen kleiner. Nach dem Hackerangriff auf die Berliner Verwaltung haben die Täter die gestohlenen Daten im Darknet veröffentlicht, einem verborgenen Teil des Internets. Es geht um 6 Terabyte Daten des Berliner Senats, darunter Telefonnummern und Personalakten. Die Hacker hatten sie im August gestohlen und dafür ein Lösegeld von rund 2 Millionen Euro gefordert. Die Behörden wollen die Betroffenen jetzt kontaktieren. In der Fußball-Bundesliga hat der VfB Stuttgart im zweiten Saisonspiel den ersten Sieg eingefahren. Die Stuttgarter besiegten den 1. FC Köln gestern Abend mit 4:1. Heute folgen 5 weitere Spiele, unter anderem empfängt Werder Bremen am Nachmittag RB Leipzig. Das waren die Nachrichten mit Severino Melchiore.
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1: 1:07. Die A7 Flensburg Richtung Hannover ist zwischen Hamburg-Stellingen und Heimfeld wegen Bauarbeiten bis Montag früh um 5 gesperrt. Und es gibt eine Gefahreninfo für Twistringen. Im Waldgebiet Demse im Bereich Altenmarhorst-Köbbinghausen, da läuft bis morgen Mittag eine Waldbrandeinsatzübung. Es gibt während des gesamten Übungszeitraums ein Betretungsverbot und eine Drohnenflugsverbotszone in dem Einsatzgebiet im Bereich des Waldes. Da kommt es nämlich zu realistischen Übungsdarstellungen und Wasserabwürfen durch Hubschrauber. Zwischen 12 und 13 Uhr müsst ihr im gesamten Übungsbereich, besonders auf der B51, mit Verkehrsbehinderungen rechnen heute. Blitzer gibt's aktuell nicht, aber falls ihr welche entdeckt, meldet sie immer gerne bei uns. Die Nummer ist die 0421 246 666.

0: Neu auf der Bremen 4 Playlist, Loy und David Puentes, Golden Summer um 6:35.
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0: Heute Nachmittag, 15.30 Uhr, das erste Heimspiel der neuen Saison vor vollem Haus im Bremer Weserstadion. Werder Bremen spielt gegen RB Leipzig. Jetzt sind sportlich die Erwartungen wahrscheinlich ein bisschen tiefer gestapelt nach dem letzten Wochenende. Da hat Werder ja 1:4 verloren in Freiburg. 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
2: Schwieriges Gefühl tatsächlich. Also die Verstärkung an sich kann man machen vom Individuellen her. Als Mannschaft, glaube ich, wird es schwierig werden.
3: Ja, ist schon ein schwieriger Start gewesen jetzt, ne? Jetzt auch mit Leipzig. Man muss sich ein bisschen finden jetzt mit der neuen Situation, aber ich denke, das wird schon was.
4: Ich bin gespannt, aber ich bin auch optimistisch, dass sie es rausreißen und dass die Saison besser wird als die letzte.
5: Welcher Platz ist drin? Was meint ihr?
6: Och, Platz 10.
4: Ja, so klingt ganz gut.
0: Boah, Daumen sind gedrückt. Alle Infos, alle Tore bekommt ihr heute Nachmittag natürlich live hier auf Bremen 4 von unserem Sportreporter direkt aus dem Bremer Weserstadion.
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0: Burner Boy und Shabusi und jetzt ganz neue Musik hier auf der Bremen 4 Playlist von ESC Held Isaac. Hier kommt We Had It All.
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0: Love Sober, neu von Kamrat und gleich hier auf Bremen 4 die Do Nots. Stop the Clocks noch vor den 4 News um 7.
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1: 13 Grad aktuell in Lohne, 14 in Bremen und Gandacke See, 15 Grad haben wir in Bremerhaven gemessen und maximal 20 können das heute werden. Dazu gibt es mal Sonne, mal Wolken und vor allem am Vormittag auch ein bisschen Regen. Morgen am Sonntag auch abwechselnd Sonne und Wolken, es bleibt aber trocken und wird ein bisschen wärmer. 22 Grad morgen maximal, am Montag steigen die Temperaturen schon auf 27 Grad.
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2: Mit Severino Melchiorre, guten Morgen. Opposition gibt Bremer Regierung die Schuld am Millionenminus des Flughafens. Polizei untersucht Sabotageversuch am Stromnetz in Sachsen. Stuttgart schlägt Köln in der Fußball-Bundesliga. Das Wetter wechselhaft mit Sonne, Wolken und vor allem am Vormittag Regen. 18 bis 20 Grad. Für das Millionenminus beim Bremer Flughafen erntet die Landesregierung viel Kritik. Sie kommt von CDU, FDP und den Bürgern in Wut. Ihre Fraktionen sehen bei der Regierung die Verantwortung für die finanzielle Schieflage des Flughafens. Aus der Regionalredaktion Butenandt-Binnen, Sven Weingärtner.
3: Das sei kein Betriebsunfall mehr, sagt die CDU-Fraktionsvorsitzende Wiebke Winter und führt das Millionenloch unter anderem auf mangelnde Kontrolle und politische Führungsschwäche zurück. Sie erwarte eine umfassende Aufklärung, wie ernst die Lage ist und wie es dazu kommen konnte. Der wirtschaftspolitische Sprecher der Bürger in Wut, Sven Schellenberg, beklagt, vom Senat im Dunkeln gelassen worden zu sein. Das Problem sei nicht überraschend gekommen. Der Fraktionsvorsitzende der FDP, Tore Scheck, fordert, dass die Einnahmen gesteigert und die Kosten gesenkt werden. Dem Bremer Flughafen fehlen mindestens 10 Millionen Euro jährlich. Den Informationen zufolge, die Butenandt-Binnen vorliegen, droht im schlimmsten Fall im kommenden Jahr die Insolvenz.
2: Die Polizei hat jetzt auch in Sachsen Sprengvorrichtungen gefunden, mit denen möglicherweise die Stromversorgung angegriffen werden sollte. Sachsens Innenminister Armin Schuster bestätigte, dass es an zwei Fundorten Einsätze gab. Ramin Movasajan.
4: Schuster hat gesagt, vorgestern sei ein Bekennerschreiben eingegangen mit Hinweisen auf Sprengvorrichtungen. Die wurden bei Umspannwerken in der Nähe von Bautzen gefunden. Seit Anfang der Woche gibt es immer wieder Alarm wegen mutmaßlicher Sabotageversuche an der Stromversorgung. Auch in Hamm war die Polizei am Abend an einer Stromanlage in einem größeren Einsatz. Viele der Sabotageakte sollten wohl in Nordrhein-Westfalen stattfinden, unter anderem in Dormagen, Eschweiler und Weißweiler bei Aachen. Das war in einem Bekennerschreiben als weiterer Tatort genannt worden. Der Absender, ein Mann aus Gevelsberg, hatte die jüngsten Angriffe in Brandenburg und NRW für sich reklamiert. In seiner Wohnung fand die Polizei Sprengstoff, teilte NRW-Innenminister Reul mit. Der Verdächtige ist aktuell auf der Flucht.
2: Nach dem Willen der Vereinten Nationen soll ab sofort eine neue Weltkarte benutzt werden. Die UN-Vollversammlung hat einen entsprechenden Antrag Togos angenommen. Nur die USA stimmten dagegen. Demnach soll die bisherige traditionelle Weltkarte durch eine neue Version ersetzt werden. Sie bildet die Kontinente realistischer ab. Zum Beispiel sieht Afrika etwas größer aus, Grönland oder die USA dagegen kleiner. Nach dem Hackerangriff auf die Berliner Verwaltung haben die Täter die gestohlenen Daten im Darknet veröffentlicht, einem verborgenen Teil des Internets. Es geht um 6 Terabyte Daten des Berliner Senats, darunter Telefonnummern und Personalakten. Die Hacker hatten die Informationen im August gestohlen und für die Herausgabe ein Lösegeld von rund 2 Millionen Euro gefordert. Die Behörden wollen die Betroffenen jetzt kontaktieren. In der Fußball-Bundesliga hat der VfB Stuttgart im zweiten Saisonspiel den ersten Sieg eingefahren. Die Stuttgarter besiegten den 1. FC Köln gestern abends mit 4:1. Aus Stuttgart Patrick Stricker.
5: Stuttgart furios und Köln chancenlos. Der VfB mit Beginn der Partie die bessere Mannschaft, teils hochkarätigen Chancen und dem 1:0 durch Bilal Elchanous kurz vor der Pause. Mitte der zweiten Halbzeit Stuttgart dann vor allem effizient und eiskalt. Grischa Prömel und Ermedin Demirovic machen aus wenigen Gelegenheiten 2 Tore. Köln verkürzt durch ein Stuttgarter Eigentor, doch der letzte Treffer zum 4:1 Endstand gelingt dem VfB durch einen satten Volleyschuss von Joscha Wagnumann.
2: Das waren die Nachrichten mit Severino Melchiorre.
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1: Um 7:04. Die A7 Flensburg Richtung Hannover ist zwischen Hamburg-Stellingen und Heimfeld bis Montag früh um 5 gesperrt. Grund dafür sind Bauarbeiten. Und es gibt eine Gefahreninfo für Twistringen im Waldgebiet Demse im Bereich Altenmarhorst-Köbbinghausen. Da läuft bis morgen Mittag eine Waldbrandeinsatzübung. Es gibt während des gesamten Übungszeitraums ein Betretungsverbot und eine Drohnenflugsverbotszone in dem Einsatzgebiet im Wald. Da kommt es nämlich zu sehr realistischen Übungsdarstellungen. Da wird Wasser von Hubschraubern abgeworfen. Und heute zwischen 12 und 13 Uhr muss im gesamten Übungsbereich, besonders auf der B51, mit Verkehrsbehinderungen gerechnet werden. Blitze haben wir aktuell keine, aber falls ihr welche entdeckt, gerne her damit. Immer kurz anrufen oder eine WhatsApp ins Studio schicken. Das geht unter der 0421 246 666. Danke euch fürs Melden. Kommt überall gut an.
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1: Guten Start in diesen Samstag, schönes Wochenende. Malte Döbert hier, guten Morgen.

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1: Guten Morgen am Samstag, hier ist Bremen 4. Dieses Wochenende wird ja wegen der Landtagswahl in Sachsen-Anhalt sehr politisch und unser Kühlschrank-Quiz heute Morgen auch. Also so ein bisschen.
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3: Hi, hier ist Isabel Karras, eure Reporterin im Hauptstadtstudio der ARD in Berlin. Hier geht ja dieses Wochenende die Sommerpause auch ganz offiziell zu Ende. Das heißt, ab übermorgen ist wieder Sitzungswoche im Bundestag. Da kommen dann die Abgeordneten wieder zusammen. Und damit ich gut vorbereitet bin, darf bei mir eine Sache wirklich nie im Kühlschrank fehlen. Ratet doch mal, was das ist.
1: 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Also, was hat unsere Reporterin im ARD-Hauptstadtstudio in Berlin, Isabel Karras, was hat sie immer im Kühlschrank?
3: Hier ist Tipp Nummer 1. Es ist ein Getränk und seine Geschichte beginnt ziemlich weit weg von Berlin.
1: 0421 246 666. Also keine Sorge, wir geben noch weitere Hinweise heute Morgen, aber vielleicht habt ihr jetzt schon eine Idee. Dann drauf losraten. 0421 246 666.
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0: Martin Garrix und Ed Sheeran Repeated und gleich auf der Bremen 4 Playlist vor den 4 News um 7:30 Green Day und Stray Heart.
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1: Die Temperaturen liegen heute Morgen bei 13 Grad in Ritterhude, 14 in Bremen und Rothenburg, 15 Grad haben wir in Bremerhaven gemessen und maximal 20 könnte es heute werden. Es gibt mal Sonne, mal auch ein paar dichtere Wolken und heute Vormittag auch ein paar Regenschauer.
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2: Mit Severino Melchiore. Guten Morgen. Für das Millionenminus beim Bremer Flughafen erntet die Landesregierung viel Kritik von der Opposition. CDU, FDP und Bürger in Wut sehen bei der Regierung die Verantwortung dafür, dass dem Flughafen jährlich mindestens 10 Millionen Euro fehlen. Nach Putin- und Binneninformationen droht ihm nächstes Jahr im schlimmsten Fall sogar die Zahlungsunfähigkeit. Die Polizei hat jetzt auch in Sachsen Sprengvorrichtungen gefunden, mit denen möglicherweise die Stromversorgung angegriffen werden sollte. Laut Landesinnenminister Armin Schuster gab es Einsätze an zwei Umspannwerken in der Nähe von Bautzen. Auch in Hamm war die Polizei gestern Abend an einer Stromanlage in größerem Einsatz. Nach dem Willen der Vereinten Nationen soll ab sofort eine neue Weltkarte benutzt werden. Die UN-Vollversammlung hat dafür gestimmt, eine neue Version einzusetzen. Nur die USA stimmten dagegen. Die neue Weltkarte bildet die Kontinente realistischer ab. Nach dem Hackerangriff auf die Berliner Verwaltung haben die Täter die gestohlenen Daten im Darknet veröffentlicht, einem verborgenen Teil des Internets. Es geht um 6 Terabyte Daten des Berliner Senats, darunter Telefonnummern und Personalakten. Die Hacker hatten sie im August gestohlen und dafür ein Lösegeld von rund 2 Millionen Euro gefordert. Die Behörden wollen die Betroffenen jetzt kontaktieren. In der Fußball-Bundesliga hat der VfB Stuttgart im zweiten Saisonspiel den ersten Sieg eingefahren. Die Stuttgarter besiegten den 1. FC Köln gestern Abend mit 4:1. Heute folgen 5 weitere Spiele. Unter anderem empfängt Werder Bremen am Nachmittag RB Leipzig. Das waren die Nachrichten mit Severino Melchiore.
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1: Es ist jetzt kurz nach 7:30. Die A7 Flensburg Richtung Hannover ist zwischen Hamburg-Stellingen und Heimfeld wegen Bauarbeiten bis Montag früh gesperrt und in Twistringen im Waldgebiet Demse im Bereich Altenmarhorst-Köppinghausen. Da läuft bis morgen um 12 eine Waldbrandeinsatzübung. Es gibt während des gesamten Übungszeitraums ein Betretungsverbot und eine Drohnenflugverbotszone. Blitze haben wir aktuell keine, aber falls ihr welche entdeckt so früh am Morgen, dann bitteschön. Immer Bescheid sagen bei uns, ihr könnt jederzeit anrufen oder auch eine WhatsApp ins Studio schicken. Die Nummer dafür, das ist die 0421 246 666. Danke fürs Melden und eine gute Fahrt euch.

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0: Heute geht's um unsere Kollegin in der Hauptstadt. Wir wissen schon, es ist ein Getränk. Und sonst so?
2: Hi, hier ist nochmal Isabel Karas, eure Reporterin im Hauptstadtstudio der ARD in Berlin. Was ich immer im Kühlschrank habe, schmeckt eher herb als süß. Das ist mein zweiter Tipp.
0: Tja, was könnte das sein? Jetzt her mit euren Ideen über die 0421 246 666. Das ist die Nummer von Bremen 4. Was hat unsere Berlin-Reporterin Isabel immer in ihrem Kühlschrank?

Ace of Base, All That She Wants, ein Bremen 4 All-Time Favorite aus den 90ern. Kommt gut in diesen Samstag, 7:46 Uhr jetzt, ihr hört Bremen 4.

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0: Hier ist der Bremen 4 Verkehrsservice, ganz aktuell mit einer Meldung für die A7 Hannover Richtung Hamburg. Zwischen Berghof und Schwarmstedt liegt eine Plane auf der Fahrbahn. Fahrt hier auf der A7, also bitte ganz besonders vorsichtig und kommt überall sicher an.
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0: Mit aktuell 13 Grad in Langwedel, 14 in Bremen und Osterholz-Scharmbeck, 15 Grad haben wir in Bremerhaven gemessen, 20 Grad, das ist der Höchstwert für heute. Wir bekommen mal Sonne, mal Wolken und ab und zu ist auch ein Regenschauer mit dabei, vor allem am Vormittag. Morgen dann meistens trocken, mit einem Mix auch aus Sonne und Wolken, bisschen wärmer schon, 22 Grad und am Montag dann Höchstwerte von 27.
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2: Mit Severino Melchiore, guten Morgen. Opposition gibt Bremer Regierung die Schuld am Millionenminus des Flughafens. Polizei untersucht Sabotageversuch auch am Stromnetz in Sachsen. Stuttgart schlägt Köln in der Fußball-Bundesliga. Das Wetter wechselhaft mit Sonne, Wolken und vor allem am Vormittag Regen. 18 bis 20 Grad. Für das Millionenminus beim Bremer Flughafen erntet die Landesregierung viel Kritik. Sie kommt von CDU, FDP und den Bürgern in Wut. Ihre Fraktionen sehen bei der Regierung die Verantwortung für die finanzielle Schieflage des Flughafens. Aus der Regionalredaktion Butmann Binnen, Sven Weingärtner.
3: Das sei kein Betriebsunfall mehr, sagt die CDU-Fraktionsvorsitzende Wiebke Winter und führt das Millionenloch unter anderem auf mangelnde Kontrolle und politische Führungsschwäche zurück. Sie erwarte eine umfassende Aufklärung, wie ernst die Lage ist und wie es dazu kommen konnte. Der wirtschaftspolitische Sprecher der Bürger in Wut, Sven Schellenberg, beklagt, vom Senat im Dunkeln gelassen worden zu sein. Das Problem sei nicht überraschend gekommen. Der Fraktionsvorsitzende der FDP, Tore Scheck, fordert, dass die Einnahmen gesteigert und die Kosten gesenkt werden. Dem Bremer Flughafen fehlen mindestens 10 Millionen Euro jährlich. Den Informationen zufolge, die Buten und Binnen vorliegen, droht im schlimmsten Fall im kommenden Jahr die Insolvenz.
2: Die Polizei hat jetzt auch in Sachsen Sprengvorrichtungen entdeckt, mit denen möglicherweise die Stromversorgung angegriffen werden sollte. Sachsens Innenminister Armin Schuster bestätigte, dass es an zwei Fundorten Einsätze gab. Ramin Mosavadjian.
4: Schuster hat gesagt, vorgestern sei ein Bekennerschreiben eingegangen mit Hinweisen auf Sprengvorrichtungen. Die wurden bei Umspannwerken in der Nähe von Bautzen gefunden. Seit Anfang der Woche gibt es immer wieder Alarm wegen mutmaßlicher Sabotageversuche an der Stromversorgung. Auch in Hamm war die Polizei am Abend an einer Stromanlage in einem größeren Einsatz. Viele der Sabotageakte sollten wohl in Nordrhein-Westfalen stattfinden, unter anderem in Dormagen, Eschweiler und Weißweiler bei Aachen. Das war in einem Bekennerschreiben als weiterer Tatort genannt worden. Der Absender, ein Mann aus Gevelsberg, hatte die jüngsten Angriffe in Brandenburg und NRW für sich reklamiert. In seiner Wohnung fand die Polizei Sprengstoff, teilte NRW-Innenminister Reul mit. Der Verdächtige ist aktuell auf der Flucht.
2: Nach dem Willen der Vereinten Nationen soll ab sofort eine neue Weltkarte benutzt werden. Die UN-Vollversammlung hat einen entsprechenden Antrag Togos angenommen. Nur die USA stimmten dagegen. Demnach soll die bisherige traditionelle Weltkarte durch eine neue Version ersetzt werden. Sie bildet die Kontinente realistischer ab. Zum Beispiel sieht Afrika etwas größer aus, Grönland oder die USA dagegen kleiner. Nach dem Hackerangriff auf die Berliner Verwaltung haben die Täter die gestohlenen Daten im Darknet veröffentlicht, einem verborgenen Teil des Internets. Es geht um 6 Terabyte Daten des Berliner Senats, darunter Telefonnummern und Personalakten. Die Hacker hatten die Informationen im August gestohlen und für die Herausgabe ein Lösegeld von rund 2 Millionen Euro gefordert. Die Behörden wollen die Betroffenen jetzt kontaktieren. In der Fußball-Bundesliga hat der VfB Stuttgart im zweiten Saisonspiel den ersten Sieg eingefahren. Die Stuttgarter besiegten den 1. FC Köln gestern Abend mit 4:1. Aus Stuttgart Patrick Stricker.
5: Stuttgart furios und Köln chancenlos. Der VfB mit Beginn der Partie die bessere Mannschaft, teils hochkarätigen Chancen und dem 1:0 durch Bilal Elchanous kurz vor der Pause. Mitte der zweiten Halbzeit Stuttgart dann vor allem effizient und eiskalt. Grischa Prömel und Ermedin Demirovic machen aus wenigen Gelegenheiten 2 Tore. Köln verkürzt durch ein Stuttgarter Eigentor, doch der letzte Treffer zum 4:1 Endstand gelingt dem VfB durch einen satten Volleyschuss von Joscha Wagnumann.
2: Das waren die Nachrichten mit Severino Melchiore.
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0: 8:03. Bitte fahrt vorsichtig auf der A7 Hannover Richtung Hamburg. Zwischen Berghof und Schwarmstedt liegt eine Plane auf der Fahrbahn. Die A7 Flensburg Richtung Hannover ist zwischen Hamburg-Stellingen und Heimfeld bis Montag früh um 5 gesperrt. Der Grund dafür sind Bauarbeiten. Und in Twistringen im Waldgebiet Demse im Bereich Altenmarhorst-Köbbinghausen, da läuft bis morgen Mittag eine Waldbrandeinsatzübung. Es gibt während des gesamten Übungszeitraums ein Betretungsverbot und eine Drohnenflugsverbotszone. Und Blitze haben wir aktuell keine. Falls ihr doch welche entdeckt, gerne her damit. Ihr könnt sie immer melden, einfach anrufen oder eine WhatsApp ins Studio schicken. Die Nummer dafür ist die 0421 246 666. Dankeschön fürs Bescheid geben. Kommt überall sicher an.
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0: Guten Start in den Samstag. Malte Döbert ist hier. Happy Wochenende. Hallo.
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0: Ein All-Time-Favorite von den Fugees hier auf der Bremen 4 Playlist. Ready or Not um 8.13 Uhr.
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0: Da geht's heute um Isabel Karas, unsere Reporterin in Berlin im ARD-Hauptstadtstudio. Und ich will heute von euch wissen, was hat Isa immer in ihrem Kühlschrank? Sie hat uns ganz früh heute Morgen schon verraten, dass es sich um ein Getränk handelt. Daniela aus Lilienthal tippt auf Grapefruitsaft. Bier, das ist der Tipp von Nicole aus Ganderkesee. Und Susanne aus Sudweye denkt, es könnte Aperol sein. Alles gute Ideen, aber wir haben noch niemanden mit der richtigen Antwort. Also hört mal bitte genau hin auf Ihren letzten Tipp, den letzten Tipp jetzt von Isa.
2: Was ich immer im Kühlschrank habe, enthält eine Zutat, die kommt ursprünglich aus Südamerika und wird dort schon ganz lange als Aufguss getrunken.
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Need Your Love, One Republic hier auf Bremen 4 um 8.16 Uhr. Und das ist der Verkehrsservice aktuell mit einer Warnmeldung für die A26 Hamburg Richtung Stade. Bitte passt gut auf, in der Einfahrt Dollern, da steht ein defekter LKW.

0: 1. Ray auf Bremen 4 und gleich Carly Rae Jepsen, Call Me Maybe, noch vor den 4 News um 8:30.
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1: 14 Grad im Moment in Bremen und Stur, 15 in Bremerhaven und in Dangast. Maximal 20 Grad können es heute werden. Es gibt mal Sonne, mal auch dichte Wolken und ab und zu einen Regenschauer, vor allem am Vormittag. Morgen auch ein Mix aus Sonne und Wolken, meistens trocken bis 22 Grad.
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2: Mit Severino Melchiore, guten Morgen. Die Polizei hat jetzt auch in Sachsen Sprengvorrichtungen gefunden, mit denen möglicherweise die Stromversorgung angegriffen werden sollte. Laut Landesinnenminister Armin Schuster gab es Einsätze an zwei Umspannwerken in der Nähe von Bautzen. Vorher hatte es mehrere Sabotageversuche in Nordrhein-Westfalen und Brandenburg gegeben, zu denen sich ein Mann bekannt hat. Nach ihm wird gefahndet. Nach dem Willen der Vereinten Nationen soll ab sofort eine neue Weltkarte benutzt werden. Die UN-Vollversammlung hat dafür gestimmt, eine neue Version einzusetzen. Nur die USA stimmten dagegen. Die neue Karte bildet die Kontinente realistischer ab. Für das Millionenminus beim Bremer Flughafen erntet die Landesregierung viel Kritik von der Opposition. CDU, FDP und Bürger in Wut sehen bei der Regierung die Verantwortung dafür, dass dem Flughafen jährlich mindestens 10 Millionen Euro fehlen. Nach Boden- und Binneninformationen droht ihm nächstes Jahr im schlimmsten Fall sogar die Zahlungsunfähigkeit. Die Bremer Grünen wollen beim Klimaschutz deutlich nachlegen. Das steht im Leitantrag für den Landesparteitag, der am Vormittag beginnt. Darin fordern die Grünen unter anderem, die Deiche in Bremen zu erneuern, Flächen zu entsiegeln und die Stadt grüner zu machen. In der Fußball-Bundesliga hat der VfB Stuttgart im zweiten Saisonspiel den ersten Sieg eingefahren. Die Stuttgarter besiegten den 1. FC Köln gestern Abend mit 4:1. Heute folgen 5 weitere Spiele. Unter anderem empfängt Werder Bremen am Nachmittag RB Leipzig. Das waren die Nachrichten mit Severino Melchiore.
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1: Es ist kurz nach 9:30. Die A7 Flensburg Richtung Hannover ist zwischen Hamburg-Stellingen und Heimfeld wegen Bauarbeiten bis Montag früh gesperrt und in Twistringen im Waldgebiet Demse im Bereich Altenmarhorst-Köbbinghausen. Da läuft bis morgen Mittag eine Waldbrandeinsatzübung. Es gibt während des gesamten Übungszeitraums ein Betretungsverbot und eine Drohnenflugverbotszone. Ist auch ein schönes Wort bei Scrabble. Blitze haben wir keine und ich wünsche euch unterwegs eine gute Fahrt. Falls ihr aber doch noch irgendwas entdeckt, meldet es immer gerne. Die Nummer ist die 0421 246 666. Kommt gut an!

0: Burn It Down. Das sind Linkin Park auf der Bremen 4 Playlist um 9:09.
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0: Was hat Isabel Karas, unsere Reporterin im ARD-Hauptstadtstudio in Berlin, immer in ihrem Kühlschrank? Sie hat uns heute Morgen verraten, es ist ein Getränk, es schmeckt bitter und es enthält eine Zutat, die aus Südamerika kommt und dort als Aufguss getrunken wird. Also heute war es wirklich nicht so einfach, aber Jessica aus Bremen-Osterholz, du denkst, du hast die richtige Lösung?
2: Ja, dann ich glaube schon.
0: Was ist es denn?
2: Ich würde sagen, es ist Mate Limo.
0: Dieses Hipster-Getränk. Und weil Isa in Berlin ist, meinst du, braucht die auch so einen Hipster-Drink immer bei sich?
2: Ja, genau. Das könnte gut sein.
3: Du hast recht. Ich habe immer eine Mate-Limonade im Kühlschrank. Ich trinke nämlich keinen Kaffee. Und wenn hier ab übermorgen die Sitzungswoche im Bundestag wieder losgeht, dann brauche ich trotzdem was mit Koffein.
1: Gewonnen!
2: Ja! Yeah,
0: Jessica, mega! Du bekommst den Einkaufsgutschein und kannst für 150 Euro shoppen gehen.
2: Oh, ich freue mich, sehr schön.
0: Und ich glaube, den kannst du auch wirklich ganz gut gebrauchen, gerade weil du hast mir eben schon verraten, du hast einen Geburtstag vor dir nächste Woche, die große 4.
2: Genau, die 40 kommt nächste Woche.
0: Tut gar nicht weh, ich habe es hinter mir und es ist wirklich davor viel schlimmer, als wenn es dann passiert. Alles gut.
2: Und jetzt können wir lecker Kuchen essen.
0: Siehst du eben, machst eine kleine Feier und dafür kannst du doch den Einkaufsgutschein wirklich gut verwenden. Ey, hab einen schönen Geburtstag und erstmal ein schönes Wochenende, ja?
2: Vielen Dank, ich freue mich, danke.
0: Bis bald, ciao.
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auch schon wieder 25 Jahre her der erste große Hit für Pink, Get the Party Started. Heute ein Bremen 4 All-Time Favorite und jetzt habe ich was ganz Neues für unsere Playlist. Hier kommt Stella Lefty und Boston. Oh,

0: Michael Patrick Kelly und Gentleman, Wildfire und gleich auf Bremen 4. Ellie Goulding, Love Me Like You Do, spiele ich euch gleich noch vor den 4 News um 9.
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1: Heute gibt es mal Sonne, mal auch dichte Wolken und immer mal wieder auch ein bisschen Regen. 14 Grad aktuell in Bremen und Lemwerder, 15 in Bremerhaven und Sande, bis zu 20 Grad werden das maximal. Morgen am Sonntag auch ein Wechsel aus Sonne und Wolken, es bleibt aber trocken und wird ein bisschen wärmer. 22 Grad bekommen wir morgen maximal und in der nächsten Woche kann es nochmal richtig heiß werden. Am Montag schon 27 Grad.
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1: Mit Laura Knepper. Und es gibt anscheinend den nächsten Angriff auf das deutsche Stromnetz.
2: Dieses Mal ist ein Umspannwerk in Sachsen betroffen. Dann sieht die Bremer Opposition die Schuld für das Flughafen-Millionen-Minus beim Senat. Und Stuttgart hat in der Fußball-Bundesliga Köln besiegt. Es gibt anscheinend einen weiteren Anschlagsversuch auf ein Umspannwerk in Deutschland. Die Polizei hat auch in Sachsen Sprengvorrichtungen entdeckt. Aus der Nachrichtenredaktion hat Christoph Johansen mehr.
3: Nach Angaben von Sachsens Innenminister Schuster hat die Polizei an zwei Fundorten vier Gegenstände gesichert. Sie sollten noch am Abend entschärft werden. Die Polizeidirektion Görlitz hatte einen Einsatz nördlich von Bautzen bestätigt, zunächst aber keine Details genannt. Nach Medienberichten geht es um Umspannwerke im Lausitzer Braunkohletagebaugebiet. Zuvor hatte es schon mehrere Sabotageversuche gegen die Energieversorgung in Brandenburg und Nordrhein-Westfalen gegeben. Inzwischen fahndet die Polizei nach einem Verdächtigen. Hintergrund sind zwei Bekennerschreiben. In einem von ihnen heißt es, Stromerzeugung aus fossilen Brennstoffen sei ein Verbrechen.
2: Dass der Bremer Flughafen ein Millionenminus macht, darauf reagiert die Bremer Opposition aus CDU, FDP und Bürger in Wut mit scharfer Kritik an der Regierung. Die Fraktionen sehen die Verantwortung beim Senat. Die Reaktionen fasst aus der Regionalredaktion Buten und Binnen Sven Weingärtner zusammen.
4: Das sei kein Betriebsunfall mehr, sagt die CDU-Fraktionsvorsitzende Wiebke Winter und führt das Millionenloch unter anderem auf mangelnde Kontrolle und politische Führungsschwäche zurück. Der wirtschaftspolitische Sprecher der Bürger in Wut, Sven Schellenberg, beklagt, vom Senat im Dunkeln gelassen worden zu sein. Der Fraktionsvorsitzende der FDP, Tore Scheck, fordert, dass die Einnahmen gesteigert und die Kosten gesenkt werden. Dem Bremer Flughafen fehlen mindestens 10 Millionen Euro jährlich. Den Informationen zufolge, die Buten und Binnen vorliegen, droht im schlimmsten Fall im kommenden Jahr die Insolvenz.
2: Einen Tag vor der Landtagswahl werden in Sachsen-Anhalt heute mehrere tausend Menschen zu Demonstrationen und Kundgebungen erwartet. Nach Polizeiangaben sind ein Dutzend Veranstaltungen allein in der Hauptstadt Magdeburg angemeldet. Die größte gibt es am Nachmittag auf dem Magdeburger Domplatz. Hier erwartet ein Bündnis aus Gewerkschaften und Zivilgesellschaft rund 8000 Teilnehmerinnen und Teilnehmer. Währenddessen beendet die in Umfragen führende AfD offiziell ihren Wahlkampf. In der ersten Fußball-Bundesliga hat der VfB Stuttgart zu Hause gegen den 1. FC Köln gewonnen. Am Ende stand es 4:1. Für Werder Bremen steht am Nachmittag das erste Heimspiel der neuen Saison an. Werder empfängt um 15.30 Uhr RB Leipzig. Das waren die vier News mit Laura Knepper.
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1: 9:03. Die A7 Flensburg Richtung Hannover ist zwischen Hamburg-Stellingen und Heimfeld bis Montag früh gesperrt wegen Bauarbeiten. Und in Twistringen im Waldgebiet Demse, da läuft bis morgen Mittag eine Waldbrandeinsatzübung. Es gibt während des gesamten Übungszeitraums ein Betretungsverbot und eine Drohnenflugverbotszone. Blitze haben wir noch keine heute Morgen, aber falls ihr welche entdeckt, gerne Bescheid sagen bei uns, dann können wir es weitergeben. Unsere Nummer hier bei Bremen 4 ist die altbekannte 0421 246 666. Dankeschön fürs Bescheid geben, kommt überall sicher an.
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1: Happy Samstag, Malte Döbert ist hier, guten Morgen.

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0: Katy Perry auf Bremen 4, Watch It Burn.
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0: Heute Nachmittag das erste Heimspiel der Saison, 15.30 Uhr, volles Haus im Bremer Weserstadion. Es geht gegen RB Leipzig. Ja, sportlich sind die Erwartungen der Fans wahrscheinlich ein bisschen tiefer gestapelt nach dem 1:4 letztes Wochenende in Freiburg. Und deswegen hat Bremen 4-Reporter Martin Neuhaus euch mal gefragt.
2: Wie ist bei dir die Stimmung vom ersten Heimspiel?
3: Ja, bei mir natürlich besonders, weil ich mal wieder die Möglichkeit habe, ins Stadion zu gehen. Das ist, wenn man aus Augsburg kommt, nicht allzu oft möglich. Deswegen bin ich ganz heiß drauf.
2: Was hast du denn für ein Gefühl?
4: Schwieriges Gefühl tatsächlich. Also die Verstärkung an sich kann man machen, vom Individuellen her. Als Mannschaft, glaube ich, wird es schwierig werden.
5: Ja, ist schon ein schwieriger Start gewesen jetzt, ne? Jetzt auch mit Leipzig. Man muss sich ein bisschen finden jetzt mit der neuen Situation, aber ich denke, das wird schon was.
6: Ich bin gespannt, aber ich bin auch optimistisch, dass sie es rausreißen und dass die Saison besser wird als die letzte.
2: Welcher Platz ist drin, was meint ihr?
7: Och, Platz 10.
6: Ja, so klingt ganz gut.
0: Ja, die Daumen sind auf jeden Fall gedrückt für heute Nachmittag. Alle Infos, alle Tore bekommt ihr dann natürlich auch live hier auf Bremen 4 von unserem Sportreporter direkt aus dem Bremer Weserstadion.

0: Coldplay auf Bremen 4, A Sky Full of Stars am Samstagmorgen, 9:55. Gleich noch vor den 4 News um 9:30 gibt es Sam Smith auf unserer Playlist. Stay with me in 1,5 Minuten.
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0: Wilhelmshaven und Bremerhaven liegen bei 15, 20 Grad werden das maximal heute. Dazu gibt es mal Sonne, mal auch ein paar dickere Wolken und ab und zu Schauer. Morgen bleibt es trocken und wird ein bisschen wärmer mit 22 Grad. Mit Laura Knepper.
1: Guten Morgen. Nach den Anschlagsversuchen auf Umspannwerke in Deutschland hat die Polizei auch in Sachsen Sprengvorrichtungen entdeckt. Innenminister Armin Schuster sagte, die Polizei habe 4 Objekte gesichert. Zuvor hatte es schon solche Angriffe in Brandenburg und Nordrhein-Westfalen gegeben. Die Polizei fahndet nach einem Verdächtigen. Die Opposition in Bremen kritisiert den Senat für das Millionenminus beim Bremer Flughafen. Die CDU-Fraktionsvorsitzende Wiebke Winter wirft der Landesregierung mangelnde Kontrolle und Führungsschwäche vor. So sehen es auch Vertreter von FDP und Bürger in Wut. Dem Flughafen fehlen in der Jahresbilanz 10 Millionen Euro. Im schlimmsten Fall droht die Insolvenz. Zum Auftakt des zweiten Spieltags in der Fußball-Bundesliga hat der VfB Stuttgart gegen den 1. FC Köln gewonnen. Am Abend stand es am Ende 4:1. Für Werder Bremen steht heute Nachmittag das erste Heimspiel an. Im Weserstadion geht es gegen RB Leipzig. Ausführliche 4 News gibt's wieder um 10.
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0: 9:30 ist es jetzt. A1 Osnabrück Richtung Bremen zwischen Bremen-Brinkum und Arsten. 2 Kilometer Stau. Und die A7 Flensburg Richtung Hannover. Die ist zwischen Hamburg-Stellingen und Heimfeld das ganze Wochenende über wegen Bauarbeiten gesperrt. Bis Montag früh um 5. Und in Twistringen im Waldgebiet Demse, da läuft bis morgen Mittag eine Waldbrandeinsatzübung. Es gibt während des gesamten Übungszeitraums ein Betretungsverbot und eine Drohnenflugverbotszone. Die Blitzer stehen heute Morgen an der B6 in Utbremen, kurz vor der Brücke, da wird stadteinwärts geblitzt, und in Bremen auf dem breiten Weg in beiden Richtungen. Und falls ihr noch was anderes entdeckt, meldet's gerne bei uns. Die Nummer ist die 0421 246 666. Danke fürs Bescheid geben. Ich bin Malte Döbert und wünsche euch unterwegs eine gute Fahrt. Kommt überall sicher an.
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Shakira und Burna Boy und jetzt ein All-Time-Favorite auf der Bremen 4 Playlist vor 25 Jahren auf der 1, Atomic Kitten und Hole Again. Guten Morgen am Samstag, ihr hört Bremen 4.

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1: Jupiter Jones sind zurück, neu auf unserer Playlist, wo diese Liebe hinfällt. Hier ist der Bremen 4 Verkehrsservice, ganz aktuell um 9:45. Achtung bitte auf der A28 Oldenburg Richtung Leer, zwischen Oldenburg-Wechleu und Neunkruge, da steht ein defekter LKW. Bitte fahrt hier auf der A28 ganz besonders vorsichtig.

0: Guten Morgen zusammen, hier ist Bremen 4 am Samstag und gleich auf unserer Playlist, noch vor den 4 News um 10, Culture Candela und Hammer.
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0: Mama. Happy Samstag.
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0: Im Moment kommt das noch so ein kleines bisschen ruppig um die Ecke hier und da. Also es ist Regen unterwegs. Stellenweise kann es sogar noch ein bisschen gewittern irgendwie heute am Samstagvormittag bis Mittag. Heute Nachmittag wird es dann freundlicher und schöner. Da sind bis zu 20 Grad drin. Und morgen dann viel, viel mehr Sonne und blauer Himmel und noch ein bisschen wärmer.
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0: Mit Laura Knepper in Sachsen. Laura, ist die Polizei an einem Umspannwerk im Einsatz?
2: Die Beamten sichern Spuren, nachdem es dort anscheinend den nächsten Angriff auf das deutsche Stromnetz gegeben hat. Dann sieht die Bremer Opposition die Schuld für das Flughafen-Millionen-Minus beim Senat. Und die Bremer Grünen kommen zu ihrer Landesmitgliederversammlung zusammen. Es gibt anscheinend einen weiteren Anschlagsversuch auf ein Umspannwerk in Deutschland. Die Polizei hat auch in Sachsen Sprengvorrichtungen entdeckt. Aus der Nachrichtenredaktion hat Christoph Johansen mehr.
3: Nach Angaben von Sachsens Innenminister Schuster hat die Polizei an zwei Fundorten vier Gegenstände gesichert. Sie sollten noch am Abend entschärft werden. Die Polizeidirektion Görlitz hatte einen Einsatz nördlich von Bautzen bestätigt, zunächst aber keine Details genannt. Nach Medienberichten geht es um Umspannwerke im Lausitzer Braunkohletagebaugebiet. Zuvor hatte es schon mehrere Sabotageversuche gegen die Energieversorgung in Brandenburg und Nordrhein-Westfalen gegeben. Inzwischen fahndet die Polizei nach einem Verdächtigen. Hintergrund sind zwei Bekennerschreiben. In einem von ihnen heißt es, Stromerzeugung aus fossilen Brennstoffen sei ein Verbrechen.
2: Dass der Bremer Flughafen ein Millionenminus macht, darauf reagiert die Bremer Opposition aus CDU, FDP und Bürger in Wut mit scharfer Kritik an der Regierung. Die Fraktionen sehen die Verantwortung beim Senat. Die CDU-Fraktionsvorsitzende Wiebke Winter wirft der Landesregierung mangelnde Kontrolle und Führungsschwäche vor. So sehen es auch Vertreter der FDP und von Bürger in Wut. Dem Flughafen fehlen in der Jahresbilanz 10 Millionen Euro. Im schlimmsten Fall droht die Insolvenz. Die Bremer Grünen wollen beim Klimaschutz deutlich nachlegen. In ihrem Leitantrag für die Landesmitgliederversammlung, die in diesen Minuten beginnt, fordern sie unter anderem, die Deiche weiter zu modernisieren, Flächen zu entsiegeln und die Stadt grüner zu machen. Mehr hat aus der Regionalredaktion Buden und Binnen Pascal Faltermann.
4: Um Bremen gegen Starkregen und Hochwasser zu wappnen, sollen mehr Straßenpflaster und Asphalt entfernt und dafür mehr Rasenflächen und Beete geschaffen werden. Bremen soll dadurch zu einer sogenannten Schwammstadt umgebaut werden, heißt es in dem Antrag. Auch der Nahverkehr soll stärker ausgebaut werden. Langfristig fordern die Grünen, dass die Menschen ohne Ticket Bus und Bahn fahren können. Außerdem wollen die Grünen Kinderarmut bekämpfen, die soziale Infrastruktur in den Stadtteilen stärken und die politische Bildung ausbauen. Zugleich kritisieren sie die Bundesregierung scharf. Sie werfen ihr sozialen Kahlschlag und Rückschritte beim Klimaschutz vor.
2: Kurz vor dem ersten Werder-Heimspiel der Fußball-Bundesliga-Saison am Nachmittag gegen Leipzig meldet die Bremer Polizei eine Sachbeschädigung am Weserstadion. Rund 25 dunkel gekleidete und vermummte Personen haben laut Polizei in der Nacht sind laut Polizei in der Nacht dabei beobachtet worden, wie sie die Ferdener Treppe vom Osterdeich runter zum Stadion flächendeckend grün und weiß angesprüht haben. Die Polizei erwischte zwei Verdächtige, gegen sie wird jetzt ermittelt. Das waren die Fenius mit Laura Knepper.
0: 10:03, ich bin der Rudi, schönen Morgen, moin.
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0: Mit der A1 Osnabrück Richtung Bremen zwischen dem Dreieck Stur und Bremen-Arsten. 5 Kilometer Stop and Go, halbe Stunde plus. A7 Flensburg Richtung Hannover, die ist zwischen Hamburg-Stellingen und Heimfeld wegen Bauarbeiten gesperrt, noch bis Montag früh. Und dann gibt's noch eine Info, in Twistringen im Waldgebiet Demse, Bereich Altenmarhorst-Köbbinghausen, läuft noch bis morgen Mittag eine Waldbrandeinsatzübung. Es gibt während des gesamten Übungszeitraums ein Betretungsverbot und auch eine Drohnenflugverbotszone. Malte ist schon dran gescheitert, ich jetzt auch. Na klasse! B6 steht ein Blitzer, Ud Bremen kurz vor der Brücke, statt einwärts und Bremen Breitenweg, Höhe der Zugbrücke in beide Richtungen auch einer. Wenn ihr noch eine Ergänzung habt, 0421 246 666, das ist unsere Nummer, allen unterwegs. Eine gute Fahrt und die Infos von der Straße gibt es übrigens auch bei bremen4.de.
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0: Ja, andiamo, los geht's. Schönen Samstag. Vorab Grüße schon mal nach Tostedt. Da sind wir nämlich heute und gleich auch das erste Mal am Start mit Fabian da und mir und uns eben hier und wo auch immer ihr euch gerade rumtreibt. Tipptopp.

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Ein Song aus der Kategorie Alle wach und ein Bremen 4 All-Time Favorite von The Rasmus, In the Shadows. Schönen Samstag euch. Geht weiter mit Hozier, Take Me to Church.

0: ganz gefährlicher Satz heute in Torstedt.
1: Och, ich guck nur mal so ein bisschen.
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0: Im nordöstlichen Bremen-Vierland wird heute eine beschauliche Gemeinde zum Trödel-Hotspot. Der Töstermarkt ist der größte Flohmarkt Norddeutschlands. Da werden mal eben 50.000 Besucherinnen und Besucher erwartet. Und einer von denen ist dann wohl der Bremen-4-Kollege Fabian. Bist du angekommen?
3: So, ich habe es tatsächlich geschafft. Es war auch ein großer Ritt, aber am Ende bin ich hier gelandet. In Torstedt könnte man eigentlich eher so, wenn man so in Richtung Hamburg fährt. Aber Torstedt hat noch viel mehr. Die haben nämlich Deutschlands größten und, wie sie selbst sagen, auch schönsten Flohmarkt, den es hier gibt. Mhm. Ob der wirklich so groß und so schön ist? Also groß ist er auf jeden Fall, das kann ich bestätigen. Schön, das erkundige ich jetzt mal hier mit euch bei Bremen 4 und ich freue mich, hier den Tag mit euch in Torstedt zu verbringen. Entweder kommt ihr noch selber her, dann empfehle ich aber bitte nicht mit dem Auto. Ich habe eine Dreiviertelstunde gebraucht, um einen Parkplatz zu finden. Kommt mit den Öffis und dann könnt ihr es genießen. Hier sind schöne Kristallgläser. Oh, Rudi, ich habe zu tun. Bis gleich.
0: Also, heute alles aus erster Hand. Teilweise.
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0: wisst ihr was, wo wir gerade so gemütlich unterwegs sind hier auf der Bremen 4 Playlist. Mit Olivia Deans Man I Need. Bleiben wir doch in dem Modus. Ich spiele euch, wir spielen euch Shaboozy mit einem Bar-Song in ein paar Augenblicken. Auch gemütlich.
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0: Kurz nach 10:30, buongiorno.
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0: Mit einer Gefahrenmeldung erstmal. Seid vorsichtig auf der A7 Hannover Richtung Hamburg zwischen Mellendorf und Berghof. Da ist eine ungesicherte Unfallstelle. A1 Osnabrück Richtung Bremen zwischen dem Dreieck Stur und Bremen-Arsten. 6 Kilometer Stop and Go. Dreiviertel Stunde dauert es da circa länger. Dann die A7 Flensburg Richtung Hannover. Die ist zwischen Hamburg-Stellingen und Heimfeld wegen Bauarbeiten gesperrt. Noch bis Montag circa 5 Uhr früh. Und in Twistringen im Waldgebiet Demse, Bereich Altenmarhorst-Köbbinghausen, läuft noch bis morgen Mittag eine Waldbrandeinsatzübung. Deswegen dürft ihr nicht rein in den Wald und da auch keine Drohnen steigen lassen. Und noch ein Update von der A7, gerade eben reingekommen. Hannover Richtung Hamburg, zwischen dem Dreieck Weißrode und Dorfmark, 4 Kilometer stockend. Es stehen Blitzer, danke fürs Bescheidsagen, zum Beispiel an der B6 Ud-Bremen, kurz vor der Brücke, stadteinwärts. Und die Info jetzt haben wir aus dem Mittelalter mal eben ins Hier und Heute geholt. Bremen steht auch noch ein Blitzer, breiten Weg auf Höhe der Eisenbahnbrücke, nicht mehr Zugbrücke, der geht in beide Richtungen. Wenn ihr ergänzen wollt, ihr wisst ja, ihr erreicht uns gerne und jederzeit unter der 0421 246 666. An oder wegs, ne, gute Fahrt.

0: Na, mit sich selber hadern, nicht so wirklich sich drauf einlassen können. Das kennen wir wohl alle, ist mehr als menschlich und ging auch Gracie Abrams so.
1: I really did not like that song.
2: Why?
1: Till recently. Because I wrote it when I was not feeling good.
0: Song, über den sie da spricht, den sie zwar geschrieben hatte, aber irgendwie nicht ertragen konnte, ist Look at My Life. Die Story hat sie im Podcast Therapus erzählt, weil das Ding sie eben an eine schlechte Lebensphase erinnert.
1: And it took like 6 months till I could hear it again and not want to kind of like rip my eyeballs out.
0: Aber circa ein halbes Jahr später hat ihr dann ihr Producer sowas gesagt wie, hey Gracie, verstehe ich, aber der Song ist mega, lass uns da doch nochmal rangehen. Und das haben sie getan. 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

0: ein Bremen 4 All-Time Favorite von Mark Morrison, Return of the Mac. Und jetzt einmal Ka-Ching, bitte.
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0: Am Montag geht's los. 1000 Euro für euch, für euren Verein, die Mannschaft. Und damit könnt und sollt ihr dann machen, was ihr wollt. Bewerben, das geht bei bremen4.de und das haben auch schon die Formationstänzerinnen und Tänzer vom TV Jahn Demmenhorst gemacht. Schön, dass ihr dabei seid. Was, Bremen4-Kollege Leo Steinbeck, ist denn dann der Plan da?
2: Ihr Lieben, stellt euch mal vor, ihr tanzt richtig krass professionell in der ersten Bundesliga, aber euch fehlt einfach das Geld für die Outfits. Genauso ist das gerade hier in Delmenhorst. Christian, du bist hier der Trainer, TV Jahn Demmenhorst. In 2 Monaten habt ihr wieder große, wichtige Wettkämpfe. Dafür braucht ihr unbedingt Wracks. Also die Männer brauchen so schwarze Anzüge. Aber die Kohle fehlt einfach dafür. Also Stand jetzt müsstet ihr nackt tanzen, ne?
3: Korrekt, so ist es. Ja, also im November ist die Meisterschaft und aktuell haben die Herren noch nichts zum Anziehen. Ja.
2: Weil die Dinger so schweineteuer sind. Was kostet so ein Wrack?
3: 1250 Euro pro Wrack.
2: Einer. Wie viel braucht ihr?
3: 9.
2: 9 neue Fräcke. Das könnte ein kleiner Zungenbrecher sein.
3: Korrekt, genau.
2: Ihr seid ja echt ein krasser Verein. Euch ist quasi ein kleines Wunder in diesem Jahr gelungen. Ihr seid aufgestiegen in die erste Tanz-Bundesliga, obwohl es eure Gruppe erst seit ein ganz paar Monaten gibt. Also ihr seid krass erfolgreich. Kannst du mal gerade einmal hier irgendwie einen Tanz zeigen, mit dem ihr den Durchbruch gepackt habt?
3: Soll ich mal einmal machen?
2: Mach mal. Let's go.
3: Quasi erster Tango. Wir sind komplett über die Fläche gepäst.
2: Oh, sieht großartig aus. Quasi wie so ein Vogel gleitest du hier durch euren Tanzraum.
3: Also wir versuchen halt viele Meter hinter uns zu legen. Viel Bewegung. Genau. Das ist unser Ziel.
2: Boah, das sieht wunderschön aus und unfassbar elegant.
3: Vielen Dank.
2: Also, Delmenhorst vertritt unser Bremen Vierland hier deutschlandweit in der ersten Tanz-Bundesliga. Wirklich völlig krass, aber stand jetzt allerdings dann noch nackt. Das müssen wir ändern irgendwie, ne?
0: So oder so, Daumen sind gedrückt.
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10.51 Uhr. Hier ist der Bremen 4 Verkehr. Ganz aktuell, es gibt ein Update für euch unterwegs auf der A1. Osnabrück Richtung Bremen. In Höhe Lohne-Dinklage schön aufpassen. Da ist nämlich eine ungesicherte Unfallstelle.

0: Harry Styles, American Girls gleich. Lord am Start. Noch vor den vier News um 11 spielen wir euch Team. Jetzt 6 Minuten vor 11 und da kommt was Eiliges von der Straße rein. Seid vorsichtig auf der A1 Bremen Richtung Osnabrück zwischen Vechta und Lohne-Dinklage. Da liegt ein Plastikteil auf der Fahrbahn.
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0: Noch ist es so ein bisschen ungemütlich, also zumindest stellenweise.
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0: In Bremervörde regnet es wohl gerade, 16 Grad, 14 Grad in Himmelpforten, 16 Grad auch in Bremerhaven, 17 in Bremen. Später am Tag wird es aber, wenn sich so der Regen hier und da vielleicht auch mal ein kleines Gewitter verzogen haben, freundlicher, dann zeigt sich auch mal die Sonne. Bis zu so 20 Grad sind heute drin und morgen wird es dann noch ein bisschen schöner.
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0: Mit, na klar, Laura Knepper. Laura, es gibt anscheinend den nächsten Angriff auf das deutsche Stromnetz.
2: Dieses Mal ist ein Umspannwerk in Sachsen betroffen. Dann sind in Sachsen-Anhalt heute viele Demos und Kundgebungen geplant. Und die Bremer Grünen sind zu ihrer Landesmitgliederversammlung zusammengekommen. Es gibt anscheinend einen weiteren Anschlagsversuch auf ein Umspannwerk in Deutschland. Die Polizei hat auch in Sachsen Sprengvorrichtungen entdeckt. Aus der Nachrichtenredaktion hat Christoph Johansen mehr.
3: Nach Angaben von Sachsens Innenminister Schuster hat die Polizei an zwei Fundorten vier Gegenstände gesichert. Sie sollten noch am Abend entschärft werden. Die Polizeidirektion Görlitz hatte einen Einsatz nördlich von Bautzen bestätigt, zunächst aber keine Details genannt. Nach Medienberichten geht es um Umspannwerke im Lausitzer Braunkohletagebaugebiet. Zuvor hatte es schon mehrere Sabotageversuche gegen die Energieversorgung in Brandenburg und Nordrhein-Westfalen gegeben. Inzwischen fahndet die Polizei nach einem Verdächtigen. Hintergrund sind zwei Bekennerschreiben. In einem von ihnen heißt es, Stromerzeugung aus fossilen Brennstoffen sei ein Verbrechen.
2: Einen Tag vor der Landtagswahl werden in Sachsen-Anhalt heute mehrere tausend Menschen zu Demonstrationen und Kundgebungen erwartet. Nach Polizeiangaben sind ein Dutzend Veranstaltungen allein in der Landeshauptstadt Magdeburg angemeldet. Die größte gibt es am Nachmittag auf dem Magdeburger Domplatz. Hier erwartet ein Bündnis aus Gewerkschaften und Zivilgesellschaft rund 8000 Teilnehmerinnen und Teilnehmer. Währenddessen beendet die in Umfragen führende AfD offiziell ihren Wahlkampf. Die Bremer Grünen wollen beim Klimaschutz deutlich nachlegen. In ihrem Leitantrag für die Landesmitgliederversammlung, die gerade losgegangen ist, fordern sie unter anderem, die Deiche weiter zu modernisieren, Flächen zu entsiegeln und die Stadt grüner zu machen. Mehr hat aus der Regionalredaktion Buten und Binnen Pascal Faltermann.
4: Um Bremen gegen Starkregen und Hochwasser zu wappnen, sollen mehr Straßenpflaster und Asphalt entfernt und dafür mehr Rasenflächen und Beete geschaffen werden. Bremen soll dadurch zu einer sogenannten Schwammstadt umgebaut werden, heißt es in dem Antrag. Auch der Nahverkehr soll stärker ausgebaut werden. Langfristig fordern die Grünen, dass die Menschen ohne Ticket Bus und Bahn fahren können. Außerdem wollen die Grünen Kinderarmut bekämpfen, die soziale Infrastruktur in den Stadtteilen stärken und die politische Bildung ausbauen. Zugleich kritisieren sie die Bundesregierung scharf. Sie werfen ihr sozialen Kahlschlag und Rückschritte beim Klimaschutz vor.
2: Kurz vor dem ersten Werder-Heimspiel der Fußball-Bundesliga-Saison am Nachmittag gegen Leipzig meldet die Bremer Polizei eine Sachbeschädigung am Weserstadion. Rund 25 dunkel gekleidete und vermummte Personen waren laut Polizei in der Nacht dabei beobachtet worden, wie sie die Pferdener Brücke vom Osterdeich runter zum Stadion flächendeckend grün und weiß angesprüht haben. Die Polizei erwischte zwei Verdächtige, gegen sie wird jetzt ermittelt. Das waren die Vier News mit Laura Knepper.
0: Grazie.
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0: Oben gleich 11:03 und es ist richtig viel los. Vorsicht auf der A1 Bremen Richtung Osnabrück zwischen Vechter und Lohne-Dinklage. Da liegt ein Plastikteil auf der Fahrbahn. Und dann gibt es eine ungesicherte Unfallstelle A1 Osnabrück Richtung Bremen Höhe Lohne-Dinklage. Auch da aufpassen. A1 Osnabrück Richtung Bremen zwischen Holdorf und Lohne-Dinklage 3 Kilometer Stau nach einem Unfall. Die 1 Osnabrück Richtung Bremen zwischen dem Dreieck Stur und Bremen-Arsten 6 Kilometer Stop and Go, eine Stunde plus, viel Geduld da. A7 Flensburg Richtung Hannover, die ist zwischen Hamburg-Stellingen und Heimfeld wegen Bauarbeiten noch bis Montag früh gesperrt. Dann die 7 Hannover Richtung Hamburg zwischen Großburg-Wedel und Berghof, 4 Kilometer Stau, 20 Minuten plus und im weiteren Verlauf nochmal 5 Kilometer Stop and Go zwischen dem Dreieck Weißrode und Dorfmark. A27 Bremerhaven Richtung Bremen, 2 Kilometer Stau zwischen Bremerhaven Zentrum und Bremerhaven-Wulsdorf. Und A352 Richtung A7 zwischen Langenhagen-Kaltenweide und dem Dreieck Hannover-Nord, 2 Kilometer Stau. Noch mehr übrigens von der Straße auch bei bremen4.de, genau wie diese Blitzer. B6 steht einer Ut-Bremen kurz vor der Brücke, stadteinwärts und in Bremen. Breiten Weg, Höhe der Eisenbahnbrücke, der geht dann in beide Richtungen. Fahrt vorsichtig.
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0: Achso, und falls ihr noch ein Update für uns habt, noch irgendwo einen Blitzer, eine Abstandsmessung, whatever, entdeckt, wir freuen uns über eine Info. 0421 246 666. So erreicht ihr uns.
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0: Und ich bin übrigens Rudi Schönborn. Moin.

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0: 11:20 Uhr und das ist eine ganz, ganz wichtige Info. Achtung, da ist ein Falschfahrer unterwegs und zwar auf der B210 Wittmund-Wilhelmshaven zwischen Wiefels und Jever Ost-Sillenstede. Da kommt euch ein anderes Auto entgegen. Nicht überholen, ganz, ganz rechts fahren. Nochmal Vorsicht, Falschfahrer auf der B210 Wittmund-Wilhelmshaven zwischen Wiefels und Jever Ost-Sillenstede. Da ist ein Falschfahrer unterwegs.
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0: Hier, das ist auch so ein Flohmarktspruch, ne? Da gibt's Zeug, das sucht kein Mensch, bis er's oder sie es findet. Der flinke Fabian als Reporter am Start ist losgedüst heute Morgen und zwar ins nordöstliche Bremen-Vierland und angekommen. Er hat sich orientiert, rechts, links, oben, unten. Nimm uns mal mit, mein Lieber.
2: Toschstedt ist berühmt für, genau, den Flohmarkt. Das ist nämlich Norddeutschlands größter und schönster Flohmarkt. Mhm. Und dafür verantwortlich, dass der auch so groß und so schön ist, ist Nicole Hövelmeier. Das ist nämlich die Marktmeisterin, wie es immer so schön heißt. Die ist jetzt nämlich bei mir. Frau Hövelmeier, so groß. Und das ist jetzt für Sie, glaube ich, auch das erste Mal, dass Sie die Marktmeisterin sind. Was machen Sie eigentlich denn da?
3: Ja, das ist genau richtig. Das ist das erste Mal, dass ich das mache. Und ich bin eigentlich seit letztem Jahr November schon wieder dabei. Wir organisieren alles mit der Gemeinde. Wir besprechen, was wir verbessern können aus dem letzten Jahr. Und dann gehen wir in die neue Planung. Und dann verteilen wir Stände. Die letzten 2 Wochen habe ich viel telefoniert. Ja, viel organisiert, damit auch alle hier glücklich und zufrieden ihre Stände aufbauen können und es keinen Streit gibt am Morgen.
2: Gab es den Streit heute Morgen?
3: Es gibt immer ein bisschen Streit, weil manche nicht immer auf die Nummern gucken, die wir so schön auf die Straße sprühen. Wir haben ein riesiges Helferteam, was gestern Abend schon durch die Gegend gelaufen ist und alle 400, also über 400 Stände auf die Straße gemalt haben. Und genau, wenn man da nicht richtig guckt, gibt es manchmal Streit, aber wir konnten alles sehr gut lösen.
2: Das ist gut. Und das ist ja wirklich riesig hier. Also ich bin hier selber rumgelaufen. Ich glaube, so eine Stunde braucht man wirklich, um hier rumzulaufen. Jennifer Tebelmann kommt aus Toschstedt, ist ja auch schon als kleines Mädchen über diesen Flohmarkt gelaufen, also vor 10 Jahren. Frau Tebelmann, warum ist das so groß geworden hier? Woran liegt das?
4: Genau kann ich Ihnen das ehrlich gesagt nicht sagen, weil es war tatsächlich immer groß, seitdem ich denken kann. Früher gab es hier allerdings noch Berliner, die man kaufen konnte. Das war immer super, deswegen sind wir dahin. Aber wir sind, als ich wie gesagt schon Kind war, ich muss jetzt echt lügen, 35, 40 Jahre schon, war das schon echt verdammt riesig. Wie schnell das gewachsen ist, kann ich nicht sagen.
2: Und wenn man jetzt vielleicht vom Radio überlegt, ach Mensch, gehe ich da nochmal hin oder höre ich mir das nur im Radio an, warum sollte man auf jeden Fall den Toschstedter Flohmarkt besuchen?
4: Also hier ist alles, jung, alt, es ist einfach immer wieder ein Erlebnis.
3: Es ist einfach eine super Atmosphäre, es sind alle freundlich, es gehen alle gut miteinander um. Ich würde sagen, es ist rundum immer ein sehr nettes Fest, man trifft viele verschiedene nette Leute.
2: Und wenn das jetzt noch nicht genug Argumente sind, liefere ich euch auch noch ein paar mehr Argumente. Unter anderem kann man sich hier nämlich auch noch tätowieren lassen. Ob ich das jetzt mache, das erfahrt ihr in einer Stunde.
0: Oha!
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0: Der Sicherheit wegen nochmal der Bremen 4 Verkehr. Ganz aktuell, Achtung, da ist ein Falschfahrer unterwegs auf der B210 Wittmund-Wilhelmshaven zwischen Wiefels und Jever Ost-Sillenstede. Ganz rechts fahren, nicht überholen. Vorsicht, Falschfahrer auf der B210 Wittmund-Wilhelmshaven zwischen Wiefels und Jever Ost-Sillenstede. Vorsicht in beiden Richtungen. 11.26 Uhr.
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0: 11.31 Uhr.
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0: Mit erstmal der Entwarnung, kein Falschfahrer mehr unterwegs auf der B210 Wittmund-Wilhelmshaven zwischen Wiefels und Jever Ost, Sillenstede. A1 Osnabrück Richtung Bremen, mit der geht's weiter zwischen Holdorf und Lohne-Dinklage, 5 Kilometer Stau nach einem Unfall. Dann im weiteren Verlauf A1 Osnabrück Richtung Bremen zwischen dem Dreieck Stur und Bremen-Hemelingen, 6 Kilometer Stau, dreiviertel Stunde plus. A7 Flensburg Richtung Hannover, die ist zwischen Hamburg-Stellingen und Heimfeld gesperrt wegen Bauarbeiten noch bis Montag früh. Die 7 Hannover Richtung Hamburg erstmal zwischen Großburg-Wedel und Berghof, 4 Kilometer Stau, 20 Minuten plus, und dann weiter zwischen dem Dreieck Weißrode und Dorfmark, 5 Kilometer Stop and Go. Rüber auf die A27 Bremerhaven Richtung Bremen zwischen Bremerhaven Zentrum und Bremerhaven Wulsdorf, 2 Kilometer Stau. Und A352 Richtung A7, 2 Kilometer Stau da zwischen Langenhagen-Kaltenweide und dem Dreieck Hannover Nord. Danke fürs Blitzermelden. Da steht einer an der B6 Ud Bremen, kurz vor der Brücke, Stadt einwärts, und in Bremen, breiten Weg, Höhe der Eisenbahnbrücke, der geht dann in beide Richtungen. Wenn ihr ergänzen wollt, ihr wisst ja, ihr erreicht uns, ihr erreicht Nele per WhatsApp oder auch am Telefon 0421 246 666. Gute Fahrt!

0: Also aus Raider wurde irgendwann Twix, aus der D-Mark ein Euro und jetzt ganz aktuell ist aus Miley Cyrus Miley geworden. Also zumindest beruflich. Neues Album, Tour, Social Media, läuft alles nur noch unterm Vornamen. Warum? Non lo so. Weiß man nicht genau. Sie selbst hat auch keine große Erklärung geliefert. Ist aber wohl kein Move gegen Papa Billy Ray. Der sagt nämlich, das ist doch eine Tip-Top-Idee meiner Tochter. Natural Progression nennt er es, also eine ganz natürliche Entwicklung. Na dann, Bremen 4 ist hier. Schönen Samstag euch mit Miley auf der Playlist. Neuer Song heißt Bass Persuades.
1: Let's go.
0: Einverstanden.

Tibi-Tobi Schauspieler. Und eben noch der Song on top. Will Smith hier bei Bremen 4 auf der Playlist. Einer unserer All-Time-Favorites, Man in Black. 11 Uhr, 47 Minuten und es gibt was Aktuelles von der Straße. Seid vorsichtig auf der Landesstraße zwischen der A293 Oldenburg-Nadorst und der A29 Oldenburg-Ohmstede. Da laufen nämlich Menschen auf der Fahrbahn rum.

0: schönen Samstag allerseits. Hier ist Bremen 4 und noch vor den 4 News um 12 mit Laura habe ich Natasha Bedingfield für euch. These words.
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0: Bis maximal 20 geht's hoch heute.
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0: Mit den Temperaturen, 18 davon haben wir erreicht. In Bremen und auch in Bassum genauso, auch 18 Grad in Gandakesee. 16 sind es bei euch in Bremerhaven. Im Moment ist noch so ein bisschen Regen unterwegs. Stellenweise kann es also noch ein bisschen ungemütlich sein draußen. Später wird es aber insgesamt freundlicher und morgen am Sonntag dann sogar noch mal richtig schön.
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0: Mit Laura Knepper und dein Blick geht unter anderem in die USA. Die wollen nochmal versuchen, ein Friedensabkommen zwischen Russland und der Ukraine hinzubekommen.
2: Dafür kommen die beiden US-Sondergesandten Witkow und Kushner nach Moskau und Kiew. Dann läuft die Fahndung nach dem mutmaßlichen Umspannbergangreifer und im Sturzflutgebiet in Nepal sind nochmal zwei Menschen gerettet worden. Die US-Sondergesandten Steve Witkow und Jared Kushner sind anscheinend in Russland angekommen. Die staatliche russische Nachrichtenagentur Interfax meldet, dass am Vormittag ein Businessjet in Moskau gelandet ist, in dem die beiden vermutet wurden. Laut US-Regierung wollen sie einen neuen Anlauf zur Beendigung des Krieges in der Ukraine machen. Mehr von Stefan Lack.
3: Nach Angaben aus Washington ist zunächst ein Besuch in Moskau geplant, anschließend sollen Gespräche in der Ukraine folgen. Medienberichten zufolge haben die USA Kiew gebeten, während des Aufenthalts der amerikanischen Unterhändler auf Drohnenangriffe gegen Moskau und russische Energieanlagen zu verzichten. Auch Russland soll aufgefordert worden sein, in diesem Zeitraum keine Angriffe auf Ziele in Kiew durchzuführen. Witkow und Kushner sind bereits mehrfach zu Gesprächen nach Moskau gereist, haben Kiew bislang jedoch nicht besucht.
2: Nach den Anschlägen auf Umspannwerke in Nordrhein-Westfalen und Brandenburg fanden die Ermittler nach einem 48-jährigen Verdächtigen. Eine Sprecherin der Kölner Polizei sagte am Morgen, dass die Suche andauert. Aus der Nachrichtenredaktion berichtet Diane Batani.
4: Der Mann aus Gevelsberg in Nordrhein-Westfalen war ins Visier der Ermittler geraten, weil er zwei Bekennerschreiben verfasst haben soll. Nach Angaben von Bundesinnenminister Dobrindt begründete der 48-Jährige die Anschläge mit Kritik an der Nutzung fossiler Brennstoffe. In seiner Wohnung fanden die Polizisten Sprengstoff. Gestern wurden auch in Sachsen an mehreren Objekten Sprengvorrichtungen entdeckt. Die Polizeidirektion Görlitz bestätigte einen Einsatz nördlich von Bautzen. Die ganze Nacht über seien Beamte mit der Sicherung von Spuren beschäftigt gewesen.
2: 10 Tage nach der verheerenden Überschwemmung in Nepal sind zwei weitere Menschen lebend geborgen worden. Eine Frau wurde aus einem verschütteten Haus gerettet. Sie wurde in ein Krankenhaus nach Kathmandu geflogen. Kurz vorher war laut nepalesischer Armee ein chinesischer Staatsbürger aus einem Tunnel eines Wasserkraftwerks gerettet worden. Kurz vor dem ersten Werder-Heimspiel der Fußball-Bundesliga-Saison am Nachmittag gegen Leipzig haben Unbekannte eine Treppe am Weserstadion grün und weiß angesprüht. Laut Polizei waren rund 25 dunkel gekleidete und vermummte Personen in der Nacht dabei beobachtet worden, wie sie die Pferdener Brücke vom Osterdeich runter zum Stadion in den Vereinsfarben besprüht haben. Die Polizei erwischte zwei Verdächtige, gegen sie wird jetzt wegen Sachbeschädigung ermittelt. Das waren die vier News mit Laura Knepper.
0: 12:03 Uhr.
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0: A1 Osnabrück Richtung Bremen zwischen Holdorf und Lohne-Dinklage. 5 Kilometer Stau, da hat es einen Unfall gegeben. Dann die 1 Osnabrück Richtung Bremen zwischen dem Dreieck Stur und Bremen-Hemelingen. 6 Kilometer Stau, da müsst ihr Zeit mitbringen, eine Dreiviertelstunde plus. A7 Flensburg Richtung Hannover, die ist zwischen Hamburg-Stellingen und Heimfeld wegen Bauarbeiten noch bis Montag früh, ca. 5 Uhr, gesperrt. Dadurch Stau, eine Umleitung gibt's, führt euch ab Neumünster Süd über die B205, A21 und A1. A7 Hannover Richtung Hamburg zwischen Großburg-Wedel und Berghof 4 Kilometer Stau, 20 Minuten plus und 2 Kilometer Stau. A27 ist das Bremerhaven Richtung Bremen zwischen Bremerhaven Zentrum und Bremerhaven Wulsdorf. Dann blitzt es, danke fürs Bescheidsagen, in Bremen Breitenweg, Höhe der Eisenbahnbrücke. Der Blitzer geht in beide Richtungen. Wenn ihr noch was seht, was für uns spannend sein könnte, für uns alle, dann freuen wir uns über eine Info und sagen es weiter. 0421 246 666, so erreicht ihr uns. Und alle Infos von der Straße gibt es natürlich auch bei bremen4.de. Gute Fahrt!
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0: Ja, und das hier ist die Aussage, die steht.
5: Unter anderem kann man sich hier nämlich auch noch tätowieren lassen. Ob ich das jetzt mache?
0: Selber, also eigentlich, oder? Könntest du jetzt gleich ruhig delivern. Fabian ist am Start in Torstedt beim Flohmarkt da und ich bin der Rudi Schönborn. Tibi-Tobi-Samstag, macht's Beste draus. Buongiorno.

0: Also, oft ist das ja so, dass Zeug, was nach einem Flohmarktbesuch zu Hause rumsteht, nur aufs nächste Schrottwichteln wartet.
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0: Also, zumindest in meiner Welt ist das so gar nicht böse gemeint. Und jetzt muss ich kurz gucken, wie ich die Kurve kriege. Grüße erstmal zu allen, die da sind, mit Bremen 4 Reporter Fabian Metzner. Und die Frage bleibt, machst du es oder nicht?
2: Der Torstädter Flohmarkt oder wie ich auch gelernt habe, wie der Töster Flohmarkt hier in Torstädt in der Nähe von Hamburg, gut eine Stunde weg von Bremen, gibt es natürlich jede Menge Krims und Krams. Ich habe schon gesagt, Kristallgläser oder alte Kassetten, alte Spiele. Aber man kann sich hier auch noch was ganz anderes verewigen lassen. Nämlich in der Kultkneipe Treffpunkt kann man sich ein Tattoo stechen lassen. Möglich macht das tief unter deiner Haut aus Hamburg ein Tattoo-Studio. Und Anne ist jetzt bei mir. Anne, ich habe jetzt eigentlich gedacht, Tattoo auf dem Flohmarkt wird jetzt vielleicht nicht gut angenommen, aber hier ist ja eine Mörderschlange. Also ja. Hast du damit gerechnet?
3: Was? Dass so viel Antrieb gleich ist, habe ich ehrlich gesagt nicht gedacht, aber wir sind zufrieden. Bisher läuft es doch sehr gut, die Nachfrage ist groß. Doch, macht Spaß.
2: Wie kommt es denn dazu, dass ihr gesagt habt, so, ach Mensch, da steht der Flohmarkt, warum denn da kein Tattoo stechen lassen?
3: Ja, ist halt auch mal was anderes, haben wir gedacht. Und die Leute nehmen es gut an. Rechnet vielleicht auch nicht jeder so mit, dass man vor Ort hier Tattoos auch machen lassen kann. Und ja, passt.
2: Nun, Flohmarkt zeichnet sich ja auch immer darauf ab. Man kann so ein bisschen feilschen bei den Preisen. Geht das hier auch? Also wenn ich jetzt sage, ich möchte mir den ganzen Rücken tätowieren lassen und Endpreis ist 10 Euro.
3: Nee, das wäre natürlich zu günstig. Ja, und mit großen Motiven ist an so einem Aktionstag natürlich auch ein bisschen schwierig. Deswegen beruhen wir uns schon auf kleinere Motive heute, die dann auch gut umsetzbar sind zeitlich.
2: Und einer, der vielleicht überlegt, sich ein Tattoo stechen zu lassen, steht hier und heißt?
4: Jonathan, moin.
2: Jonathan, warum sagst du, Mensch, so ein Tattoo auf dem Flohmarkt, das brauche ich?
4: Warum nicht? Man muss nicht immer trauen.
2: Aber du überlegst dir, einen Anker zu machen oder welches Tattoo möchtest du gerne machen?
4: Ich weiß es noch nicht.
2: Aber schon sehr wahrscheinlich, dass du das hier machen lassen kannst?
4: Auf jeden Fall, ja.
2: Ich empfehle dir sonst auch, so ein Bremen 4 Logo würde auch ganz gut stehen auf deiner Haut.
4: Danke.
2: Okay, das war eindeutig. Kann ich nicht verstehen. Deswegen, ich überlege auch noch, ob ich mir ein Tattoo stechen lasse. Vielleicht Rudi Schönborn als Ganzkörper-Tattoo. Ich überlege es mir aber noch.
0: Aha. Ja, vielleicht sind wir da bald als Zwillinge unterwegs. Der mit der dreckigen Lache, das ist dann Fabian.
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0: Achtung, da liegt Zeug rum. Der Bremen 4-Verkehr ganz aktuell. Seid vorsichtig auf der A26 Stade Richtung Hamburg in Höhe Stade Süd. Da liegen Gegenstände auf der Autobahn.
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0: 12:20 Uhr übrigens.

0: Adele. Someone Like You. Immer so ein bisschen an der Grenze zu viel. Aber es ist, wie es ist. Hier ist Bremen 4. Und bei uns geht's weiter mit dem Kings of Leon. New Somebody spiele ich euch gleich.
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0: Und der Blick geht auf die Straße an Diamo, 12.30 Uhr.
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0: A1 Osnabrück Richtung Bremen zwischen Neunkirchenförden und Lohne-Dinklage. Inzwischen 8 Kilometer Stau wegen Bergungsarbeiten, eine Stunde plus. A1 Osnabrück Richtung Bremen im weiteren Verlauf zwischen dem Dreieck Stur und Bremen-Hemelingen 6 Kilometer Stau, da dauert es eine halbe Stunde länger. A7 Flensburg Richtung Hannover, die ist zwischen Hamburg-Stellingen und Heimfeld wegen Bauarbeiten noch bis Montag früh gesperrt, dadurch aktuell Stau. Und die 7 Hannover Richtung Hamburg zwischen Großburg-Wedel und Berghof, 4 Kilometer Stau, halbe Stunde plus da. Ihr habt aktuell keine Blitzer an uns gemeldet. Heißt, wenn ihr was seht, dann ist das neu für uns alle. Gerne Bescheid sagen. 0421 246 666. So erreicht ihr uns. Und alles von der Straße könnt ihr auch nachlesen. Das geht bei bremen4.de. Gute Fahrt!

Wusstet ihr, Christina Aguilera kann man Klavier spielen? Und Lil Kim auch. Und Pink und Maya. Das ist echt interessant. Gleich ein Bremen 4 All-Time-Favorite am Start. Ratet mal. Genau. Lady Marmalade. Und hinten raus. Diese Passage hier. Die ist richtig musikalisches Producer-Handwerk. Die haben so kleine Gesangsschnipsel genommen, wirklich so Mini-Dinger, und die dann auf Tasten von einem Keyboard gelegt. Heißt, für dieses Finale konnte der Producer tatsächlich Christina, Pink, Maya und Lil Kim auf seinem Keyboard spielen. Geile Idee, geiler Song. Happy Samstag. Hey.

0: Ich warte nur drauf, bis gleich die Info im Verkehrsservice aufploppt. Der Bereich rund ums Weserstadion in Bremen. Punkt, Punkt, Punkt.
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0: 15:30 ist Anpfiff, das erste Heimspiel für die Werder-Jungs in der Fußball-Bundesliga-Saison 26-27 gegen RB Leipzig. Na, die können schon was. Bremen 4-Reporter Martin Neuhaus, was sagen die grün-weißen Fans?
2: Wie ist bei dir die Stimmung vom ersten Heimspiel?
3: Ja, bei mir natürlich besonders, weil ich mal wieder die Möglichkeit habe, ins Stadion zu gehen. Das ist, wenn man aus Augsburg kommt, nicht allzu oft möglich. Deswegen bin ich ganz heiß drauf.
2: Was hast du denn für ein Gefühl?
4: Schwieriges Gefühl tatsächlich. Also die Verstärkung an sich kann man machen, vom Individuellen her. Als Mannschaft, glaube ich, wird es schwierig werden.
5: Ja, ist schon ein schwieriger Start gewesen jetzt, ne? Jetzt auch mit Leipzig. Man muss sich ein bisschen finden jetzt mit der neuen Situation, aber ich denke, das wird schon was.
6: Ich bin gespannt, aber ich bin auch optimistisch, genau, dass sie es rausreißen und dass die Saison besser wird als die letzte.
2: Welcher Platz ist drin? Was meint ihr?
7: Och, Platz 10.
6: Ja, so klingt ganz gut.
0: Ui, Updates übrigens vom Kick und aus dem Weserstadion dann, na klar, auch ab 15 Uhr hier bei Bianca.
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0: Happy Samstag, wo auch immer, wie auch immer und mit wem auch immer. Macht's Beste draus. 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

0: immer noch herausfordernd, so würde ich das vielleicht mal beschreiben. Also es sind weiter viele Wolken unterwegs, es kommt immer wieder Regen raus, stellenweise kann es auch ein bisschen rumpeln später am Samstag. Das hat mir dieser Wettergott, wer auch immer das in meinem Fall ist, versprochen. Wird es aber noch freundlicher, bis maximal 20 Grad sind drin heute und morgen wird es dann ein bisschen schöner.
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0: Mit Laura Knepper. Es gibt einen Laura neuen Versuch für ein Friedensabkommen zwischen Russland und der Ukraine.
2: Die beiden US-Sondergesandten Witkow und Kushner sind dazu als erstes nach Moskau gereist. Dann sind im Sturzflutgebiet in Nepal erneut zwei Menschen gerettet worden und Werder Bremen empfängt später Leipzig im Weserstadion. Die US-Sondergesandten Steve Witkow und Jared Kushner sind in Moskau angekommen. Das melden russische Nachrichtenagenturen. Laut US-Regierung wollen sie einen neuen Anlauf zur Beendigung des Krieges in der Ukraine machen. Mehr von Stefan Lack.
3: Nach Angaben aus Washington ist zunächst ein Besuch in Moskau geplant, anschließend sollen Gespräche in der Ukraine folgen. US-Präsident Donald Trump kündigte an, dass Witkow und Kushner einen neuen Vorschlag zur Beendigung des Krieges vorlegen werden. Details dazu wurden bisher nicht bekannt. Witkow und Kushner sind bereits mehrfach zu Gesprächen nach Moskau gereist, haben Kiew bislang jedoch nicht besucht. Die Ukraine fordert als Voraussetzung für Verhandlungen einen sofortigen Waffenstillstand. Russland weist diese Forderung bislang zurück.
2: Bei der Landtagswahl morgen in Sachsen-Anhalt erwarten große Wahlforschungsinstitute keine Überraschung wie vor 5 Jahren. Damals war die AfD schwächer als in den Umfragen und die CDU deutlich stärker. Der damalige Ministerpräsident Rainer Haseloff habe im Wahlendspurt noch viele Stimmen für die CDU gewonnen, sagen die Institute. So ein deutlicher Effekt werde beim aktuellen Ministerpräsidenten Sven Schulze nicht erwartet. 10 Tage nach der verheerenden Überschwemmung in Nepal sind 2 weitere Menschen lebend geborgen worden. Eine Frau wurde aus einem verschütteten Haus gerettet. Sie wurde in ein Krankenhaus nach Kathmandu geflogen. Kurz vorher war laut nepalesischer Armee ein chinesischer Staatsbürger aus einem Tunnel eines Wasserkraftwerkes gerettet worden. Es wird davon ausgegangen, dass bei der Sturzflut mindestens 900 Menschen in Tunneln eingeschlossen worden sind. In der Fußball-Bundesliga wird am Nachmittag der 2. Spieltag fortgesetzt. Werder Bremen empfängt RB Leipzig zum 1. Heimspiel der neuen Saison. Das Spiel beginnt um 15.30 Uhr. Aus der Sportredaktion berichtet Heiko Neugebauer.
4: Auch zur Heimpremiere ist der SV Werder von einer Verletzungsmisere geplagt. Jens Day und Justin Ginmar fehlen den Bremern noch länger. Für heute fallen auch Felix Agu, Mitchell Weiser, Pavel Wojcik und Keke Topp aus. Zudem fehlte Sennelinen beim Abschlusstraining. Damit werden sich 2 Neuzugänge der Bremer wohl gleich in der Startaufstellung wiederfinden. Der Brasilianer Arthur auf der Rechtsverteidigerposition und Juri Recher im Mittelfeld. Während die Bremer ihr Auftaktspiel mit 1:4 in Freiburg verloren, haben die Leipziger ihres mit 3:0 gegen Mönchengladbach gewonnen. Überhaupt hat Werder erst 2 von insgesamt 18 Bundesliga-Duellen gegen die Leipziger gewinnen können.
2: Das waren die 4 News mit Laura Knepper.
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0: Um 13:03 Uhr. A1 Osnabrück Richtung Bremen. Erstmal zwischen Neunkirchenförden und Lohne-Dinklage. 8 Kilometer Stau wegen Bergungsarbeiten. 1 Stunde plus. Und im weiteren Verlauf zwischen dem Dreieck Stur und Bremen-Hemelingen 5 Kilometer Stau. Da dauert es 1/2 Stunde länger. A7 Flensburg Richtung Hannover, die ist zwischen Hamburg-Stellingen und Heimfeld wegen Bauarbeiten noch bis Montag früh gesperrt, dadurch auch da Stau. Und die A7 Hannover Richtung Hamburg zwischen Großburg-Wedel und Berghof 4 Kilometer Stau, 1/2 Stunde plus. Und da ist sie jetzt, die Meldung. In Bremen kann es wegen des Werder-Spiels rund ums Weserstadion, na klar, auch zu Staus kommen. Der Bereich ist nur für Anwohner frei. Es gibt am Stadion keine Parkplätze. Wer zum Spiel hin will, nutzt am besten die Öffis. Eure Eintrittskarte ist auch Fahrkarte und ein Park-and-Ride-Service gibt es natürlich auch mehrere. Einen ab Hemelinger Hafendamm zum Beispiel und einen ab Hansator. Dann habe ich eine leere Blitzerliste. Heißt, wenn ihr was seht, freuen wir uns über eine Info. 04-21-246-666. So erreicht ihr uns. Rudi Schönborn ist hier. Gute Fahrt.
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0: Und da sind wir heute an dem Ort, wo gebraucht keine Zustandsbeschreibung ist, sondern das Geschäftsmodell. Bis gleich auf dem Flohmarkt in Torstedt.

0: Also das hier, das war vor einer Stunde.
1: Ich überlege auch noch, ob ich mir ein Tattoo stechen lasse. Vielleicht Rudi Schönborn als Ganzkörper-Tattoo.
0: Na, Fabian hat's nicht gemacht.
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0: Wir könnten jetzt von Karma oder so sprechen, aber nein, das wäre wirklich zu viel Kollegenliebe gewesen. Und deswegen tut's mir leid für euch alle da im nordöstlichen Bremen 4-Land. Aber ihr schafft das, ich glaube an euch.
1: So, wenn jemand sagt, ach, das ist doch super Flohmarktwetter, da lohnt sich doch mal eine Fahrt nach Tostedt. Ja, ich würde sagen, große Regenklamotten mit einpacken, denn es gießt wie aus Strömen teilweise hier in Tostedt. Deswegen habe ich jetzt mal die Zeit genutzt, um mal mit ein paar Besuchern, die sich hier unter so einem kleinen Dach beim Schuhhaus untergestellt haben, mal zu fragen, warum bist du bei diesem Wetter hier gerade in Tostedt auf dem Flohmarkt?
3: Weil wir die letzten Jahre hier waren. Das war immer ein sehr schönes Erlebnis mit unglaublich gutem Wetter. Aber wir sind eigentlich immer ziemlich positiv eingestellt und denken, naja gut, wenn wir so 2-3 Stunden vielleicht im Trockenen verbringen könnten, hätte sich das schon gelohnt. Wir haben auch schon ein paar tolle Sachen in der Gutwetterphase hier Schnäppchen machen können und das macht einfach Laune auf so einen Flohmarkt. So ein Wetter wie gerade ist natürlich sehr schade für die ganzen Leute, die hier den ganzen Kram herschleppen.
1: Jetzt stehe ich neben
4: Christiane.
1: Christiane, was habt ihr denn hier alles so ergattern können?
4: Also Bücher, irgendwelches Spielzeug, hier sind ja Sachen, die man sonst so nirgends mehr findet. Das ist ja wirklich, jeder stellt hier irgendwas aus, jeder hat seine Sachen, die er irgendwo auf dem Dachboden gefunden hat. Das ist schon schön.
1: Ist es auch so, dass so ein bisschen so Kindheitserinnerungen wieder hochkommen? Das hatte ich beispielsweise bei einem Stand, wo so Benjamin Blümchen und Bibi Blocksberg Kassetten da waren. Und dann habe ich gedacht, ach Gott, das habe ich früher als Kind immer gern gehört. Ist das bei euch auch so?
4: Zumindest bei ihm, auf jeden Fall, ja.
1: Echt? Bei dir?
3: Andreas. Ja, auf jeden Fall. Ich habe vorhin schon ordentlich 3 Fragezeichen Hörspielkassetten sammle ich weiterhin, geguckt, was da noch zu kriegen ist, was mir fehlt. Aber ansonsten gehen immer jede Menge Hörspielkassetten noch los. Vorhin wurde schon ein rasender Falke von Star Wars zum Auto in Sicherheit gebracht, zum Glück gleich zum Anfang. Und ja, solche Sachen sammle ich. Und hier hinter mir habe ich noch einen ziemlich großen R2-D2 aus dem Star Wars-Universum. Und ja, man kriegt die Sachen nicht mehr. Und das ist für einen Flohmarkt natürlich total klasse. Deswegen bin ich sowas von happy heute schon.
1: Ja, und jetzt klärt es auch Gott sei Dank auf. Das heißt, die Shoppingtour kann weitergehen. Dabei wünsche ich viel Spaß.
0: Also trotzdem eigentlich alle fröhlich in Tostedt beim größten Flohmarkt Norddeutschlands. Und da ist auch noch lange nicht Schluss. Bis 18 Uhr geht's weiter heute. Und ihr wisst ja, es gibt kein falsches Wetter. Ach nee, doch nicht.
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13:19 Uhr, hier ist Bremen 4 und es gibt was Aktuelles von der Straße. Vorsicht, wenn ihr unterwegs seid. Auf der A1 Hamburg Richtung Bremen zwischen Sittensen und Elsdorf, da liegen mehrere Auspuffe auf der Autobahn.

0: Wir sind bei euch, das ist euer Samstag mit uns, mit Bremen 4 und gleich Snow Patrol, shut your eyes.
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0: Und bei Songende ist es ganz genau 13.30 Uhr.
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0: Mit einer Gefahrenmeldung seid vorsichtig auf der A1 Hamburg Richtung Bremen. Da liegen immer noch mehrere Auspuffe rum zwischen Sittensinn und Elsdorf. Und wir bleiben auf der 1 Osnabrück Richtung Bremen zwischen dem Dreieck Stur und Bremen-Hemelingen. 5 Kilometer Stau, halbe Stunde etwa dauert's länger. Dann die A7 Flensburg Richtung Hannover ist erstmal gesperrt zwischen Hamburg-Stellingen und Heimfeld wegen Bauarbeiten und noch bis Montag früh. Deswegen staut es sich da. Und dann nochmal die 7 Hannover Richtung Hamburg zwischen Großburg-Wedel und Berghof. 4 Kilometer Stau, da dauert es eine knappe halbe Stunde länger. Dann ist in Bremen Bundesliga-Fußball im Weserstadion. Werder kickt gegen RB Leipzig. Deswegen ist der Bereich rund ums Stadion nur für Anwohner frei. Parkplätze gibt es da keine. Wer hin will zum Spiel, nutzt am besten die Öffis oder einen Park-and-Ride-Service. Die gibt es ab Hemelinger Hafendamm und Hansa-Tor. Blitzer B6 in Bremen, Findorf kurz nach dem Flyover statt auswärts und in Delmenhorst steht auch noch einer Adelheider Straße Höhe des Malerbetriebs. Der geht in beide Richtungen. Danke fürs Bescheid sagen. Alle Infos von der Straße übrigens auch bei bremen4.de.

0: Immer samstags sind wir unterwegs quer durchs Bremen-Vierland, wohin auch immer ihr uns einladet. Und das machen wir gerne. Hi!
1: Moin Moin, hier ist Bennett. Ich sitze hier gerade in Toschstedt auf dem Flohmarkt und verkaufe meine Sachen bei leicht regnerischem Wetter. Ich grüße alle Bremen-Vierhörer und der nächste Song ist Tiffany Harris mit Find Me.
0: Happy Wochenende!

0: 13 Uhr, gleich 42 Minuten. Hier ist Bremen 4 und es gibt ein wichtiges Update für euch von der Straße. Seid vorsichtig auf der A1 Osnabrück Richtung Bremen. Da liegen Gegenstände auf der Autobahn und zwar zwischen Vechta und Kloppenburg.
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0: spinning round. Auch das Ding ist einer unserer All-Time-Favorites. Und was für einer. Von Camouflage. Love is a Shield. Und das ist doch wirklich eine spannende Frage. Bremen 4 ist übrigens, moin. Welches Talent hättest du gerne? Oder welche Superkraft? Ihr so?
1: Ich würde gerne sehr schnell Sprachen lernen eigentlich. Da habe ich im Moment gar kein Talent für, aber ich würde es gerne können, um mich in anderen Ländern besser zu verständigen.
2: Ich würde richtig gern singen können. Ich glaube, das ist einfach so ein richtig praktisches Talent, weil man so überall hingehen könnte und einfach entweder so straßenmusikmäßig oder in so kleinen Restaurants oder so. Da dann so auftreten, ein bisschen, wenn es gut läuft, Geld verdienen und da dann einfach immer eine gute Stimmung machen. Ich glaube, damit kann man richtig gut reisen und trotzdem so, ja, irgendwas machen.
3: Cool. Dann würde ich sehr, sehr gut tanzen können. Ja, weil ich tanze sich schon ganz gerne so, aber so richtig professionell finde ich schon sehr cool.
4: Also ich glaube, es wäre ganz praktisch, die Zeit anhalten zu können. Wenn man irgendwie unter Zeitdruck steht, dann bräuchte man nicht sich sehr zu beeilen, sondern könnte einfach sagen, okay, ich nehme mir jetzt die Zeit.
0: Sprachen sprechen, das finde ich auch gut. Oder Wetter beeinflussen. Ey, mach Sonne! Nein.

0: Das da? Na klar, das sind Matt Con und die machen gleich weiter hier bei Bremen 4 auf unserer Playlist. Ich spiele euch Glow noch vor 14 Uhr.
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0: bisschen braucht's noch.
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0: Dann wird's aber wohl insgesamt freundlicher. Überall im Bremen-Vierland noch ist aber Regen unterwegs. Hier und da stellenweise auch noch recht kühl mit 15 Grad zum Beispiel. In Bremen 14, in Gnarrenburg 19 sind's bei euch in Tvistringen, 17 in Bremerhaven. Bis auf 20 kann's heute noch hochgehen. Morgen am Sonntag dann auch wirklich ein bisschen Sonne und noch ein Tacken wärmer.
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0: Hat nochmal Laura Knepper für uns. Die USA, Laura, wollen versuchen, zwischen Russland und der Ukraine zu vermitteln.
2: Die beiden US-Sondergesandten Witkoff und Kushner sind dazu als erstes nach Moskau gereist. Dann erwarten Wahlforscher bei der Landtagswahl in Sachsen-Anhalt keine großen Abweichungen von den letzten Umfrageergebnissen. Und Werder Bremen empfängt Leipzig im Weserstadion. Die US-Sondergesandten Steve Witkoff und Jared Kushner sind gerade in Moskau. Das melden russische Nachrichtenagenturen. Laut US-Regierung wollen sie einen neuen Anlauf zur Beendigung des Krieges in der Ukraine machen. Mehr von Stefan Lack.
3: Nach Angaben aus Washington ist zunächst ein Besuch in Moskau geplant, anschließend sollen Gespräche in der Ukraine folgen. US-Präsident Donald Trump kündigte an, dass Witkoff und Kushner einen neuen Vorschlag zur Beendigung des Krieges vorlegen werden. Details dazu wurden bisher nicht bekannt. Witkoff und Kushner sind bereits mehrfach zu Gesprächen nach Moskau gereist, haben Kiew bislang jedoch nicht besucht. Die Ukraine fordert als Voraussetzung für Verhandlungen einen sofortigen Waffenstillstand. Russland weist diese Forderung bislang zurück.
2: Bei der Landtagswahl morgen in Sachsen-Anhalt erwarten große Wahlforschungsinstitute keine Überraschung wie vor 5 Jahren. Damals war die AfD schwächer als in den Umfragen und die CDU deutlich stärker. Der damalige Ministerpräsident Rainer Haseloff habe im Wahlendspurt noch viele Stimmen für die CDU gewonnen, sagen die Institute. So ein deutlicher Effekt werde beim aktuellen Ministerpräsidenten Sven Schulze nicht erwartet. Die Bremer Grünen wollen den gesellschaftlichen Zusammenhalt stärken und die Demokratie besser gegen ihre Feinde schützen. Das hat die Landesmitgliederversammlung am Mittag beschlossen. In dem Leitantrag fordern die Grünen, dass die Kinderarmut bekämpft wird und Stadtteilzentren, Jugendfreizeitheime, Beratungsstellen und Vereine mehr Geld bekommen. Außerdem sollen politische Bildungsangebote gestärkt werden und ehrenamtliche Kommunalpolitiker, Wissenschaftler und Journalisten müssten besser vor Bedrohungen geschützt werden. In der Fußball-Bundesliga wird gleich der 2. Spieltag fortgesetzt. Werder Bremen empfängt RB Leipzig zum 1. Heimspiel der neuen Saison. Das Spiel beginnt um 15.30 Uhr. Aus der Sportredaktion berichtet Heiko Neugebauer.
4: Auch zur Heimpremiere ist der SV Werder von einer Verletzungsmisere geplagt. Jens Day und Justin Ginmar fehlen den Bremern noch länger. Für heute fallen auch Felix Agu, Mitchell Weiser, Pavel Wojcik und Keke Topp aus. Zudem fehlte Sennelinen beim Abschlusstraining. Damit werden sich 2 Neuzugänge der Bremer wohl gleich in der Startaufstellung wiederfinden. Der Brasilianer Arthur auf der Rechtsverteidigerposition und Juri Recher im Mittelfeld. Während die Bremer ihr Auftaktspiel mit 1:4 in Freiburg verloren, haben die Leipziger ihres mit 3:0 gegen Mönchengladbach gewonnen. Überhaupt hat Werder erst 2 von insgesamt 18 Bundesliga-Duellen gegen die Leipziger gewinnen können.
2: Das waren die 4 News mit Laura Knepper.
0: 14:03 Uhr.
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0: A1 Osnabrück Richtung Bremen zwischen dem Dreieck Stur und Bremen-Hemelingen. Da dauert es eine Dreiviertelstunde länger. Viel Geduld da, 7 Kilometer Stau. Die A7 Flensburg Richtung Hannover ist zwischen Hamburg-Stellingen und Heimfeld wegen Bauarbeiten gesperrt noch bis Montag früh. Dadurch auch da Stau aktuell. A29 Oldenburg Richtung Wilhelmshaven zwischen dem Kreuz Oldenburg-Ost und Ohmstede 4 Kilometer stockend. Und in Bremen, ihr habt es na klar auch gerade bei Laura gehört, kann es wegen des Werder-Spiels rund um das Weserstadion zu Staus kommen. Der Bereich ist nur für Anwohner frei, Parkplätze am Stadion gibt es keine. Wer hin will zum Spiel, nutzt am besten die Öffis oder einen Park-and-Ride-Service, gibt es ab Hemelinger Hafendamm und Hansator. Danke fürs Blitzer entdecken und auch noch bei uns melden. 0421 246 666, so erreicht ihr uns. B6 steht einer, Bremen-Findorf ist das, kurz nach dem Flyover, wenn ihr stadtauswärts unterwegs seid. Und noch ein Blitzer in Delmenhorst, Adelheider Straße, Höhe des Malerbetriebes. Der geht in beide Richtungen. Könnt ihr übrigens auch alles nachlesen bei bremen4.de. Gute Fahrt!
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0: Hello, wir sind's.
5: Hey Leute, hier ist Leonie und ihr hört Rudi Schönborn auf Bremen 4.
0: Schönen Samstag. Buongiorno.

0: kleines bisschen 2009 auf der Bremen 4 Playlist mit LaRue und Bulletproof. Nehmen wir mit bis zum Schluss. Und dann gibt's ein Update.
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0: Und zwar aus Torstedt. Dahin ist der Kollege Fabian heute Morgen gefahren im gelben Bremen 4 Flitzer und zwar zum Törstermarkt.
2: Norddeutschlands größter und schönster Flohmarkt. Leider heute ein bisschen verregnet, aber Fazit, ich habe sehr viel Kindheitserinnerungen erfahren. Unter anderem bei Ständen, wo man denkt, ach Quatsch, das habe ich früher immer gehört oder gelesen. Das war schon schön. Oder auch ein Gespräch mit einer 80-jährigen Flohmarktverkäuferin, die gesagt hat, Flohmarkt ist eben mein Leben. Das ist für mich Therapie, aber für mich auch sehr viel Spaß. Und ich hoffe, dass dieser Spaß nicht durch den Regen verdorben worden ist. Aber wenn ihr trotzdem noch sagt, dieses bisschen Regen, das juckt mich doch nicht. Ihr könnt immer noch herkommen. Das Wetter soll auch ein bisschen besser werden. Nicht mehr so ganz regnerisch. Einfach nach Torstedt kommen. Regenklamotten mit einpacken. Gummistiefel wären auch gut, weil die Straßen hier sind relativ nass. Und vielleicht noch ein paar Schnäppchen ergattern und auch so ein bisschen in Kindheitserinnerung schwelgen. Das mache ich jetzt hier auch noch, hier auf dem Torstedter Flohmarkt.
0: Bis 18 Uhr geht's noch weiter heute. Und es hat viel Freude gemacht, dabei zu sein. Bei euch trotz des Regens und nächste Woche dann bei euch. Okay? Andiamo.
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Ray Dalton auf der Bremen 4 Playlist, der ist durch und weiter macht eine gewisse Sabrina Carpenter. Sie reicht uns musikalischen Espresso. No.

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1: Um ganz kurz nach 14:30. So, jetzt habe ich auch meine Hände sortiert, mein Kopf auch und alles im Griff. A1 Osnabrück Richtung Bremen zwischen dem Dreieck Stur und Bremen-Hemeningen. 7 Kilometer Stau, da dauert es eine gute Dreiviertelstunde länger. Dann die A7 Flensburg Richtung Hannover. Die ist weiter zwischen Hamburg-Stellingen und Heimfeld gesperrt. Wegen Bauarbeiten dauert noch bis Montag früh, dadurch Stau da. A29 Oldenburg Richtung Wilhelmshaven zwischen dem Kreuz Oldenburg-Ost und Ohmstede 4 Kilometer Stop and Go. Und in Bremen wird heute Bundesliga-Fußball gespielt, Werder gegen RB Leipzig. Deswegen kann es rund ums Weserstadion immer wieder zu Staus kommen. Der Bereich ist auch nur für Anwohner frei. Parkplätze am Stadion gibt es keine. Wenn ihr hin wollt zum Spiel, nutzt die Öffis oder die Park-and-Ride-Services ab Hemelinger Hafendamm und Hansator. Dann blitzt es an der B6 in Bremen, Findorf, stadtauswärts, kurz nach dem Flyover. Und noch ein Blitzer steht in Dämenhorst, Adelheider Straße, Höhe des Malerbetriebs. Der geht dann in beide Richtungen. Wenn ihr ergänzen wollt, noch einen Blitzer gesehen habt oder eine Abstandsmessung, ihr wisst ja, ihr erreicht uns jederzeit und gerne unter der 0422.

0: liebe Leute. Männer und Frauen Norddeutschlands, hallo Kids, hier ist Mr. James Blunt.
1: Wenn Künstler einen Sommerhit schreiben, denken sie meist an Palmen und Strände. Ich schreibe Tastes Like Summer nicht etwa entspannt auf einer Yacht vor Ibiza, sondern gefangen in einem eiskalten Studio in London, wo ich verzweifelt von einer schönen Braune träumt.
0: Sympathischer Typ. Deutsch hat er als Jugendlicher gelernt übrigens. Respekt, das noch so behalten zu haben. Auf jeden Fall sagt er, dass sein neuer Song Tastes Like Summer zwar nach Palmenstrand und Co. klingt, er aber in echt in einem eiskalten Studio in London saß. Selber schuld, du bist Popstar, James. Geh doch auf eine Yacht. Aber danke. Den Song, den nehmen wir. Schönes Wochenende. Hier ist Bremen 4.

0: Das ist mit Kurt Nielsen, She's So High, der nächste Bremen 4 All-Time-Favorite, den wir hier gemeinsam hören durften. Gemeinsam, damit meine ich euch, damit meine ich mich und damit meine ich Bianca.
1: So schön.
0: Die gleich das erste Werder-Heimspiel der neuen Saison begleiten darf.
1: Ja, das mit, wird aufregend.
0: Mit Nägeln im Tisch oder eher entspannt?
1: Nee, ich bin sowieso immer entspannt, weil wenn Werder gewinnt, freue ich mich.
0: Im Leben bist du nicht immer entspannt.
1: Nein,
0: also
1: das
0: vielleicht
1: bin
0: auf
1: ich nicht.
0: Werder bezogen, aber...
1: Ja, auf, genau, das meine ich natürlich.
0: Ach
1: im
0: so.
1: Leben jetzt nicht, nein. Was Werder
0: sagen,
1: betrifft, wenn Werder gewinnt, freue ich mich und wenn nicht, dann habe ich Vertrauen, dass das nächste Mal besser läuft.
0: Okay, ja. Also es geht gegen RB Leipzig.
1: Was denkst du denn? Bist du aufgeregt?
0: Nö, ich bin da auch einigermaßen entspannt. Friesisch, möchte ich sagen, bin ich da. Und
1: schön.
0: Ich glaube, das werde aber eventuell auch auf die Gefahr hin, dass ich mich jetzt ein bisschen unbeliebt mache, eine schwere Saison vor sich haben wird.
1: Ja, bisher auf jeden Fall war das erste Spiel noch nicht so ein gutes Omen, ne?
0: Deswegen gucken wir mal, was das mit RB jetzt ist, weil die können ja schon richtig, richtig gut kicken. Wir dürfen alle gespannt sein, gleich ab 15 Uhr bei Bianca. Das ist toll, hier ist Bremen 4.

14:51. Hier ist der Bremen 4 Verkehr ganz aktuell. Es gibt ein Update für euch von der A281 Neustädter Hafen Richtung Airport Stadt. Zwischen Bremen-Neustädter Hafen und Bremen-Neustadt, Vorsicht, da liegt ein Plastikteil auf der Fahrbahn. Nach 15 Uhr ist Bianca am Start. Für mich gilt Basta Cusi Topolino. Schönes Restwochenende euch.

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0: Ascher ist das mit Mohr.
1: Das Bremen-Vierlandswetter.
0: Das kann sich auch nicht so richtig entscheiden. Ne? Es gibt Sonne, es gibt Quellwolken, vor allen Dingen ist es aber auch ultra windig. Ich finde, es ist auch einfach sehr, sehr herbstlich. Wir haben es maximal 18 bis 20 Grad im Bremen-Vierland. Aber es wird alles irgendwie besser Richtung Abend, Nacht und morgen dann auch ein bisschen luftiger und vielleicht ein bisschen mehr Sonne.
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2: Sachsen-Anhalt finden kurz vor der Landtagswahl viele Demos statt. USA unternehmen neuen Versuch für Ukraine-Friedensgespräche. Werder Bremen spielt am Nachmittag zu Hause gegen Leipzig. Das Wetter immer wieder Schauer um 20 Grad. In Sachsen-Anhalt beenden die Parteien heute ihren Landtagswahlkampf. Gleichzeitig finden im ganzen Land Demos und Veranstaltungen statt, unter anderem von der AfD und gegen die AfD. Hanna Ager berichtet.
3: Zu den Abschlussveranstaltungen werden unter anderem Linken-Chefin Heidi Reicheneck und SPD-Generalsekretär Tim Klüssendorf erwartet. Die AfD-Vorsitzenden Alice Weidel und Tino Chrupalla kommen am Nachmittag nach Magdeburg. Dort findet zurzeit eine Demo unter dem Motto vielfältig, demokratisch, solidarisch statt. Das Bündnis aus Gewerkschaften und Zivilgesellschaft rechnet bei dem sogenannten Demokratiefest mit rund 8.000 Teilnehmerinnen und Teilnehmern. Zur AfD-Veranstaltung werden laut Polizei rund 10.000 Menschen erwartet. Der neue Landtag in Sachsen-Anhalt wird morgen gewählt. Die vom Landesverfassungsschutz als gesichert rechtsextrem eingestufte AfD liegt in der letzten ARD-Umfrage mit 41% deutlich vorne und hofft so auf eine Alleinregierung.
2: Die USA wollen an diesem Wochenende versuchen, neue Gespräche für ein Ende des Ukraine-Krieges anzustoßen. Die beiden amerikanischen Sondergesandten Steve Witkoff und Jared Kushner sind vorhin in Moskau angekommen. Stefan Lack berichtet.
4: Nach Angaben aus Washington ist zunächst ein Besuch in Moskau geplant, anschließend sollen Gespräche in der Ukraine folgen. Medienberichten zufolge haben die USA Kiew gebeten, während des Aufenthalts der amerikanischen Unterhändler auf Drohnenangriffe gegen Moskau und russische Energieanlagen zu verzichten. Auch Russland soll aufgefordert worden sein, in diesem Zeitraum keine Angriffe auf Ziele in Kiew durchzuführen. US-Präsident Donald Trump kündigte an, dass Witkoff und Kushner einen neuen Vorschlag zur Beendigung des Krieges vorlegen werden. Details dazu wurden bisher nicht bekannt.
2: Nach den Anschlägen auf Umspannwerke in Nordrhein-Westfalen und Brandenburg suchen die Ermittler nach einem 48-jährigen Verdächtigen. Auf die Spur des Mannes waren sie durch zwei Bekennerschreiben gekommen. Das Bundesinnenministerium geht von Klimaterrorismus aus. Demnach handelt es sich um einen Einzeltäter. In den vergangenen Tagen hatte es eine ganze Serie von versuchten Anschlägen auf Umspannwerke gegeben, zuletzt am Abend in Sachsen. In der Fußball-Bundesliga wird am Nachmittag der zweite Spieltag fortgesetzt. In Bremen empfängt Werder RB Leipzig. Live aus dem Weserstadion berichtet Axel Posetzki.
5: Mit 7 Neuverpflichtungen aus der Sommertransferphase will es Werder probieren. Im Tor Karl Hein und dann in der Abwehr der diese Woche erst verpflichtete Brasilianer Arthur. Neben Amos Pieper, Marco Friedl und Olivier Demann das Mittelfeld komplett neu. Der junge Spanier Chucky neben Juri Recher, der ja in dieser Woche als Jens Day-Ersatz verpflichtet wurde. Neben ihm Ludovic Reis. Und auch im Sturm sind 2 neue alte Bekannte dabei. Erin Dingci und Niklas Füllkrug sollen es neben Marco Grüll richten. RB Leipzig kommt gern nach Bremen. Die letzte Niederlage gegen Werder datiert aus dem Jahr 2019. Sie sind gut reingekommen in die neue Bundesliga-Saison, ganz im Gegensatz zu Werder. Ein solider 3:0-Sieg sah der neue Trainer Martin De Michelis gegen Borussia Mönchengladbach.
2: Das waren die Nachrichten mit Nico Wodrich.
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0: Um 15:03 habe ich 3 Meldungen für euch. Auf der A1 Osnabrück Richtung Bremen zwischen Dreieck Stur und Bremen-Hemeling gibt es 7 Kilometer Stau und da müsst ihr vielleicht eine Dreiviertelstunde mehr einplanen. Außerdem ist die A7 Flensburg Richtung Hannover zwischen Hamburg-Stellingen und Heimfeld wegen Bauarbeiten bis Montag um circa 5 Uhr in der Früh gesperrt. Dadurch staut sich natürlich, aber es gibt eine Umleitung und die führt ab Neumünster Süd über die B205, die A21 und die A1. Und dann natürlich hier in Bremen kann es wegen des Werder-Spiels rund um das Weserstadion zu Staus kommen. Der Bereich um das Weserstadion ist nur für Anwohnerinnen und Anwohner frei. Außerdem habt ihr uns ein paar Blitzer durchgegeben. Dankeschön dafür. Einer steht auf der B6 Bremen-Findorf. Kurz nach dem Flyover ist der. Und da wird stadtauswärts geblitzt. Und in Delmenhorst ist auch einer auf der Adelheider Straße auf Höhe des Malereibetriebs. Da wird sogar in beide Richtungen geblitzt. Und wenn ihr noch einen Blitzer gesehen habt, dann sagt doch gern Bescheid. 0421 246 666 ist dafür wie immer die Nummer. 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Mit mir, Bianca Paloma Masterler. Ich bin hier jetzt am Start, noch bis 20 Uhr. Und natürlich bewegt uns jetzt als Allernächstes erstmal die ganze Werder-Geschichte. Und bewegen tut es nicht nur mich und euch, sondern auch Till.
6: Ich hoffe auf jeden Fall einen Kampf. Das erste Heimspiel der neuen Saison. Ja, gegen Freiburg war es ja leider nicht so erfolgreich. Aber jetzt hoffe ich, dass die Fans sie auf jeden Fall gut unterstützen werden. Also wir stehen auf jeden Fall hinter sie und dass ein guter Kampf wird.
0: Ja, das hoffen wir natürlich alle. Wir schauen natürlich rein, wir hören rein vor allen Dingen jetzt gleich auch schon mal fragen mal unseren Sportreporter Axel Pusitzki gleich, was der so über das ganze Spiel denkt. Jetzt gibt's aber erstmal Musik von Sia. Das ist Chandelier. Moini! 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

0: Das ist doch mal ein All-Time-Favorite von Crazy Town hier auf Bremen 4. Das ist Butterfly. Ja, das Spiel der Werder-Männer am letzten Sonntag gegen Freiburg, das war irgendwie nix, ne?
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0: 4:1 haben die Grün-Weißen auf die Mütze gekriegt und heute ist das erste Heimspiel der neuen Saison und Leipzig ist zu Besuch für ein Spielchen, sagen wir mal so. Und viele Werder-Fans haben natürlich auch ein bisschen Magengrummeln und machen sich Sorgen. Aber unser Reporter Axel Pusitzki ist unser Mann für das Runde, das ins Eckige soll heute Nachmittag. Axel, auf was für einen Fußballnachmittag können wir uns dann einstellen? Ist Werder gut drauf? Sind die selbstbewusst? Was sagst du?
2: Ah, das wage ich mal so ein bisschen zu bezweifeln. Nach diesem von dir eben angesprochenen 1:4 in Freiburg werden die sicherlich nicht hier mit ganz, ganz breiten Schultern rumlaufen. Zumal Leipzig sein erstes Saisonspiel ganz solide gestaltet hat und 3:0 zu Hause gegen Gladbach gewonnen hat. Also ich glaube, die Karten sind hier verteilt und der Blick in die Statistik zeigt, Werder ist einer der absoluten Lieblingsgegner von RB Leipzig. Der letzte Sieg von Werder gegen RB Leipzig datiert sage und schreibe aus dem Jahr 2019. Damals gewann Werder 2:1. Siegtorschütze Claudio Pizarro. Die Älteren unter uns werden sich an ihn erinnern.
0: Oh Gott. Ja gut, okay. Also das klingt natürlich jetzt nicht so, so hoffnungsvoll. Aber haben wir irgendwie irgendeine realistische Chance, was zu erreichen heute?
2: Das Gute ist ja, dass Fußballspiele immer bei 0-0 losgehen und von daher hat Werder sicherlich auch eine Chance, nur die Statistik, wie eben angesprochen, spricht sicherlich gegen Werder, aber man muss sagen, Trainer Daniel Thun hat durchaus Mumm und fängt hier mit 7 Neuverpflichtungen, die in der Sommertransferphase an die Weser gewechselt sind, an. Also Karl Hein steht im Tor, dann Arthur, der Brasilianer, der diese Woche ja am Deadline-Tag erst nach Bremen kam, dann ist Chucky dabei, dann Juri Recher, der Niederländer, der ja der für Jens Day werden soll. Ludovic Reis, Erin Dingci und Niklas Füllkrug. Das sind alles Spieler, die in der vergangenen Saison hier noch nicht gespielt haben. Nur Marco Grüll, Marco Friedl, Olivier Demann und Amos Pieper, das sind die restlichen im Kader, die waren in der vergangenen Saison schon dabei. Also im Grunde genommen ein rundum erneuertes Team.
0: Ey, aber vielleicht ist es ja auch irgendwie was Gutes. Vielleicht bedeutet ja auch, dass neue Energie mal reinkommt und wir hoffen es natürlich. 15.30 Uhr geht's ran hier in Bremen gegen Leipzig. Die Daumen sind gedrückt und wir hören natürlich zwischendurch nochmal rein.
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0: Give Me Everything gibt's gleich hier auf Bremen 4.
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0: Pitbull und Neo, das ist Give Me Everything um 15.31 Uhr.
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0: Und da schauen wir auf die Straßen. Auf der A1 Osnabrück Richtung Bremen zwischen Bremen-Brinkum und Hemelingen gibt es 4 Kilometer Stau und eine Verzögerung von einer knappen halben Stunde. Außerdem ist die A7 Flensburg Richtung Hannover zwischen Hamburg-Stellingen und Heimfeld wegen Bauarbeiten bis Montag um ca. 5 Uhr morgens gesperrt. Und dadurch staut es sich natürlich. Deswegen gibt es eine Umleitung, die führt ab Neumünster Süd über die B205, die A21 und die A1. Und hier in Bremen kann es natürlich wegen des Werder Spiels, was jetzt anfängt, rund um das Weserstadion zu Staus kommen. Der Bereich um das Weserstadion ist nur für Anwohnerinnen und Anwohner frei. Blitze habt ihr uns auch 2 durchgegeben. Dankeschön dafür. Einer steht auf der B6 in Bremen-Findorf, kurz nach dem Flyover. Da wird stadtauswärts geblitzt und in Bremen auf der Richard-Bollian-Allee stadteinwärts wird da geblitzt, kurz vor der Abfahrt Berliner Freiheit. Und wenn ihr noch einen Blitzer gesehen habt, sagt doch Bescheid. 0421 246 666 ist dafür die Nummer. Wir wollen jetzt auf jeden Fall Werder Bremen kämpfen und siegen sehen. Die ersten Sekunden sind wir schon drin im Spiel und hier geht's jetzt aber erstmal Musik von Another und 54 Ultra, das ist Talk to You. Ich bin Bianca Paloma Masterla. Hallo!

0: Werder gerade schon in der 4. Minute gemacht, genau gesagt, nämlich Erin Dingci war das. Naja, damit können wir doch eigentlich ganz gut in diesen Spieltag starten und schauen jetzt aber mal auf einen sehr außergewöhnlichen Job mit gutem Gehalt. Falls ihr an sowas Interesse habt, dann bewerbt euch doch einfach mal bei Snoop Dogg.
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0: Dafür muss man nicht mal irgendwas können, man muss nur essen. Was das genau für ein Job ist, das verrät uns jetzt Promi-Expertin Alex Siem.
2: Also er sucht ernsthaft einen Eistester. Also fürs Eisschlecken bezahlt zu werden, finde ich jetzt mal extrem verlockend. Und die Jobbeschreibung beinhaltet noch mehr. Es heißt, man muss um die Welt reisen, neue Eissorten ausprobieren und Geschmackskonzepte bewerten. Und dann hinterher nette kleine Verkaufsvideos auf Insta stellen, möglichst originell und lustig, dass die Menschheit auch Lust auf Snoop Dogs Eis hat. Und das sind solche Sorten wie gebackener Blaubeermuffin, Erdnussbutter, Traubengelee oder klebriger Karamellapfel.
0: Ja, du, da wäre ich auch dabei. Da hätte ich wohl auch Lust drauf. Und Snoop Dogg zahlt natürlich auch wahrscheinlich ganz gut, oder?
2: Och, man kriegt läppische $10,000 im Monat. Also umgerechnet etwa 8.500 Euro.
0: Wow.
2: Bewerben darf sich jeder. Snoop betont sogar, dass er einen International Ice Cream Tester sucht. Mm. Voraussetzung muss man nicht mitbringen, also keine Kochausbildung oder so. Hauptsache, man hat einen abenteuerlustigen Gaumen und besitzt so ein bisschen Kreativität, um regelmäßig auf Insta zu berichten.
0: Ey, ehrlich gesagt, ich bin kurz davor, mich da zu bewerben. Gibt's einen Haken?
2: Also eigentlich nicht. Snoop sagt, er sei ein toleranter und toller Boss, wahrscheinlich immer zugedopt. Er fordert aber regelmäßige Kontakte zum Team der Firma in den USA. Homeoffice ist auch möglich. Vielleicht so ein klitzekleiner Wermutstropfen. Der Vertrag läuft zunächst erstmal nur 3 Monate. Aber wenn alles gut läuft, gibt es Verlängerung und Möglichkeiten, andere Aufgaben im Eisteam zu übernehmen. Den Gewinner seiner Ausschreibung will Snoop Dogg sogar persönlich anrufen. Also auf geht's, bewerben.
0: Ja, ehrlich gesagt, da bin ich wohl dabei. Hoffentlich bezahlt er dann auch noch das Fitnessstudio oder vielleicht kriegt man irgendwie einen Personal Trainer oder so. Wenn ich so viel Eis essen würde, dann sollte ich vielleicht ab und zu ein bisschen Sport machen. So, bevor wir jetzt gleich weiter Musik hören, habe ich hier nochmal den Bremen 4 Verkehrsservice. Vorsicht bitte, nämlich auf der A261 von der A7 zur A1 zwischen Dreieck Hamburg Südwest und Tötensinn. Da liegen Gegenstände. Fahrt bitte vorsichtig und esst vielleicht ein Eis zwischendurch.

Woman von Peggy Gou und Era Star. Um 15.45 Uhr haben wir es gleich. Und wir machen hier weiter mit einem All-Time-Favorite. Und der kommt natürlich unschwer zu erahnen von Cher. Einer der wirklich krassesten Ikonen, die immer noch leben. Das hier ist Believe auf Bremen 4.

Das ist Cher auf Bremen 4 mit Believe. Und hier ist der Bremen 4 Verkehrsservice mit zwei Gefahrenmeldungen für euch. Vorsicht bitte in beiden Richtungen. Auf der A7 Hannover Richtung Hamburg zwischen Mellendorf und Berghof. Da sind Personen auf der Fahrbahn und Vorsicht bitte auch auf der A261 von der A7 zur A1 zwischen Dreieck Hamburg, Südwest und Tötensinn. Da liegen Gegenstände auf der Fahrbahn. Bitte fahrt vorsichtig und kommt gut durch. Das hier ist jetzt Loa und David Puentes mit Golden Summer. Naja, man kann es ja mal versuchen mit dem Golden Summer.

0: Und vor 16 Uhr hören wir noch diesen Song hier gleich. Neuer Song. Clueso geht doch immer, oder? Das ist Neuanfang, den gibt's gleich nochmal in ganzer Pracht auf eure Ohren.
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1: Heute Richtung Abend gibt's Sonne und Quellwolken. Vor allem zu Beginn hier und da gibt's noch Regenschauer. Es ist sehr windig. Hier in Bremen haben wir es 18 Grad. Gerade in Bremerhaven sind es 15. In Ganderkesee sind es sogar noch 20 Grad. Aber es ist sehr wechselhaft. Windig, wie gesagt, auch regnerisch. Richtung Abend und Nacht werden die Schauer und die Wolken dann aber immer weniger. Und es kann sogar eine sternenklare Nacht geben.
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3: Mit Nico Wodrich. Polizei in Bremen durchsucht Seniorenheim. Kurz vor Landtagswahl in Sachsen-Anhalt gehen viele Menschen auf die Straße. Werder Bremen spielt zu Hause gegen Leipzig. Das Wetter immer wieder Schauer, um 20 Grad. In einem Pflegeheim in Bremen-Huchtingen läuft ein Einsatz der Polizei. Die Staatsanwaltschaft Bremen ermittelt gegen die Leitung der Einrichtung. Es geht um mögliche Körperverletzung und Misshandlung. Ecke Küster berichtet.
4: Nach Informationen von Buten und Binnen leben rund 70 Menschen in dem Heim. Laut Polizei hatte eine Pflegekraft die 110 gerufen. Sie hatte offenbar Zweifel, dass die Bewohnerinnen und Bewohner angemessen betreut werden können. Die Einsatzkräfte sollen dann mehrere Menschen in dehydriertem Zustand vorgefunden haben. Auf Anfrage von Buten und Binnen widerspricht das Unternehmen in Vita Residenz der Darstellung, es sei zu wenig Pflegepersonal im Dienst gewesen. Der in Bremen vorgeschriebene Personalschlüssel sei vollumfänglich erfüllt worden. Den Einsatz der Behörden bezeichnet der Betreiber als völlig überzogen. Man prüfe derzeit rechtliche Schritte. Das Gesundheitsamt war bisher nicht für eine Stellungnahme zu erreichen.
3: In Sachsen-Anhalt beenden die Parteien heute ihren Landtagswahlkampf. Gleichzeitig finden im ganzen Land Demos und Veranstaltungen statt, unter anderem von der AfD und gegen die AfD. Hanna Agap berichtet.
5: Zu den Abschlussveranstaltungen werden unter anderem Linken-Chefin Heidi Reicheneck und SPD-Generalsekretär Tim Klüssendorf erwartet. Die AfD-Vorsitzenden Alice Weidel und Tino Chrupalla kommen am Nachmittag nach Magdeburg. Dort findet zurzeit eine Demo unter dem Motto vielfältig, demokratisch, solidarisch statt. Das Bündnis aus Gewerkschaften und Zivilgesellschaft rechnet bei dem sogenannten Demokratiefest mit rund 8.000 Teilnehmerinnen und Teilnehmern. Zur AfD-Veranstaltung werden laut Polizei rund 10.000 Menschen erwartet. Der neue Landtag in Sachsen-Anhalt wird morgen gewählt. Die vom Landesverfassungsschutz als gesichert rechtsextrem eingestufte AfD liegt in der letzten ARD-Umfrage mit 41% deutlich vorne und hofft so auf eine Alleinregierung.
3: Auf Kiew in der Ukraine soll es 3 Tage lang keine Luftangriffe geben. Das hat Russlands Präsident Wladimir Putin angeordnet, heißt es aus dem Kreml. Hintergrund ist der neue Vermittlungsversuch der USA. Seit heute Mittag sind die beiden Sondergesandten Steve Witkoff und Jared Kushner in Moskau. Morgen wollen sie dann weiter in die Ukraine reisen. Sie wollen dort einen neuen Versuch für mögliche Friedensgespräche starten. In der Fußball-Bundesliga läuft der 2. Spieltag. Werder Bremen spielt zu Hause gegen Leipzig. Live aus dem Weserstadion berichtet Axel Posetzki.
6: Traumstart für Werder Bremen. Seit der 4. Minute führen die Bremer mit 1:0 durch einen herrlichen Treffer von Erin Dingci, der mustergültig vom Spanier Chucky in Szene gesetzt wurde. Und 11 Meter vor dem Tor, 11 Meter reif, dann den Körper so sich hinlegte, dass er den Ball in die rechte, lange untere Ecke zirkulieren ließ. Keine Chance für den Leipziger Torhüter Maarten van der Voort im Laufe des Spiels. Aber Leipzig deutlich überlegen. Fußballerisch eindeutig das bessere Team. Werder aber mit einer sehr, sehr leidenschaftlichen Einstellung hält dagegen. Vor wenigen Minuten allerdings Riesenglück, als Schiedsrichter Benjamin Brandt einen Elfmeter zurücknahm, weil die Videobilder dann ihn doch bestätigten, dass Torhüter Karl Hein bei seiner Klärungsaktion erst den Ball und nicht das Bein des Norwegers bzw. des Franzosen Christopher Nkunku traf. Jetzt aber Werder immer noch glücklich mit der 1:0-Führung seit der 4. Minute.
3: Das waren die Nachrichten mit Nico Wodrich.
1: 16 Uhr und gleich 4 Minuten haben wir es.
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1: Da schauen wir natürlich auf die Straßen auf der A1 Osnabrück Richtung Bremen. Zwischen Bremen-Brinkum und Hemeling gibt es 4 Kilometer Stau und eine Verzögerung von einer knappen halben Stunde. Außerdem ist die A7 Flensburg Richtung Hannover zwischen Hamburg-Stellingen und Heimfeld wegen Bauarbeiten bis Montag um ca. 5 Uhr morgens gesperrt. Dadurch staut es sich natürlich, aber es gibt eine Umleitung und die führt ab Neumünster Süd über die B 2 205, die A21 und die A1. Und dann ist natürlich noch in Bremen hier wegen des Werder-Spiels der Bereich um das Weserstadion nur für Anwohnerinnen und Anwohner frei. Aber das kennen wir ja schon. Außerdem habt ihr uns Blitzer gemeldet. Auf der B6 steht einer in Bremen-Findorf, kurz nach dem Flyover. Da wird stadtauswärts geblitzt. Und in Bremen auch auf der Richard-Bullian-Allee. Stadteinwärts wird geblitzt, kurz vor der Abfahrt Berliner Freiheit. Und wenn ihr noch einen Blitzer gesehen habt, dann sagt doch gern Bescheid. 0421 246 666 ist dafür die Nummer. 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Ich bin Bianca Paloma Masterla und bin hier noch am Start für euch. Guck mir nebenbei das Werder-Spiel an. Da war ich auf jeden Fall in den ersten 4 Minuten ein bisschen mehr on fire. Aber gut, die Jungs, glaube ich, auf dem Spielfeld auch. Ich bin auf jeden Fall sehr gespannt, was unser Sportreporter Axel Pusitzki uns gleich nach der ersten Halbzeit erzählt, was er so denkt, wie das Spiel bisher gelaufen ist und wie es vielleicht noch laufen könnte. Bis dahin hören wir aber ein bisschen Musik. Das hier ist Dua Lipa mit These Walls. Moini!

0: ist auch einfach Bremen. Gibt es ein Adjektiv für Bremen? Bremenhaft.
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0: Play mit Viva la Vida. Naja, ich dachte auf jeden Fall, das würde weitaus schlechter laufen im Weserstadion.
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0: Aber Werder hat in der vierten Minute die erste Bude hier bei uns im Weserstadion gemacht gegen RB Leipzig. Und unser Sportreporter Axel Prusitzky ist natürlich auch am Start. Was sagst denn du zur ersten Halbzeit? Das war doch gar nicht schlecht.
2: Ja, ein Traumstart war das. Also einige Zuschauer, die saßen noch nicht ganz. Da sprangen sie dann das erste und einzige Mal auf, als der Spanier Chucky einen hervorragenden Pass in den Strafraum der Leipziger zirkelte und Erin Dingchi gedankenschnell diese Vorlage verwandelte in die rechte untere Ecke. Keine Chance für Leipzigs Torhüter Maarten van de Voort. Also das war sie, die überraschende Führung für Werder Bremen. Und ab da muss man aber ganz deutlich sagen, hat RB Leipzig hier sportlich und fußballerisch das Kommando übernommen. Sie drängen auf den Ausgleich, aber Werder stemmt sich mit allem, was diese Mannschaft hat, dagegen. Hatten dann Glück in der 25. Minute, als Schiedsrichter Benjamin Brandt schon auf den Elfmeterpunkt zeigte. Der Ball lag schon auf demselbigen, aber dann bekam er Nachricht aus Köln und der Videoassist hat ihn dann gebeten, sich das Ganze doch nochmal anzuschauen. Dann sah er die Bilder und musste dann dreimal hingucken, wie ich auch, um festzustellen, dass Werders Torhüter Karl Hein bei einer Klärungsaktion erst den Ball getroffen hat und dann danach erst Christopher Nkunku, also will sagen, Elfmeter wurde zurückgenommen. Danach Leipzig aber mit einigen Chancen, aber Werder wehrt sich wirklich verbissen. Also man merkt deutlich, dass in dieser Woche das Thema körperlicher Einsatz bei Werder ein Thema gewesen sein muss im Training. Also taktisch hervorragend diszipliniert. Allerdings, ob die Bremer das die zweiten 45 Minuten so durchhalten, das wage ich fast zu bezweifeln.
0: Was? Wieso das denn? Sind wir nicht on fire jetzt?
2: Auf jeden Fall, aber Leipzig, die sind einfach fußballerisch von einer anderen Galaxie, so würde ich es mal beschreiben. Also man merkt tatsächlich, wie fußballerisch reif und was sie für exzellente Einzelkünstler in ihren Reihen haben. Und ich glaube, sich 45 Minuten jetzt hinten reinzustellen und zu hoffen, dass der Ball da irgendwie nicht reingeht, das ist zu wenig. Also Werder muss aus meiner Sicht irgendwie gefühlt schnell das 2:0 machen, um hier wirklich eine Chance auf den Sieg zu haben. So widersprüchlich, wie sich das anhört. Diese 1:0-Führung ist trügerisch, denn Leipzig wird weiterkommen. Aber möglicherweise Daniel Thun hat ja durchaus Perspektiven auf der Bank. Also ich schaue mal den Shootingstar der Bremer auf Paul-Erev Banagi. Das ist ein schneller junger Mann, ein 18-Jähriger. Und ich könnte mir durchaus vorstellen, wenn die noch mal einen schnellen Flitzer für vorne gebrauchen, dann ist möglicherweise die Chance da, dass dieser 18-Jährige hier heute im Weserstadion sein Debüt feiert.
0: Ja, und dann natürlich am allerliebsten auch direkt nach den nächsten 4 Minuten der zweiten Halbzeit wieder ein Törchen. Das hat auf jeden Fall ganz gut geschmeckt. Gleich geht's weiter im Weserstadion.
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0: von Martin Garrix und natürlich unverkennbar die Stimme von Ed Sheeran. Und diesen Song hier gibt's gleich nochmal ganz auf die Ohren. Oh yes. Da haben wir nochmal einen kleinen Flashback. Gnarls Barkley mit Crazy gibt es gleich.
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0: Crazy. 16 Uhr und gleich 32 Minuten haben wir es.
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0: Mit zwei Meldungen. Die A7 Flensburg Richtung Hannover ist zwischen Hamburg-Stellingen und Heimfeld wegen Bauarbeiten bis Montag um ca. 5 Uhr morgens gesperrt und dadurch staut es sich. Aber die Umleitung führt ab Neumünster Süd über die B205, die A21 und die A1. Und dann natürlich hier in Bremen ist wegen des Werder-Spiels der Bereich um das Weserstadion nur für Anwohnerinnen und Anwohner frei. Dann habt ihr uns noch Blitzer durchgegeben. Und zwar steht einer auf der B6 in Bremen-Findorf, kurz nach dem Flyover nämlich. Da wird stadtauswärts geblitzt und in Bremen auch auf der Richard-Bollian-Allee. Stadteinwärts wird da geblitzt, kurz vor der Abfahrt Berliner Freiheit. Und wenn ihr noch so einen Blitzer gesehen habt, dann dürft ihr uns den gerne durchgeben. Und ich sag ihm hier im Radio für uns alle durch. 0421 246 666 lautet dafür die Nummer. Können wir uns ein bisschen das Geld und vielleicht auch den Ärger sparen. Hier geht's jetzt weiter mit Musik von Taylor Swift, das ist I Knew You Were Trouble. Ich bin Bianca Paloma Masterla. Schönen Samstag euch.

0: Tampa City mit Self-Aware. Es ist doch immer wieder schön, wenn Sport Menschen so glücklich macht, so wie Nele. Sie spielt nämlich Handball.
1: Ich liebe Handball, weil man einfach mega viele Leute kennenlernt und auch viele von den Mädchen, die ich hier kennengelernt habe, jetzt mittlerweile zu meinen besten Freunden zählen.
0: Also die Leidenschaft ist also da, nur fehlt leider die Kohle. Aber darum kümmern wir uns ja.
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0: 1.000 Euro für euren Sportverein, die hauen wir ab nächster Woche raus. Gebrauchen können die auch zum Beispiel die A-Jugend, Handballerinnen vom TV Euthen. Wofür? Das hat Bremen 4 Reporter Leo Steinberg die Sportlerinnen selber mal gefragt, denn er hat Nele und ihre Mannschaft besucht.
3: Eure Trainerin hat eben gesagt, das fand ich ganz cool, ihr seid ein ambitionierter Dorfverein. Das merke ich auch wirklich ohne Mist hier beim Training, also echt, ey, Respekt.
1: Ja, also natürlich, manchmal hat man auch keine Lust. Es ist ein großer Aufwand, es ist auch anstrengend, aber einfach, wenn man sich mit den Leuten gut versteht, dann lohnt sich das auch immer.
3: Die Frau mit der Pfeife in der Hand ist Caroline, eure Trainerin, und du bist Überzeugungstäterin, oder?
4: Ja, also erstmal ist jede Sekunde wichtig, die Kinder beim Sport sind und nicht irgendwo vorm Tablet hängen oder vorm Handy oder wo man sonst noch so rumhängt heutzutage mit 17, 18 Jahren, sondern die haben einfach Lust, sich zu bewegen. Man hat aber auch mal einen schlechten Tag und kann sich aber vielleicht auch darauf verlassen, dass dann dafür die anderen mal einen guten Tag haben. Das unterscheidet ja einfach so ein bisschen den Mannschaftssport vom Einzelsport.
3: Ja, so, und jetzt kommen wir zu den Problemen. Euch fehlen Air Buddies. Das sind so Trainingskörper im Prinzip, die eure Gegenspieler simulieren sollen aus Luft. Also wie so eine Luftmatratze im Prinzip. Die sehen aber echt aus wie so ein echter Mensch und stehen dann zum Beispiel hier bei euch in der Abwehr, ne?
5: Ja, genau. Also die sind teilweise schon älter als wir. Und daher brauchen wir vielleicht mal ein paar neue. Die sind schon sehr kaputt.
0: Ja, also das ist natürlich notiert. 1.000 Euro für die Handballerinnen aus Euthen wären auf jeden Fall ganz gut für neue Air Buddies. Habe ich ja heute auch gelernt, was das überhaupt ist. 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

0: 1 are all-time favorite. Dieses Mal von Robin S. Show Me Love. Ich auch perfekter Party-Vorglüh-Song, oder?
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2: Backstreet Boys. Bottle Up. Neu.

Die Backstreet Boys auf Bremen 4. Bottle Up ist das um gleich 10 vor 5 am Samstagnachmittag. Und hier geht's weiter mit Musik von Leonie. Die habt ihr vielleicht diesen Sommer auf dem Hurricane gesehen. Da aber nicht mit ihrem Kollegen Callum Scott. Mit dem ist sie aber jetzt hier in

0: Mark Forster. Da sind ganz viele Chöre für ihn unterwegs. Hier auf Bremen 4, gleich gibt's vor den Nachrichten aber noch Beyoncé auf Ohren. Schön, mit If I Were a Boy.
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1: Beyoncé, If I Were a Boy.
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1: Heute Abend gibt es Sonne und ein paar Quellwolken, vor allem hier zu Beginn des Abends vielleicht nochmal hier und da einen kleinen Regenschauer. Es bleibt wechselhaft, es bleibt vor allen Dingen windig. Hier in Bremen haben wir es 18 Grad, in Bremerhaven auch. In Friesolte und Kloppenburg sind es 19 Grad. Aber ab jetzt werden die Schauer und sogar die Wolken immer weniger. Und heute Nacht könnte es sogar mal sternenklar sein.
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3: Mit Nico Wodrich. Polizei in Bremen durchsucht Seniorenheim. Kurz vor Landtagswahl in Sachsen-Anhalt gehen viele Menschen auf die Straße. Werder Bremen spielt zu Hause gegen Leipzig. Das Wetter immer wieder Schauer um 19 Grad. In einem Pflegeheim in Bremen-Huchting läuft ein Polizeieinsatz. Die Staatsanwaltschaft Bremen ermittelt gegen die Leitung der Einrichtung. Es geht um mögliche Körperverletzung und Misshandlung. Elke Küster berichtet.
4: Nach Informationen von Buten und Binnen leben rund 70 Menschen in dem Heim. Laut Polizei hatte eine Pflegekraft die 110 gerufen. Sie hatte offenbar Zweifel, dass die Bewohnerinnen und Bewohner angemessen betreut werden können. Die Einsatzkräfte sollen dann mehrere Menschen in dehydriertem Zustand vorgefunden haben. Auf Anfrage von Buten und Binnen widerspricht das Unternehmen in Vita Residenz der Darstellung, es sei zu wenig Pflegepersonal im Dienst gewesen. Der in Bremen vorgeschriebene Personalschlüssel sei vollumfänglich erfüllt worden. Den Einsatz der Behörden bezeichnet der Betreiber als völlig überzogen. Man prüfe derzeit rechtliche Schritte. Das Gesundheitsamt war bisher nicht für eine Stellungnahme zu erreichen.
3: In Sachsen-Anhalt wird morgen ein neuer Landtag gewählt. Die AfD liegt bei Umfragen deutlich vorn. Überall im Land gibt es heute Demos und Veranstaltungen für Demokratie. Jochen Müller berichtet.
5: Die Stimmung ist schon ziemlich aufgeheizt. Das Land ist regelrecht zwiegespalten und man merkt das zum Beispiel an den vielen zerstörten und verschmierten Wahlplakaten und auch an den Wahlständen. Da gab es zum Teil heftige verbale Auseinandersetzungen und da gab es auch Rempeleien. Und was dann genau am Sonntagabend passiert, das ist unklar. Wenn die AfD zum Beispiel tatsächlich eine Regierungsmehrheit bekommen sollte, dann könnte das natürlich linke Chaoten auf den Plan rufen. Wenn die AfD die Mehrheit knapp verfehlt, dann könnte plötzlich in rechten Kreisen von Wahlfälschung die Rede sein. Tamara Zieschang, die Innenministerin, hat gesagt, die gesamte Landespolizei sei am Sonntag im Einsatz.
3: Auf Kiew in der Ukraine soll es 3 Tage lang keine russischen Luftangriffe geben. Das hat Russlands Präsident Wladimir Putin gesagt. Hintergrund ist der neue Vermittlungsversuch der USA. Seit heute Mittag sind die beiden Sondergesandten Steve Witkoff und Jared Kushner in Moskau. Morgen wollen sie weiter in die Ukraine reisen. In der Fußball-Bundesliga läuft der 2. Spieltag. Werder Bremen spielt zu Hause gegen Leipzig. Live aus dem Weserstadion berichtet Axel Posetzki.
6: Vor 2 Minuten ist der 2. Treffer für Werder Bremen gefallen. Nach einer Ecke von Marco Grüll stand Niklas Füllkrug auf dem Elfmeterpunkt und bekam diese Ecke aber sowas von genau auf seinem Schädel. Und von da aus beförderte ihn der Bremer Stürmer ins linke obere Eck. Keine Chance für den Leipziger Torhüter. Und dieses Ergebnis stellt den Spielverlauf so ein bisschen auf den Kopf. Die Bremer ja bereits in Führung gegangen in der 4. Minute durch Erin Dingci nach Vorlage der Spanier Tschukis tauchte er im Strafraum auf und verwandelte die hervorragende Torvorlage zum 1:0. Seitdem Leipzig am Drücker, aber Werder taktisch und leidenschaftlich in der Defensive. Werder führt gegen Leipzig mit 2:0.
3: Das waren die Nachrichten mit Nico Wodrich.
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1: 17:03 haben wir es und hier habe ich 2 Meldungen für euch. Die A7 Flensburg Richtung Hannover ist zwischen Hamburg-Stellingen und Heimfeld wegen Bauarbeiten bis Montag um 5 Uhr morgens circa gesperrt. Die Umleitung führt aber ab Neumünster Süd über die B205, die A21 und die A1. Und in Bremen ist wegen des Werder-Spiels der Bereich um das Weserstadion wie immer nur für Anwohnerinnen und Anwohner frei. Ansonsten habt ihr uns noch Blitzer gemeldet, 2 Stück. Dankeschön dafür. Auf der B6 steht einer in Bremen-Findorf kurz nach dem Flyover statt auswärts und in Bremen auf der Richard-Bollian-Allee. Da wird statt einwärts geblitzt, kurz vor der Abfahrt Berliner Freiheit nämlich. Und wenn ihr noch einen Blitzer gesehen habt, sagt Bescheid, dann sage ich es hier im Radio. 0421 246 666 ist dafür wie immer die Nummer.
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1: So, jetzt habe ich natürlich noch das hier, diese Freude hier. ist jetzt schon ein paar Minuten her, aber ich wollte es unbedingt gemacht haben, nicht versäumt haben. 2:0 steht es im Weserstadion, SV Werder Bremen gegen den RB Leipzig. Das sind natürlich großartige Neuigkeiten für uns. Aber das Spiel ist und bleibt dynamisch. So, und bevor ich hier jetzt den nächsten Song losfeuere, habe ich doch noch mal gerade den Verkehrsservice mit einer Gefahrenmeldung. Hier kommt noch mal was, ist noch was reingeploppt. Vorsicht bitte auf der A29 Oldenburg Richtung Wilhelmshaven zwischen dem Rastplatz Ohmstede Ost und Kreuz Oldenburg Nord. Da liegen Gegenstände auf der Fahrbahn. Bitte fahrt da ganz vorsichtig. Jetzt höre ich auf zu sabbeln und mache uns mal wieder ein bisschen Musik an von Shawn Mendes. Das ist When You're Gone. Ich bin Bianca Paloma Masterla. Mann, ist das ein Samstag.

Ja, das macht doch einfach richtig Bock, sich das Werder-Spiel anzugucken hier nebenbei. Hier im Studio läuft mein Fernseher und wir haben jetzt einfach auch schon 3-0 erreicht. Eben hat in der 80. Minute Marco Grüll die Bude gemacht. Ja, offiziell haben wir es noch so 8 Minuten zu spielen. Ich glaube, da ist sogar noch eine Bude drin. Wow.

To Love Somebody, das ist Holly Humberstone hier auf Bremen 4. Und ich habe einmal den Bremen 4 Verkehrsservice gerade für euch mit einer Gefahrenmeldung, beziehungsweise zwei Gefahrenmeldungen. Vorsicht bitte auf der A29 Oldenburg Richtung Wilhelmshaven zwischen dem Rastplatz Umstede Ost und Kreuz Oldenburg Nord. Da liegen Gegenstände auf der Fahrbahn und Vorsicht bitte auch auf der A261 Richtung A7 zwischen Tötensen und Marmsdorf, Marmsdorf-Lührade sogar, da steht ein defektes Fahrzeug. So, wir gucken gleich nochmal auf das Werder-Spiel, natürlich. Es sind noch knappe 4 Minuten zu spielen, vielleicht 3,5. Wir sind auf jeden Fall sehr gespannt und schauen gleich auf die Straßen. Vorher gibt's aber Musik von Nelly Furtado.

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0: Ray Dalton, das ist Go That High und das hat ja wohl Bock gemacht, das Spiel zu gucken.
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0: Werder hat gegen Leipzig richtig reingehauen hier bei uns im Weserstadion und 3:1 gerade gewonnen. Sportreporter Axel Posizki, du hattest in der Pause noch deine Zweifel, ob Werder so on fire, haben wir gesagt, ne, bleiben wird, aber haben sie geschafft.
2: Ja, haben sie geschafft. Am Ende auch sehr, sehr verdient. Und ich bin ehrlich genug zu sagen, ich muss mich selbst ein bisschen kneifen, weil wenn mir jemand vor diesem Spiel erzählt hätte, am Ende gewinnt Werder 3:1, hätte ich meinen Zeigefinger genommen und hätte ihn an die Stirn geführt. Also ich glaube, die Wirte rund ums Weserstadion, die können sich heute auf einen langen, langen Abend gefasst machen, weil die 42.000 Fans hier im Stadion, die werden sicherlich diesen Sieg feiern. Es ist ein fußballerischer Tag, der wie gemalt ist. Die Tore schossen zwei Rückkehrer. Erin Dingci in der 4. Minute war er erfolgreich. In der 68. nach einer Ecke von Marco Grüll stand Niklas Füllkrug direkt auf dem Elfmeterpunkt und schädelte das Ding in den linken oberen Torwinkel ein. Keine Chance für Leipzigs Torhüter. Und dann in der 80. Minute war es der Österreicher Marco Grüll, der von der 16-Meter-Kante den dritten Treffer der Bremer markierte, das 1:3 aus Leipziger Sicht. In der 6. Minute der Nachspielzeit Riedle Baku, das war nur noch Ergebnis Kosmetik, ein Feiertag und im Grunde genommen die Wiederauferstehung von Werder Bremen, wie schnell und wie dicht dieser Fußball beieinander liegt. Vor diesem Spiel wurden schon erste Diskussionen geführt über den Abstieg von Werder Bremen und jetzt vielleicht heute Abend im Überschwang des Jubels, ob es nach Europa geht, will sagen, man muss sicherlich ein bisschen auf dem Boden bleiben. Aber diese drei Punkte, die waren auf alle Fälle nicht einkalkuliert und tun den Bremern, die ja sehr, sehr viel Hauer und Prügel in dieser Woche bekommen haben, durch eine eher schlechte Vorbereitung, durch eine komische Transferpolitik. Und jetzt kommen sie am Samstagnachmittag so aus den Startlöchern und gewinnen hier am Ende sehr, sehr verdient durch eine klasse Defensivleistung und durch eine große Effektivität in der Offensive. Also Werder gewinnt gegen Leipzig und ich muss mich kneifen.
0: Ja, ich glaube, da haben das Gefühl haben viele, viele Fans, aber umso schöner, dass es so ausgegangen ist. Erstes Heimspiel dieser Saison ist ein Sieg. Da kann ich eigentlich nur sagen, weiter so. Und jetzt, wo wir wissen, dass es bei Werder alles supi ist, können wir auch beruhigt auf die Straßen gucken.
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0: Haben aber ein paar Gefahrenmeldungen hier reinbekommen. Vorsicht bitte auf der A1 Hamburg Richtung Bremen. In der Ausfahrt Olten sind Personen auf der Fahrbahn. Außerdem Vorsicht bitte auf der A29 Oldenburg Richtung Wilhelmshaven zwischen dem Rastplatz Umstede Ost und Kreuz Oldenburg Nord. Da liegen Gegenstände auf der Fahrbahn. Vorsicht bitte auch auf der A261 Richtung A7 zwischen Tötensinn und Marmsdorf Lührade. Da steht ein defektes Fahrzeug. Und auch Vorsicht bitte auf der B6 Autobahnzubringer Überseestadt in der Richtung Stadt auswärts in der Ausfahrt Bremen Überseestadt liegen Metallteile. Also ganz, ganz viele Gefahrenmeldungen hier. Außerdem noch zwei normale Verkehrsmeldungen. Die A7 Flensburg Richtung Hannover ist zwischen Hamburg-Stellingen und Heimfeld wegen Bauarbeiten bis Montag um ca. 5 Uhr morgens gesperrt. Es gibt aber eine Umleitung, die führt ab Neumünster Süd über die B205, die A21 und die A1. Und in Bremen kann es wegen des Werder-Spiels rund um das Weserstadion zu Staus kommen. Der Bereich um das Weserstadion ist nur für Anwohnerinnen und Anwohner frei. So, zuletzt schauen wir auf die Blitzer, sind aber keine da. Wenn ihr doch noch einen seht, sagt Bescheid. 0421 246 666 ist dafür die Nummer. Und ich wünsche euch eine gute Fahrt.

0: Farin Urlaub auf Bremen 4, das ist kein Pardon und wir sind natürlich noch einfach komplett euphorisiert hier in Bremen. Unsere Werder-Jungs haben gerade den RB Leipzig ein bisschen in die Tasche gesteckt, ehrlich gesagt. 3:1 haben sie gewonnen und das ist natürlich nicht das einzige Spiel, was heute an diesem Spieltag so passiert ist. Ich dachte, ich gebe euch mal eben kurz durch, was noch so passiert ist hier in der ersten Bundesliga. Zum Beispiel hat Hoffenheim gegen Dortmund gespielt. 2:3 hat Dortmund da gewonnen. Außerdem Mönchengladbach gegen Elversberg. Da ist das ganze Spiel 3:4 für Elversberg ausgegangen. In Leverkusen gegen Union Berlin ist auch ordentlich was passiert. Und zwar 4 Tore von Leverkusen. Tja, haben sie auch ordentlich reingehauen heute. Paderborn gegen Freiburg, da ist das Ganze 0:1 ausgegangen. Und Stuttgart gegen Köln, da hat Stuttgart 4:1 gewonnen. So, und in ein bisschen weniger als 50 Minuten stehen dann auch noch Schalke und Bayern auf dem Platz. Das könnte auch nochmal spannend werden. Morgen gibt es dann noch die Spiele HSV gegen Mainz und Frankfurt gegen Augsburg. Also ob das so spektakulär noch wird wie bei uns hier in Bremen, I doubt it.
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Das ist natürlich Gentleman zusammen mit Michael Patrick Kelly hier auf Bremen 4 um 17 Uhr und gleich 48 Minuten Wildfire. Und hier geht's ein bisschen dancey weiter. Aber ist ja auch schon fast Samstagabend. Jason Derulo habe ich hier auf Bremen 4 für euch. Das ist Acapulco.

0: Where is my husband? Das ist Ray auf Bremen 4 und den Song.
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0: Florence and the Machine, das ist Shake It Out.
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0: Heute Abend gibt's Sonne und Quellwolken im Mix, vor allem zu Beginn hier und da noch vielleicht einen kleinen Regenschauer. Es bleibt natürlich wechselhaft, es bleibt windig. Wir haben es gerade in Bremen, Osterholz-Scharmbeck. Ja, in den zwei Städten haben wir es 19 Grad, in Habstedt sind es 18 Grad, Bremerhaven hat 17, aber ab jetzt werden die Schauer und die Wolken auch immer weniger.
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2: Mit Sven Weingärtner, guten Abend. Werder Bremen gewinnt Heimspiel gegen Leipzig. Bremer Polizei durchsucht Seniorenheim in Huchting. In Sachsen-Anhalt läuft der Wahlkampf-Endspurt. Das Wetter am Abend immer noch mal Schauer, sehr windig bei noch bis 17 Grad. 3:1 hat Werder Bremen im zweiten Bundesligaspiel zu Hause gegen die Gäste aus Leipzig gewonnen. Warum es nach dem Fehlstart im ersten Spiel heute besser lief, dazu aus dem Weserstadion Heiko Neugebauer.
3: Die Bremer haben sich diesen Erfolg mit zunehmender Spieldauer immer mehr verdient. Die frühe Führung durch ihren Dingschi bereits nach 4 Minuten. Danach zogen sich die Bremer zurück, überließen den Leipziger das Spiel, die mit ihrer Feldüberlegenheit aber wenig anfangen konnten. Zum zweiten Durchgang die Bremer etwas offensiver und dann tatsächlich mit dem 2:0 Niklas Füllkrug per Kopf erfolgreich nach 68 Minuten. Marco Grüll dann in der 80. machte endgültig den Deckel drauf. Der Ehrentreffer durch Riedle Baku in seinem 250. Bundesligaspiel in der 6. Minute der Nachspielzeit für Leipzig. Nicht mehr als Ergebnis Kosmetik.
2: Die weiteren Ergebnisse vom Nachmittag. Bayer Leverkusen gewinnt gegen Union Berlin 4:0. Hoffenheim verliert zu Hause gegen Borussia Dortmund 2:3. Mönchengladbach unterliegt Elversberg mit 3:4. Paderborn verliert gegen Freiburg 0:1. Und in einer knappen halben Stunde spielen noch Schalke und Bayern München. In einem Pflegeheim in Bremen-Huchting hat es einen Polizeieinsatz gegeben. Die Staatsanwaltschaft Bremen ermittelt gegen die Leitung der Einrichtung. Es geht um mögliche Körperverletzung und Misshandlung. Aus der Nachrichtenredaktion dazu Elke Küster.
4: Nach Informationen von Boten und Binnen leben rund 70 Menschen in dem Heim. Laut Polizei hatte eine Pflegekraft die 110 gerufen. Sie hatte offenbar Zweifel, dass die Bewohnerinnen und Bewohner angemessen betreut werden können. Die Einsatzkräfte sollen dann mehrere Menschen in dehydriertem Zustand vorgefunden haben. Auf Anfrage von Boten und Binnen widerspricht das Unternehmen in Vita Residenz der Darstellung, es sei zu wenig Pflegepersonal im Dienst gewesen. Der in Bremen vorgeschriebene Personalschlüssel sei vollumfänglich erfüllt worden. Den Einsatz der Behörden bezeichnet der Betreiber als völlig überzogen. Man prüfe derzeit rechtliche Schritte.
2: Die USA wollen einen neuen Vermittlungsversuch im russischen Angriffskrieg gegen die Ukraine starten. Der Kreml dämpft im Vorfeld die Erwartungen. Aber Russlands Präsident Wladimir Putin hat inzwischen angeordnet, die Luftangriffe auf die ukrainische Hauptstadt Kiew für 3 Tage auszusetzen. Umgekehrt will die Ukraine Moskau bis Montag nicht mehr angreifen. Morgen ist die Landtagswahl in Sachsen-Anhalt. Heute Abend gibt es in Magdeburg eine letzte große Wahlkampfveranstaltung der AfD. 10.000 Menschen werden erwartet. Schon am Nachmittag haben mehr als 6.000 Menschen für Demokratie und Weltoffenheit demonstriert. Die aufgeheizte Stimmung am Tag vor der Wahl fasst Jochen Müller zusammen.
5: Das Land ist regelrecht zwiegespalten und man merkt das zum Beispiel an den vielen zerstörten und verschmierten Wahlplakaten und auch an den Wahlständen. Da gab es zum Teil heftige verbale Auseinandersetzungen und da gab es auch Rempeleien. Und was dann genau am Sonntagabend passiert, das ist unklar. Wenn die AfD zum Beispiel tatsächlich eine Regierungsmehrheit bekommen sollte, dann könnte das natürlich linke Chaoten auf den Plan rufen. Wenn die AfD die Mehrheit knapp verfehlt, dann könnte plötzlich in rechten Kreisen von Wahlfälschung die Rede sein. Tamara Zieschang, die Innenministerin, hat gesagt, die gesamte Landespolizei sei am Sonntag im Einsatz. Außerdem habe man zusätzlich Verstärkung aus den Nachbarbundesländern angefordert.
2: Und das waren die Nachrichten mit Sven Weingärtner.
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0: Um 18 Uhr und gleich 4 Minuten gucken wir mal auf die Straßen und ich habe ein paar Gefahrenmeldungen für euch. Vorsicht bitte auf der A1 Hamburg Richtung Bremen. In der Ausfahrt Olten sind Personen auf der Fahrbahn. Außerdem Vorsicht bitte auf der A29 Oldenburg Richtung Wilhelmshaven. Zwischen dem Rastplatz Ohmstede Ost und Kreuz Oldenburg Nord, da liegen Gegenstände auf der Fahrbahn. Und Vorsicht auch bitte auf der A261 Richtung A7 zwischen Tötensinn und Marmsdorf-Lührade. Da ist es ein defektes Fahrzeug, was da steht. Dann ist die A7 Flensburg Richtung Hannover zwischen Hamburg-Stellingen und Heimfeld wegen Bauarbeiten bis Montag um ca. 5 Uhr morgens gesperrt. Es gibt aber eine Umleitung und die führt ab Neumünster Süd über die B205, die A21 und die A1. Und hier in Bremen kann es wegen des Werder-Spiels rund um das Weserstadion natürlich auch jetzt noch zu Staus kommen. Der Bereich um das Weserstadion ist nämlich nur für Anwohnerinnen und Anwohner frei. Blitzer habt ihr uns aber dafür gerade aktuell keine gemeldet. Wenn ihr doch noch einen seht, sagt doch gerne Bescheid. 0421 246 666 ist wie immer die Nummer dafür. Und dann sagen wir es hier im Radio durch. Und dann kommen wir überall gut an, ohne dass wir teure Fotos haben. Ich bin's, Bianca Paloma Masterla, und ich würde mich persönlich schon als kulinarisch experimentierfreudig beschreiben. Das merke ich immer wieder. Ich habe mich gerade hier so im Studio mal umgeguckt, habe hier so mir was Kleines zu essen mitgebracht und was zu trinken auch. Und mein Essen und Trinken heute sind ein bisschen Hot Takes, sagt man ja. Also so ein bisschen eine steile These. Ich finde es irgendwie ganz gut. Aber ich weiß nicht, ob alle Leute Bock hätten auf eine Nudelpfanne mit Gemüse und unter anderem auch richtig dick und fett Pastinake drin. Und dazu gibt's hier für mich ein Malzbier. Also, ich finde es super geil, aber ich könnte mir auch vorstellen, dass ihr da draußen mich heute ein bisschen verrückt findet. Ehrlich gesagt, ich finde mich heute selber ein bisschen verrückt. Bremen.

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0: Ein all-time favorite. You can't touch this, das ist MC Hammer auf Bremen 4. Ich bin ja durch und durch Sommermensch. Ich halte auf jeden Fall so lange daran fest, wie ich kann. Und ich habe auch ein bisschen Moss Kenner, glaube ich, in meinem Team. Der Typ hat nämlich vor 2 Wochen nochmal seine Hommage an den Sommer rausgehauen. Worshipping the Sun, also die Sonne anbeten oder die Sonne verehren. Und wir hatten ihn auch hier im Bremen 4 Interview und er meinte, er will einfach nur, dass der Song ja, den Menschen einfach die Sonne ins Herz holt.
1: If the listeners could take away one feeling from hearing this song, I just want them to have a smile on their face and maybe a smile in their heart.
0: Ja, er hätte gerne, dass dieser Song bei den Menschen auslöst, dass ein Lächeln im Gesicht und im Herzen stattfindet. Und ich glaube, das hat er ganz gut geschafft, ehrlich gesagt. Also alle Sonnenanbeterinnen und Sonnenanbeter, dieser Song ist jetzt auf jeden Fall für euch. Das ist Moss Kenner.
1: Hey, this is Moss Kenner and you're listening to my brand new song, Worshipping the Sun.

0: Genau, Schluss, Schluss. Jetzt aber mal gut.
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0: Teddy Swims auf Bremen 4. Das ist Bad Dreams um 18 Uhr und 29 Minuten. Ja, wir sind ein bisschen früh dran, aber wir gucken trotzdem auf die Straßen.
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0: Ich habe nämlich eine Gefahrenmeldung für euch. Hier, Vorsicht bitte auf der A29 Oldenburg Richtung Wilhelmshaven. Zwischen dem Rastplatz Ohmstede Ost und Kreuz Oldenburg Nord. Da liegen Gegenstände auf der Fahrbahn. Außerdem auf der A7 Flensburg Richtung Hannover. Da ist zwischen Hamburg-Stellingen und Heimfeld wegen Bauarbeiten bis Montagmorgen um ca. 5 Uhr. Naja, die Bahn gesperrt, aber es gibt eine Umleitung und die führt ab Neumünster Süd über die B205, die A21 und die A1. Und zuletzt hier in Bremen kann es natürlich immer noch wegen des Werder-Spiels zu Staus kommen, rund um das Weserstadion. Der Bereich um das Weserstadion ist nämlich nur für Anwohnerinnen und Anwohner frei. Blitzer habt ihr uns dafür gerade keine gemeldet. Wenn ihr doch noch einen seht, dürft ihr uns den gerne petzen und ich sag's dann hier im Radio weiter. 0421 246 666 ist die Nummer. Fahrt vorsichtig, kommt gut an, habt einen schönen Samstagabend und hört dabei ein bisschen gute Musik, zum Beispiel von Rosé und Bruno Mars. Ich bin Bianca Paloma Masterla. Hallo!

immer noch ein kompletter Hit, finde ich. Kelis mit Trick Me. Dass ich den Künstler Samba so doll inzwischen liebe, ist ja echt gar kein Geheimnis mehr. Ich finde, er hat die tollste Stimme, die Texte sind immer super emotional. Aber nicht nur, wenn er eigene Songs performt, hat er mich in der Tasche. Nee, der kann auch wirklich die ältesten Schinken auspacken. Und das hat er auch gemacht. Zombie von den Cranberries und auch mit ein paar der Mitglieder der Cranberries hat er live gespielt auf dem Electric Picnic Festival in Irland. Und der Auftritt ist auch wirklich einfach verrückt gewesen. Die Stimmung war ganz emotional. Natürlich waren

tausende Leute vor der Bühne. Also es war echt richtig, richtig, richtig krass schön. Kann ich empfehlen, sich den Auftritt anzugucken. Das ist jetzt Samba hier auf Bremen 4, aber mit My Body Isn't Ready.

0: Miles Smith, Stay If You Wanna Dance ist das auf Bremen 4. Und hier geht's gleich nochmal vor den Nachrichten. Gibt's diesen Klassiker schon fast auf die Ohren?
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0: Ach toll. Peter Fox gibt's gleich auf hier auf Bremen 4.
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1: Peter Fox, das ist Haus am See.
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1: In Bremen, Kloppenburg und Delmhorst haben wir es 19 Grad. In Bremerhaven habt ihr 18 Grad und es klart immer mehr auf. Der Abend kann also vielleicht sogar noch genutzt werden, draußen sogar im besten Fall. Nochmal irgendwie vielleicht den Spätsommer-Grill-Modus einlegen, das ist auf jeden Fall möglich. Heute Nacht wird es dann sternenklar und morgen gibt es eine Mischung aus Sonnenschein und Wolken, aber es bleibt trocken.
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3: Mit Sven Weingärtner, guten Abend. Stimmung heizt sich vor Landtagswahl in Sachsen-Anhalt auf. Veranstalter des Bremer Musikfests ziehen positive Bilanz. Werder Bremen gewinnt Heimspiel gegen Leipzig. Das Wetter am Abend immer noch mal Schauer, sehr windig bei noch bis 17 Grad. Einen Tag vor der Landtagswahl in Sachsen-Anhalt sind tausende Menschen in Magdeburg auf die Straße gegangen, um für Demokratie und Weltoffenheit zu demonstrieren. Die Veranstalter sprachen von 15.000 bis 20.000 Teilnehmern und Teilnehmerinnen. Die Polizei berichtet von etwa 10.000 Menschen. Jochen Müller über eine sehr aufgeheizte Stimmung kurz vor der Wahl.
4: Nie zuvor wurden so viele Wahlplakate zerstört. An vielen Wahlständen kam es zu verbalen Auseinandersetzungen und zu Rempeleien. Die Polizei registrierte mehr als 120 wahlbezogene Straftaten, unter anderem Bedrohungen und Körperverletzungen. Innenministerin Tamara Zieschang wollte auch für den Wahlabend Ausschreitungen nicht ausschließen. Die gesamte Landespolizei sowie Hundertschaften aus anderen Bundesländern sind im Einsatz. Beobachtet wird die Wahl von 800 Journalisten. Viele von ihnen kommen aus dem europäischen Ausland. Selbst aus China und Taiwan sind Medienvertreter angereist.
3: In einem Pflegeheim in Bremen-Huchting hat es einen Polizeieinsatz gegeben. Die Staatsanwaltschaft Bremen ermittelt gegen die Leitung der Einrichtung. Es geht um mögliche Körperverletzung und Misshandlung. Aus der Nachrichtenredaktion dazu Elke Küster.
5: Nach Informationen von Boten und Binnen leben rund 70 Menschen in dem Heim. Laut Polizei hatte eine Pflegekraft die 110 gerufen. Sie hatte offenbar Zweifel, dass die Bewohnerinnen und Bewohner angemessen betreut werden können. Die Einsatzkräfte sollen dann mehrere Menschen in dehydriertem Zustand vorgefunden haben. Auf Anfrage von Boten und Binnen widerspricht das Unternehmen in Vita Residenz der Darstellung, es sei zu wenig Pflegepersonal im Dienst gewesen. Der in Bremen vorgeschriebene Personalschlüssel sei vollumfänglich erfüllt worden. Den Einsatz der Behörden bezeichnet der Betreiber als völlig überzogen. Man prüfe derzeit rechtliche Schritte.
3: Die Organisatoren des Bremer Musikfestes haben eine positive Bilanz des Festivals gezogen. Zu den knapp 50 Konzerten in Bremen und im nordwestlichen Niedersachsen sind demnach in den vergangenen drei Wochen insgesamt rund 25.000 Besucherinnen und Besucher gekommen. Das Musikfest war gestern Abend mit einem Konzert des britischen Dirigenten Sir Simon Rattle zu Ende gegangen. Zum Sport. Die Begegnungen der zweiten Runde des DFB-Pokals sind ausgelost worden. Werder Bremen tritt Ende Oktober auswärts gegen Borussia Dortmund an. Heute in der Fußball-Bundesliga konnten sich die Bremer über einen Heimsieg freuen. 3:1 gegen die Gäste aus Leipzig. Einer der Torschützen, Niklas Füllkrug.
6: Also das war schon echt eine sehr, sehr intensive, gute Leistung. Ich glaube, dass das einer der besten Kader der Liga waren, gegen den wir da gespielt haben. Und wir haben bis zur letzten Minute 3:0 geführt. Ein bisschen ärgerlich, dass es nicht bei 3:0 geblieben ist. Dennoch gibt uns das Spiel, glaube ich, den Glauben an uns selbst, weil wir uns das heute erarbeitet haben. Und jetzt können wir in jedes Spiel mit einem guten Gefühl gehen, weil wir wissen, es ist immer alles möglich.
3: Die weiteren Ergebnisse vom Nachmittag: Bayer Leverkusen gewinnt gegen Union Berlin 4:0. Hoffenheim verliert zu Hause gegen Borussia Dortmund 2:3. Mönchengladbach unterliegt Elversberg mit 3:4. Und Paderborn verliert gegen Freiburg 0:1. Und gerade noch spielen Schalke und Bayern München, steht aktuell 0:0. Das waren die Nachrichten mit Sven Weingärtner.
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1: 19:03 haben wir es und wir schauen auf die Straßen. Die A7 Flensburg Richtung Hannover ist zwischen Hamburg-Stellingen und Heimfeld wegen Bauarbeiten bis Montagmorgen um ca. 5 Uhr gesperrt. Und die Umleitung führt ab Neumünster Süd über die B205, die A21 und die A1. Und dann gibt es in Bremen eine kleine Meldung. Da kann es natürlich immer noch wegen des Werder-Spiels rund um das Weserstadion zu Staus kommen. Der Bereich um das Weserstadion ist nämlich nur für Anwohnerinnen und Anwohner frei. Aktuell habt ihr uns aber keine Blitzer gemeldet, das ist doch super. Wenn ihr einen seht, ruft er an 0421 246 666 und ich wünsche euch eine ganz fantastische Fahrt. Ich bin's, Bianca Paloma Masterla, und das hier ist Miley Cyrus, Midnight Sky. Moin, moin.

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Girls, unser All-Time-Favorite Viva Forever. Der Produzent Martin Garrix und die Ikonen von U2 machen jetzt gemeinsame Sache. Fireflies heißt die Single und ich dachte mir, ey, witzige Kombi, wie kam das wohl zustande? Und dann habe ich ein bisschen recherchiert und dann habe ich mich ein bisschen dumm gefühlt. Wusstet ihr, dass die schon zwei Songs zusammen gemacht haben? Ja, ja. We Are The People nämlich. Und dann noch den Song Your Song Saved My Life. You know your song saved my life. Die sind beide 2021 rausgekommen und ich hatte das wirklich einfach gar nicht auf dem Schirm. Also kein Wunder, dass diese Traumkollaboration einfach nochmal quasi deren Patentrezept war, ne? Und die es einfach nochmal gemacht haben. Und umso besser natürlich für uns, das hier ist Fireflies von Martin Garrix zusammen mit U2.

Joya Marleen auf Bremen 4. Das ist Difficult und ich habe jetzt um 19 Uhr und gleich 23 Minuten noch eine Gefahrenmeldung gerade für euch reingekriegt. Vorsicht bitte. Auf der A27 Cuxhaven Richtung Bremerhaven zwischen Debstedt und Bremerhaven Überseehäfen, da liegen Fahrzeugteile auf der Fahrbahn. So, Ansage, Durchsage, over. Hier geht's weiter mit Musik von Jupiter Jones. Das ist Wo diese Liebe hinfällt.

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0: Billie Eilish auf Bremen 4. Das ist Bad Guy um 19.31 Uhr.
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0: Da schauen wir mal auf die Straßen. Ich habe eine Gefahrenmeldung für euch. Vorsicht bitte auf der A27 Cuxhaven Richtung Bremerhaven zwischen Debstedt und Bremerhaven Überseehäfen. Da liegen Fahrzeugteile auf der Fahrbahn. Und die A7 Flensburg Richtung Hannover ist zwischen Hamburg-Stellingen und Heimfeld wegen Bauarbeiten bis Montag um ca. 5 Uhr morgens gesperrt. Die Umleitung führt ab Neumünster Süd über die B205, die A21 und die A1. Dann gucken wir nochmal auf die Blitzer, aber da sind ja gar keine. Naja, umso besser. Falls ihr doch noch einen seht, könnt ihr gerne durchrufen 0421 246 666, uns den durchgeben und dann sagen wir es hier weiter. Ansonsten wünsche ich euch eine gute Fahrt und die ist vielleicht umso schöner mit Musik von den Fantastischen Vier. Und dann nochmal ein bisschen schöner mit der wunderschönen Stimme von Clueso. Zusammen machen die Musik und zusammen heißt auch der Song. Ich heiße Bianca Paloma Masterla. Hallo!

Gwen Stefani und Akon. Das ist The Sweet Escape. Und hier geht's weiter mit neuer Musik von Paula Stella. Und die kennt ihr vielleicht schon von unserer Radio Bremen Bühne auf der Breminale. Aber vielleicht kennt ihr sie noch nicht. Deswegen gibt's jetzt ihre neue Single Girl My Age hier bei Bremen 4 auf die Ohren. Der Song ist übrigens auch Teil eines Soundtracks von dem Kinofilm Adams 8.

0: Taylor Swift, I Knew It, I Knew You. Und vor 20 Uhr hören wir diesen Song nochmal ganz, freue ich mich drauf. Von Kate Nash, Foundations.
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1: Mit Sven Weingärtner. Guten Abend. In Moskau laufen neue Vermittlungsgespräche zum Ukraine-Krieg. Tausende Menschen demonstrieren vor Landtagswahl in Sachsen-Anhalt für Demokratie. Werder Bremen spielt im DFB-Pokal gegen Dortmund. Das Wetter am Abend immer noch mal Schauer bei noch bis 17 Grad. Fast den ganzen Tag hat Russlands Präsident Wladimir Putin zwei US-Gesandte von US-Präsident Donald Trump warten lassen. Am Abend haben die kurzfristig anberaumten neuen Gespräche zum Ukraine-Krieg dann begonnen. Für das ARD-Studio Moskau berichtet Stefan Lack.
2: Nach einer längeren Phase ohne größere Fortschritte wollen die USA ihre Vermittlungsbemühungen zwischen Russland und der Ukraine nun wieder intensivieren. Nach Angaben Trumps reisen die beiden Unterhändler mit einem Vorschlag zur Beendigung des Krieges zunächst nach Moskau und anschließend weiter nach Kiew. Kreml-Sprecher Dmitri Peskow erklärte, Russland werde währenddessen eine 72-stündige Waffenruhe für Kiew einhalten. Damit kommt Moskau einer Bitte Washingtons nach. Auch die Ukraine wurde aufgefordert, während des Besuchs auf Angriffe gegen Moskau und die russische Energieinfrastruktur zu verzichten.
1: Einen Tag vor der Landtagswahl in Sachsen-Anhalt sind tausende Menschen in Magdeburg auf die Straße gegangen, um für Demokratie und Weltoffenheit zu demonstrieren. Die Veranstalter sprachen von 15.000 bis 20.000 Teilnehmern und Teilnehmerinnen. Die Polizei berichtet von etwa 10.000 Menschen. Neben der Demonstration fanden in Magdeburg heute auch Abschlusskundgebungen mehrerer Parteien statt. Zum Sport. In der zweiten Runde im DFB-Pokal tritt Werder Bremen Ende Oktober auswärts gegen Borussia Dortmund an. Und heute in der Fußball-Bundesliga haben die Bremer mit 3:1 gegen Leipzig gewonnen. Aus der Sportredaktion Felix Gerhardt.
3: Oh, wie ist das schön, sangen die Werder-Fans und feierten eine nicht für möglich gehaltene Leistungsexplosion. Ehren Dingschi traf in der 4. Minute nach feiner Vorarbeit von Chucky zur Führung. Das zurückgekehrte Eigengewächs küsste danach das Werder-Wappen. Comeback-Geschichte Nummer 2. Niklas Füllkrug köpfte in der 68. Minute völlig frei zum 2:0 ein. Und Marco Grüll erhöhte sogar noch auf 3:0 für die Bremer. Dazu wirkte Werders Abwehr extrem konzentriert und bissig und ließ nur noch den Ehrentreffer durch Leipzigs Baku in der Nachspielzeit zu.
1: Die weiteren Ergebnisse vom Nachmittag: Bayer Leverkusen gewinnt gegen Union Berlin 4:0. Hoffenheim verliert zu Hause gegen Borussia Dortmund 2:3. Mönchengladbach unterliegt Elversberg mit 3:4. Und Paderborn verliert gegen Freiburg 0:1. Gerade spielen noch Schalke und Bayern München. Da steht es aktuell 0:0 nach 73 Minuten. Das waren die Nachrichten mit Sven Weingärtner.
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1: Am Abend sind noch Regenschauer möglich, auch ein kurzes Gewitter kann dabei sein. In der Nacht ist es meist trocken. Die Temperatur geht runter auf 15 Grad auf Spiekeroog, 13 Grad in Brakow und 9 Grad in Bremen. Morgen am Sonntag gibt es eine Mischung aus Sonnenschein und einigen dünnen Wolken. Es bleibt aber trocken bei bis zu 20 Grad auf den Nordseeinseln, 21 Grad in Bremen und Ottersberg. Es ist 20.03 Uhr.
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1: Da haben wir eine Gefahrenmeldung. Vorsicht bitte auf der A27 Cuxhaven Richtung Bremerhaven. Zwischen Deppstedt und Bremerhaven-Überseehäfen liegen Fahrzeugteile. Noch eine weitere Gefahrenmeldung. Vorsicht bitte auf der A27 Bremen Richtung Walsrode. Zwischen Verden Ost und Walsrode West steht ein defektes Fahrzeug. Und eine weitere Meldung. Die A7 Flensburg Richtung Hannover ist zwischen Hamburg-Stellingen und Heimfeld wegen Bauarbeiten noch bis Montag ca. 5 Uhr früh gesperrt. Die Umleitung führt ab Neumünster Süd über die B205, die A21 und die A1. Wir wünschen eine gute Fahrt.
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1: Mit Sven Weingärtner. Guten Abend. In Moskau laufen neue Vermittlungsgespräche zum Ukraine-Krieg. Tausende Menschen demonstrieren vor Landtagswahl in Sachsen-Anhalt für Demokratie. Bayern München spielt in der Fußball-Bundesliga unentschieden gegen Schalke. Das Wetter in der Nacht ein paar Wolken, weitgehend trocken. Es kühlt ab auf bis zu 9 Grad. Fast den ganzen Tag hat Russlands Präsident Wladimir Putin zwei US-Gesandte von US-Präsident Donald Trump warten lassen. Am Abend haben kurzfristig anberaumte neue Gespräche zum Ukraine-Krieg dann begonnen. Für das ARD-Studio Moskau Stefan Lack.
2: Nach einer längeren Phase ohne größere Fortschritte wollen die USA ihre Vermittlungsbemühungen zwischen Russland und der Ukraine nun wieder intensivieren. Nach Angaben Trumps reisen die beiden Unterhändler mit einem Vorschlag zur Beendigung des Krieges zunächst nach Moskau und anschließend weiter nach Kiew. Kreml-Sprecher Dmitri Peskow erklärte, Russland werde währenddessen eine 72-stündige Waffenruhe für Kiew einhalten. Damit kommt Moskau einer Bitte Washingtons nach. Auch die Ukraine wurde aufgefordert, während des Besuchs auf Angriffe gegen Moskau und die russische Energieinfrastruktur zu verzichten.
1: Einen Tag vor der Landtagswahl in Sachsen-Anhalt sind tausende Menschen in Magdeburg auf die Straße gegangen, um für Demokratie und Weltoffenheit zu demonstrieren. Die Veranstalter sprachen von 15.000 bis 20.000 Teilnehmern und Teilnehmerinnen. Die Polizei berichtet von etwa 10.000 Menschen. Neben der Demonstration fanden in Magdeburg heute auch Abschlusskundgebungen mehrerer Parteien statt. Zum Sport und zur Fußball-Bundesliga. Bayern München spielt überraschend 0:0 gegen Schalke. Holger Dahl berichtet.
3: Damit hat vermutlich niemand im deutschen Profifußball gerechnet. Der deutsche Meister FC Bayern München schießt kein Tor beim Aufsteiger, beim FC Schalke 04. Schalke mehr oder weniger ohne Torchance, aber mit ganz großem Kampf. Und die Bayern nutzten dann ihre wenigen hochkarätigen Torchancen am Ende nicht.
1: In der zweiten Runde des DFB-Pokals Ende Oktober haben die Münchner gegen Zweitligist Magdeburg einen möglicherweise leichteren Gegner. Die Begegnungen wurden heute ausgelost. Werder spielt dann auswärts gegen Dortmund. Heute Nachmittag gewannen die Bremer in der Bundesliga mit 3:1 gegen ihre Gäste aus Leipzig. Die weiteren Ergebnisse: Bayer Leverkusen, Union Berlin 4:0. Hoffenheim verliert gegen Borussia Dortmund mit 2:3. München-Gladbach unterliegt Elversberg mit 3:4 und Paderborn verliert gegen Freiburg 0:1. Das waren die Nachrichten mit Sven Weingärtner.
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1: In der Nacht ist es meist trocken. Die Temperatur geht runter auf 15 Grad auf Wangerooge, 13 Grad in Stadtland und 9 Grad in Bremen. Morgen am Sonntag gibt es eine Mischung aus Sonnenschein und einigen dünnen Wolken. Es bleibt aber trocken bei bis zu 20 Grad auf den Nordseeinseln, 21 Grad in Bremen und Fischerhude. Die neue Woche fängt dann wechselhaft an. Sonne und Wolken, einzelne Schauer.
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1: Da haben wir eine Meldung, die bleibt uns auch noch eine Weile erhalten. Die A7 Flensburg Richtung Hannover ist zwischen Hamburg-Stellingen und Heimfeld wegen Bauarbeiten bis Montag ca. 5 Uhr gesperrt. Die Umleitung führt ab Neumünster Süd über die B205, die A21 und die A1. Wir wünschen eine gute Fahrt.
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1: mit Sven Weingärtner. Guten Abend. In Moskau laufen neue Vermittlungsgespräche zum Ukraine-Krieg. Vorstand der Bremer Grünen scheitert mit Reform. Bayern München spielt in der Fußball-Bundesliga unentschieden gegen Schalke. Das Wetter in der Nacht weitgehend trocken. Es kühlt ab auf bis zu 9 Grad. Fast den ganzen Tag hat Russlands Präsident Wladimir Putin zwei Gesandte von US-Präsident Donald Trump warten lassen. Am Abend haben dann kurzfristig anberaumte neue Gespräche zum Ukraine-Krieg begonnen. Für das ARD-Studio Moskau, Stefan Lag.
2: Nach einer längeren Phase ohne größere Fortschritte wollen die USA ihre Vermittlungsbemühungen zwischen Russland und der Ukraine nun wieder intensivieren. Nach Angaben Trumps reisen die beiden Unterhändler mit einem Vorschlag zur Beendigung des Krieges zunächst nach Moskau und anschließend weiter nach Kiew. Kreml-Sprecher Dmitri Peskow erklärte, Russland werde währenddessen eine 72-stündige Waffenruhe für Kiew einhalten. Damit kommt Moskau einer Bitte Washingtons nach. Auch die Ukraine wurde aufgefordert, während des Besuchs auf Angriffe gegen Moskau und die russische Energieinfrastruktur zu verzichten.
1: Der Parteivorstand der Bremer Grünen ist mit seinen Plänen für eine Reform innerhalb des Landesverbandes gescheitert. Die Landesmitgliederversammlung, also der Parteitag der Bremer Grünen, lehnte das Vorhaben heute ab. Die dafür notwendige Zweidrittelmehrheit wurde nicht erreicht. Der Landesvorstand wollte erreichen, dass anstelle einer für alle offenen Mitgliederversammlung künftig eine Delegiertenkonferenz tritt. Das heißt, Kreisverbände sollten gewählte Delegierte zu einem Parteitag schicken, so wie es bei fast allen anderen Parteien üblich ist. Der Landesvorstand hatte die Reform wegen zuletzt stark gestiegener Mitgliederzahlen angeschoben. In der Fußball-Bundesliga hat Bayern München überraschend nur unentschieden gespielt gegen Schalke. Was das für die Münchner und ihren Platz in der Tabelle bedeutet, dazu Holger Dahl.
3: Durch das 0:0 auf Schalke endet eine lange Serie des deutschen Meisters. 67 Spiele in Folge waren die Bayern Tabellenführer. Schalke verteidigte leidenschaftlich und konnte sich auf einen starken Torwart Loris Karius verlassen. Die wenigen hochkarätigen Bayern-Chancen durch Brown und Kane vereitelte Karius. Bei einem Diaz-Lupfer klärte Kurucay in letzter Sekunde. Aufsteiger Schalke selbst hatte so gut wie keine echte Torchance, bejubelte am Ende aber den hart erkämpften Punkt.
1: Die weiteren Ergebnisse vom Nachmittag. Werder Bremen hat zu Hause im Weserstadion mit 3:1 gegen Leipzig gewonnen. Bayer Leverkusen besiegt Union Berlin mit 4:0. Hoffenheim verliert gegen Borussia Dortmund mit 2:3. Mönchengladbach unterliegt Elversberg mit 3:4. Und Paderborn verliert gegen Freiburg 0:1. Das waren die Nachrichten mit Sven Weingärtner. In der Nacht ist es meist trocken, die Temperatur geht runter auf 15 Grad auf Wangerooge, 13 Grad in Stadtland und 9 Grad in Bremen. Morgen bleibt es trocken bei bis zu 20 Grad auf den Nordseeinseln, 21 Grad in Bremen und in Fischerhude.
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1: Wir haben eine Gefahrenmeldung. Vorsicht bitte auf der A1 Bremen Richtung Osnabrück. Zwischen Groß-Ippenau und Wildeshausen Nord liegt ein Reifen. Und noch eine weitere Meldung, die uns auch den Abend und die Nacht begleitet. Die A7 Flensburg Richtung Hannover ist zwischen Hamburg-Stellingen und Heimfeld wegen Bauarbeiten bis Montag früh um 5 Uhr gesperrt. Die Umleitung führt ab Neumünster Süd über die B205, die A21 und die A1. Wir wünschen unterwegs eine gute Fahrt.
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0: In Moskau sind die neuen Gespräche mit zwei US-Gesandten und Kreml-Chef Wladimir Putin zum russischen Angriffskrieg zu Ende gegangen. Morgen wollen die Amerikaner nach Kiew reisen und dort weiter verhandeln. Für das ARD-Studio Moskau Stefan Lag.
1: Nach einer längeren Phase ohne größere Fortschritte wollen die USA ihre Vermittlungsbemühungen zwischen Russland und der Ukraine nun wieder intensivieren. Kreml-Sprecher Dmitri Peskow erklärte, Russland werde währenddessen eine 72-stündige Waffenruhe für Kiew einhalten. Damit kommt Moskau einer Bitte Washingtons nach. Auch die Ukraine wurde aufgefordert, während des Besuchs auf Angriffe gegen Moskau und die russische Energieinfrastruktur zu verzichten.
0: Die von dem deutschen Raumfahrtunternehmen ESA Aerospace entwickelte Trägerrakete Spectrum hat es bis ins Weltall geschafft. Wir sind im Orbit und haben europäische Geschichte geschrieben, teilte das Unternehmen im Online-Dienst X mit. An Bord waren nach Unternehmensangaben 5 kleine Satelliten und ein Experiment. Es sei das erste Mal, dass eine privat entwickelte Rakete vom europäischen Kontinent aus den Orbit erreicht habe. Beim ersten Versuch im vergangenen Jahr war die Rakete kurz nach dem Start explodiert. Der Parteivorstand der Bremer Grünen ist mit seinen Plänen für eine Reform innerhalb des Landesverbandes gescheitert. Bei der Landesmitgliederversammlung, das heißt dem Parteitag der Grünen, wurde die notwendige Zweidrittelmehrheit nicht erreicht. Der Landesvorstand wollte anstelle einer für alle offenen Mitgliederversammlung künftig eine Delegiertenkonferenz haben. Das heißt, Kreisverbände sollten gewählte Delegierte zu einem Parteitag schicken, so wie es bei fast allen anderen Parteien üblich ist. Der Landesvorstand hatte die Reform wegen zuletzt stark gestiegener Mitgliederzahlen angeschoben. In der Fußball-Bundesliga hat Bayern München überraschend nur unentschieden gespielt gegen Schalke. 0:0 ging es am Abend aus. Zuvor gewann Werder Bremen im Weserstadion mit 3:1 gegen die Gäste aus Leipzig. Sehr zur Freude von Niklas Füllkrug, der auch einmal traf.
2: Also das war schon echt eine sehr, sehr intensive, gute Leistung. Ich glaube, dass das einer der besten Kader der Liga waren, gegen den wir da gespielt haben. Und wir haben bis zur letzten Minute 3:0 geführt. Ein bisschen ärgerlich, dass es nicht bei 3:0 geblieben ist. Dennoch gibt uns das Spiel, glaube ich, den Glauben an uns selbst, weil wir uns das heute erarbeitet haben und jetzt können wir in jedes Spiel mit einem guten Gefühl gehen, weil wir wissen, es ist immer alles möglich.
0: Das waren die Nachrichten mit Sven Weingärtner.
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0: In der Nacht meist trocken. Morgen am Sonntag gibt es dann eine Mischung aus Sonnenschein und einigen dünnen Wolken. Es bleibt trocken bei bis zu 21 Grad.
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0: Da haben wir eine Meldung, die A7 Flensburg Richtung Hannover ist zwischen Hamburg-Stellingen und Heimfeld wegen Bauarbeiten weiterhin bis Montag früh um ca. 5 Uhr gesperrt. Die Umleitung führt ab Neumünster Süd über die B205, die A21 und die A1. Wir wünschen unterwegs eine gute Fahrt.
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heute auf der A42 Dortmund Richtung Kamp-Lindfort zwischen Duisburg-Berl und Moers-Nord. Da befindet sich eine ungesicherte Unfallstelle. Kommt gut durch mit Gracie Abrams' Look at My Life.

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1: Um 0 Uhr mit Klaus Reginek. Der Kreml hat sich zufrieden über die Gespräche der US-Unterhändler Witkow und Kushner mit Präsident Putin in Moskau gezeigt. Kreml-Berater Uschakow nannte die dreistündigen Beratungen nützlich und konstruktiv. Es sei eine ganze Reihe von Ideen für eine Friedenslösung in der Ukraine besprochen worden. Und Präsident Putin habe den Gesandten erklärt, Russland werde seine Ziele erreichen, so Uschakow. Die US-Unterhändler sind inzwischen zum ukrainischen Präsidenten Selenskyj nach Kiew weitergereist. Er empfängt sie morgen. Der russische Präsident Putin hatte eine dreitägige Waffenruhe für die ukrainische Hauptstadt angeordnet, damit Witkow und Kushner erstmals überhaupt auch Kiew besuchen können. Das US-Militär hat im Persischen Golf 3 iranische Öltanker angegriffen. Die iranischen Revolutionsgarden hätten zuvor Raketen auf US-Schiffe abgefeuert, so das US-Zentralkommando. Der Iran erklärte seinerseits, er habe ebenfalls 3 Tanker anderer Länder angegriffen. Diese seien auf nicht genehmigten Routen in der Straße von Hormuz unterwegs gewesen. In Thüringen bereitet die ehemalige Landesführung des BSW eine neue Partei vor. Vorangegangen war der Parteiaustritt von 13 der 15 BSW-Landtagsabgeordneten. Ex-Landeschefin und Finanzministerin Wolf sagte, sie werde morgen mit aktiven und ehemaligen Parteimitgliedern über das Thema sprechen. Auch BSW-Mitglieder aus anderen Bundesländern hätten Interesse an einem Beitritt zu der neuen Partei geäußert. Schalke 04 hat am 2. Spieltag der Fußball-Bundesliga überrascht. Der Aufsteiger erkämpfte zu Hause gegen Bayern München ein Unentschieden. ARD-Sportreporter Holger Dahl.
2: Durch das 0:0 auf Schalke endet eine lange Serie des deutschen Meisters. 67 Spiele in Folge waren die Bayern Tabellenführer. Schalke verteidigte leidenschaftlich und konnte sich auf einen starken Torwart Loris Karius verlassen. Die wenigen hochkarätigen Bayern-Chancen durch Brown und Kane vereitelte Karius. Bei einem Diaz-Lupfer klärte Kurucay in letzter Sekunde. Aufsteiger Schalke selbst hatte so gut wie keine echte Torchance, bejubelte am Ende aber den hart erkämpften Punkt.
1: Die weiteren Ergebnisse: Hoffenheim unterlag Dortmund mit 2:3, Paderborn unterlag Freiburg 0:1, Bremen besiegte Leipzig 3:1, Leverkusen gewann 4:0 gegen Union Berlin und Mönchengladbach verlor gegen Elversberg mit 3:4. Die deutschen Basketballerinnen haben bei der Heim-WM nach dem Fehlstart gegen Spanien den ersten Sieg gefeiert. Sie gewannen 74:58 gegen Japan. Ob die Deutschen weiterkommen, entscheidet sich am Montag im Spiel gegen Mali. Das Wetter: nachts nur lockere Wolken, morgen wieder sonnig und bis zu 29 Grad. Die Zeit: 0:03.
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3: Die A7 Flensburg Richtung Hannover ist zwischen Hamburg-Stellingen und Heimfeld wegen Bauarbeiten bis Montag ca. 5 Uhr gesperrt. Die Umleitung führt ab Neumünster Süd über die B205, A21 und A1. Die B6 Siekerstraße, Bremen-Nienburg, ist in der Ortsdruckfahrt Melchiorshausen zwischen der B322 und dem Fuhrenkamp wegen Bauarbeiten bis zum 8. September gesperrt. Bremen, die Hermann-Fortmann-Straße, ist zwischen Beidoleck-Straße und Hermann-Wegener-Straße in beiden Richtungen gesperrt.
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4: Mit Dennis Tienert. Hallo Deutschland, hallo Welt. Leute, ich habe mein Bett nicht gefunden. Irgendwie habe ich mich verlaufen. Deswegen bin ich jetzt hier im Studio mit euch. Aber ich freue mich riesig auf die nächsten 6 Stunden hier. Seid ihr da? Seid ihr fit? Seid ihr dabei? Loggt euch doch mal kurz ein. 07221 2011.
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Outro aller Zeiten. Kommt von Coldplay. Feels like I'm falling in love. Es ist gar nicht das längste Outro. Gibt's noch längere, ich weiß. Mir fällt nur kein anderes ein. Und irgendwie muss man da ja was machen. Es dauert viel zu lang. Ey, wenn ich euch nicht hätte, Matthias schreibt schon wieder. Ist schon offen, Dennis? Oder ein Dennis schreibt. Aufschließen nicht vergessen. Oder Patrick. Hallo Dennis, liebe Grüße ins Studio. Nicht vergessen aufzuschließen. Ah, kommen Sie doch herein. Macht's euch bequem. Schön, dass ihr da seid. Wir machen uns eine gemütliche Nacht heute bis um 6 Uhr. Also ich bin stabil vorhanden. Und ich habe auch ein Thema mitgebracht. Habt ihr mal in den Kalender geguckt? Heute ist Anti-Prokrastinationstag. Damit soll die Prokrastination bekämpft werden. Also alles, was wir immer sehr lange vor uns herschieben. Und wie ihr wisst, das ist mein Spezialgebiet. Das ist ja quasi sprachgenetisch festgelegt. Mein Name steckt da ja drin, ne? Prokrastination. Meine drei Endgegner sind Steuererklärung, Fensterputzen und Zahnarzt. Steuererklärung bin ich auch wieder ein halbes Jahr drüber. Also ich habe schon das Zwangsgeld bekommen, also Festsetzung. Ich habe es noch nicht bezahlt. Ich schaffe es dann auch immer noch rechtzeitig, das wieder abzuwenden und dieses Verfahren einzustellen. Aber ich krieg's nie pünktlich hin. Mein Finanzamt liebt mich. Fenster habe ich 9 Jahre nicht geputzt. Habe ich ja auch mit Erschrecken neulich festgestellt, weil ich jetzt kurz davor bin. Also meine Wohnung, ich ziehe aus jetzt demnächst. Ich ziehe um im Oktober. Und da ist mir eingefallen, dass ich wirklich seit Einzug die Fenster nicht geputzt habe bei mir zu Hause. 9 Jahre sind das jetzt. So, und seit wann ich nicht mehr beim Zahnarzt war, das kann ich aus rechtlichen Gründen leider nicht mehr öffentlich im Radio sagen. Aber so, Leute, das ist ein Problem, ja? Das müssen wir mal sagen, wie es ist. Vielleicht helfen wir uns da heute gegenseitig, damit wir uns Prokrastinaten allein nicht so schlecht fühlen. Was ist denn bei euch die eine Sache oder vielleicht auch die andere Sache, die ihr immer schon ewig vor euch herschiebt und einfach nicht auf die Reihe bekommt? Bei was prokrastiniert ihr am liebsten? 07221 2011 anrufen, WhatsApp oder Signal schicken. Wenn ihr besonders mutig seid, schickt auch gerne eine Sprache hier ins Studio direkt. Geht wie immer auch an dieselbe Nummer 07221 2011 hier in der Popnacht.

Lionel Richie um 0.23 Uhr. Hier kommt was Aktuelles aus dem Verkehrszentrum. Vorsicht auf der A553 Bliesheim Richtung Brühl. Zwischen Brühl und Brühl-Ost steht ein defektes Fahrzeug. Kommt gut an mit der Popnacht.

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4: 4. 0.30 Uhr ist es.
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5: Heute erwartet uns eine trockene Mischung aus Sonnenschein und einigen Quell sowie dünnen Schleierwolken. Die Luft erwärmt sich auf Werte von 19 bis 22 Grad. Morgen herrscht eine Mischung aus Sonne und Wolken. Dabei sind nur vereinzelt schwache Schauer möglich. Es wird noch einmal spätsommerlich warm mit Höchstwerten von 22 bis 26 Grad. Am Dienstag kommen von Nordwesten Regenfälle auf. Vereinzelt sind auch Blitz und Donner möglich. Es wird wieder kühler bei höchstens 19 bis 21 Grad.
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6: Die A1 Bremen Richtung Osnabrück ist zwischen Groß-Ibbenau und Wildeshausen Nord gesperrt. Die A7 Flensburg Richtung Hannover ist zwischen Hamburg-Stellingen und Heimfeld wegen Bauarbeiten bis morgen ca. 5 Uhr gesperrt. Die Umleitung führt ab Neumünster Süd über die B205, A21 und A1. Kreis Rothenburg, die Zevener Straße, ist zwischen Rade-Reistedt und Rade wegen Bauarbeiten bis 14. September ca. 17 Uhr in beiden Richtungen gesperrt. Bremen, die Hermann-Fortmann-Straße, ist zwischen Beidoleck-Straße und Hermann-Wegener-Straße in beiden Richtungen gesperrt.
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0: 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Wir sammeln gerade am Anti-Prokrastinationstag eure Lieblingsprokrastination hier in der Popnacht. Was schiebt ihr am liebsten besonders lang vor euch her? 07221 2011. Heike hat sich gemeldet. Ja, Tag auch, schreibt sie hier. Also die Fenster kann ich toppen. Ich wohne jetzt 13 Jahre hier. Da waren sie noch sauer. Ja, gut. Also solange man durchgucken kann, und ich finde auch tatsächlich, meine nach 9 Jahren sehen immer noch aus wie frisch geputzt, so fast. Also man kann auf jeden Fall noch durchgucken. Nur wenn die Sonne durchscheint, dann wird es ein bisschen unangenehm. Sigi aus Sindelfingen, bei was prokrastinierst du am schlimmsten?
1: Besteck.
0: Beim Besteck?
1: Ja, also ich kaufe liebend gern Besteck und denk dann, das bisherige Besteck, das ist ja total schade zum irgendwie wegwerfen oder ja, weggeben, hebe ich lieber mal auf und dann kommt es erstmal in den Keller, so lang bis dann das nächste Besteck kommt und mittlerweile, ich glaube, wir haben jetzt, ich glaube, 4 komplette Bestecksets unten im Keller, okay, alle als Ersatz.
0: Aber was schiebst du denn da auf?
1: Das alte wird erstmal aufgehoben, ach, mach mal vielleicht mal eine größere Party oder so, kann man doch bestimmt nochmal gebrauchen. Und dann irgendwann denke ich aber okay, 4 Ersatzbestecke braucht eigentlich dann wirklich kein Mensch mehr. Ja. Und dann denke ich, okay, dann bringe ich das vielleicht zum Roten Kreuz oder verschenke es irgendwo hin, jemand, der es vielleicht brauchen kann, in einer WG oder wie auch immer. Und das wird aber immer geschoben und geschoben und deswegen wird es halt immer mehr.
0: Verstehe. Also wenn wer Besteck braucht, wir vermitteln da gerne an Sigi aus Sindelfingen. Evan aus der Nähe von Karlsruhe noch, wo schiebst du am liebsten auf?
2: So Päckchen, die schmeiße ich nie weg, die lagern dann die ganze Zeit irgendwie wochenlang in so einer Ecke rum.
0: Die Kartons meinst du, die leeren Kartons?
2: Ja, die leeren Kartons, irgendwie so von Thomann und so, da bin ich nie zu faul, sie runterzubringen.
0: Die bleiben dann wie lange in der Ecke stehen?
2: Warte mal kurz, ich hab da eins, das ist ungefähr so ein halbes Jahr alt.
0: Oh, okay. Ja, und wie handelst du am Anti-Prokrastinationstag heute?
2: Ja, ich glaube, ich muss die einfach mal runterbringen.
0: Ja. Sonst. Wobei du eine sehr gute Ausrede hättest, heute ist Sonntag.
2: Das stimmt allerdings, ja.
0: Wer hat sich das ausgedacht, diesen Tag auf einen Sonntag zu legen? Wir werden das wohl nicht rausfinden.
2: Ja.
0: Ich danke dir, mach's gut, gute Nacht.
2: Ja,
0: hier ist die Popnacht.

Wieso sind die eigentlich immer so kurz, diese Lieder? Unter 3 Minuten, eine Frechheit. Ich war noch gar nicht fertig mit meiner Recherche. Moment, ich komme hier. Ich komme um die Ecke. So. Hallo! Die Woche haben die Fans von Newcomer Samba Luftsprünge gemacht, weil Samba hat am Dienstag angekündigt, dass er nächstes Jahr auf Tour geht. Also für alle, die jetzt nicht wissen, von wem ich hier rede, das ist dieser gute Typ hier, der so viele tolle Hits hat, bei denen ich persönlich auch sagen kann, jeder Song von denen holt mich total ab. Hier zum Beispiel Undressed oder 12 to

Homewrecker. Ja. Und auch mit seinem aktuellen habe ich mich inzwischen angefreundet. Er tourt 2027 durch Australien, Neuseeland, aber auch Europa und auch Deutschland. Im Mai spielt er in Hamburg, Berlin, Köln und München. Und auf seinen Konzerten gibt es nicht seine eigenen Songs, nur der covert auch sehr gerne und sehr großartig, wie wir schon das ein oder andere Mal gehört haben. Hier zum Beispiel hat er erst am letzten Wochenende wieder dieses Ding, dieses Brett hier vorgelegt.

schon sehr geil. Seine Interpretation von Zombie. Also wenn ihr gerade Zeit und Lust habt, holt euch Tickets. Es lohnt sich. Hier ist er jetzt mit My Body Isn't Ready. Zombie neu in der Popnacht.

bin sogar inzwischen ein bisschen verliebt. Samba, My Body Isn't Ready. Gerade gehört in der Popnacht. Hier kommt was Aktuelles aus dem Verkehrszentrum. Vorsicht im Kreis Potsdam-Mittelmark auf der Bochower Straße zwischen Bochow und Großkreuz sind Personen auf der Fahrbahn und Vorsicht auf der A6 Kaiserslautern Richtung Saarbrücken in Höhe Rohrbach liegt ein Fuchs. Und da kommt gerade noch was rein. Vorsicht auf der B3 Offenburg Richtung Lahr. In Höhe Offenburg befindet sich eine ungesicherte Unfallstelle. Fahrt vorsichtig, kommt gut durch die Nacht. Claudia hat hier noch einen netten Spruch zum Anti-Prokrastinationstag ins Studio geschickt. Finde ich gut. Ich bin der Meinung, dass Prokrastination nichts Schlimmes ist. Wörter, die mit Pro beginnen, sind ja schließlich immer gut. Wie beispielsweise Professor, Profi. Und Prost. Ja, wir schließen uns an. Und schon alleine, weil mein Nachname drinsteckt. Tina, möchte ich auch immer wieder dran erinnern in diesem Zusammenhang. Kann nur positiv sein.

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1: Um 1 Uhr mit Klaus Reginek. Bundesinnenminister Dobrindt plant nach dem gescheiterten Drohnenangriff auf den Flughafen von Leipzig einen Schutzschirm gegen ähnliche Attacken. Der CSU-Politiker sagte dazu der Bild am Sonntag, diese Art von Angriffen würden zunehmen. Man könne sich aber dagegen wehren. So seien schnell verlegbare Einheiten an strategisch wichtigen Großstädten und ihren Flughäfen geplant. Sie sollen auch Bahnhöfe und in Berlin das Regierungsviertel lückenlos schützen. Dabei gehe es neben dem Abfangen von Drohnen auch um die Entschärfung von Drohnenbomben und Sprengsätzen, so der Bericht. Nach versuchten Anschlägen auf mehrere Umspannwerke in Nordrhein-Westfalen, Brandenburg und Sachsen fahndet die Polizei jetzt auch mit Fotos europaweit nach dem Absender der Bekennerschreiben. Sie hält die Briefe für echt, weil darin authentisches Täterwissen stehe, hieß es. Der 48-Jährige aus Gevelsberg in Nordrhein-Westfalen hatte die Sabotage mit seiner Kritik an der Stromgewinnung aus fossilen Brennstoffen begründet. Polizeibeamte hatten in der Wohnung des Gesuchten Sprengstoff gefunden. Der Kreml hat die Gespräche der US-Gesandten Witkoff und Kushner mit Präsident Putin als konstruktiv, inhaltsreich und vertrauensvoll bezeichnet. Das Treffen habe gut 3 Stunden gedauert, sagte Putins außenpolitischer Berater Ushakov. Putin habe dabei die Erfolge der russischen Armee betont. Der Präsident setze jetzt darauf, dass die US-Gesandten die russische Sicht dem ukrainischen Präsidenten übermittelten. Den treffen die US-Vermittler heute in Kiew. Nach Ansicht von Beobachtern sprechen die Aussagen Ushakovs nicht dafür, dass es in dem Konflikt Bewegung geben könnte. Das bayerische Raumfahrt-Startup ESA Aerospace hat am Abend eine Trägerrakete vom norwegischen Weltraumbahnhof Andøya erfolgreich gestartet. Damit ist der erste Orbitalflug einer privat entwickelten Rakete von europäischem Boden aus gelungen. Aus der Nachrichtenredaktion dazu Katharina Scheer.
2: Um 22.12 Uhr hob die Rakete Spektrum ab, wie auf einem Livestream zu sehen war. Nach 10 Minuten stoppte die Videoübertragung zum Boden, als sie die maximale Reichweite der Verbindung überschritten hatte. Für den Hersteller, ein Unternehmen in Ottobrunn bei München, ist der gelungene Start ein Riesenerfolg. Zuvor hatte es monatelang Verzögerungen gegeben. 5 kleine Wissenschaftssatelliten hat die Rakete nach Unternehmensangaben an Bord. Ob sie erfolgreich in die Umlaufbahn gesetzt werden konnten, ist bisher noch unklar.
1: Das Wetter in Deutschland, nachts meist locker bewölkt oder klar, nur an der Ostsee einzelne Schauer. Die Tiefstwerte 14 bis 6 Grad, am Tag im Nordosten wolkig, sonst viel Sonne und bis zu 29 Grad. Die Zeit 1.03 Uhr.
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3: Die A1 Bremen Richtung Osnabrück ist zwischen Groß-Ibbenau und Wildeshausen Nord gesperrt. Die A7 Flensburg Richtung Hannover ist zwischen Hamburg-Stellingen und Heimfeld wegen Bauarbeiten bis morgen ca. 5 Uhr gesperrt. Die Umleitung führt ab Neumünster Süd über die B205, A21 und A1. Die B6 Siekerstraße, Bremen-Nienburg, ist in der Ortsdruckfahrt Melchiorshausen zwischen der B322 und dem Fuhrenkamp wegen Bauarbeiten bis zum 8. September gesperrt. Kreis Rothenburg, die Zevener Straße, ist zwischen Radereistedt und Rade wegen Bauarbeiten bis 14. September ca. 17 Uhr in beiden Richtungen gesperrt.
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4: 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Hallo Deutschland, hallo Welt. Macht eure Finger geschmeidig. Einmal so, als würdet ihr Klavier spielen, dann eine Faust machen und wieder ganz weit auf. Und wenn ihr Knackser seid, dann auch nochmal jedes Gelenk durchknacksen. Dann seid ihr gleich fit für den Musikkrimi der Nacht. Wir dringen gleich wieder am Chartroulette.
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0: 1.10 Uhr ist, wenn wir uns hier treffen in der Nacht, immer die Uhrzeit des absoluten Kontrollverlustes.
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0: Der Musikthriller der Nacht. Niemand weiß, was das Chartroulette gleich mit unserer Playlist hier anstellen wird. Wir werden jetzt alle gemeinsam wieder ein Zufallsdatum zusammenstellen. Ein Datum besteht aus Tag, Monat und Jahr. Das sind also drei Elemente, drei Zahlen, die ich jetzt innerhalb der nächsten drei Songs von euch einsammle. Also während jedes Songs eine Zahl. Im ersten Song brauche ich eine Zahl von euch von 1 bis 31 für den Tag. Im zweiten Song dann eine Zahl von 1 bis 12 für den Monat. Und im dritten Song eine Zahl für das Jahr, aus dem der Song sein soll, den unser Chartroulette gleich ausspuckt. Und da ist alles ab 1980 bis heute erlaubt. Anschließend spiele ich noch einen vierten Song. Da schickt ihr mir dann noch eine Chartplatzierung, also eine Zahl von 1 bis 10. Und nach diesen vier Songs werde ich diese vier Elemente blind aus unserem großen Topf ziehen. Dann haben wir ein Zufallsdatum und eine Chartplatzierung. Und dann schaue ich in unserer schlauen Datenbank, was war am Tag so und so Platz X in den deutschen Singlecharts. Und egal was es ist, wir werden diesen Song spielen. Quasi als Omen des Tages. Also, Handy raus, alle mitmachen. Schickt jetzt an die 07-221-2011 per WhatsApp oder Signal, den Messenger eures Vertrauens, eine Zahl von 1 bis 31 erstmal, während Shakira hier läuft mit Die Die.

Als nächstes bitte den Monat schicken, euren Lieblingsmonat. Entweder als Zahl von 1 bis 12 oder ausgeschrieben auch gerne an die 07 221 2011 hier fürs Chartroulette in der Popnacht.

Einmeldung aus dem Verkehrszentrum. Achtung, Falschfahrer auf der B76 Schleswig-Eutin zwischen Holstein-Stadion in Kiel-Wiek und Wellseedamm in Elmschenhagen. Kommt euch ein Falschfahrer entgegen, fahrt äußerst rechts, nicht überholen. Auf der B76 Schleswig-Eutin zwischen Holstein-Stadion in Kiel-Wiek und Wellseedamm in Elmschenhagen ist ein Falschfahrer unterwegs. Vorsicht hier in beiden Richtungen.

da gibt es auch schon ein Update. Nochmal, Achtung Falschfahrer, auf der B76 Schleswig-Eutin zwischen Holsteinstadion in Kiel-Wiek und Ostring in Gaden-Süd-Kronsburg kommt er euch jetzt entgegen. Hier äußerst rechts fahren, nicht überholen. Auf der B76 Schleswig-Eutin zwischen Holsteinstadion in Kiel-Wiek und Ostring in Gaden-Süd-Kronsburg ist ein Falschfahrer unterwegs. Vorsicht hier in beiden Richtungen.

Das haben die extra hier eingeplant, den Song, damit der Puls ganz runterkommt hier beim Chart Roulette. Aber es wird, wir kommen der Sache näher, es wird ernster. Wir brauchen jetzt noch die wichtigste Zahl fürs Chart Roulette, die Zahl für das Jahr, aus dem der Song sein soll, den wir gleich zufällig auslosen. Schickt euer Lieblingsmusikjahr von 1980 bis heute jetzt an die 07221 2011.

Und noch eine Zahl brauche ich von euch. Die Zahl für die Chartplatzierung. Also eine Zahl von 1 bis 10. Schickt jetzt bitte auch noch rüber an die 07221 2011. Dann sind wir vollzählig.

Erstmal Entwarnung aus dem Verkehrszentrum auf der B26 Schleswig-Eutin. Kein Falschfahrer mehr zwischen Holsteinstadion in Kiel-Wiek und Ostring in Gaden-Süd-Kronsburg. So, wir haben alles, was wir brauchen, um uns jetzt mal so richtig schön den Puls nach oben zu treiben, denn wir wissen nicht, was passiert. Ich habe keine Ahnung, welchen Song wir hier gleich ertragen müssen oder vielleicht feiern können, mitten in der Nacht hier in der Popnacht. Dafür ist es aber da, unser Chartroulette. Wir haben alle Zahlen jetzt in einem Topf, beziehungsweise in vier Browser-Tabs. Und die werde ich wie immer rausziehen. Während die Kugel rollt, gleitet der Mauszeiger blind, während ich die Augen zu habe, durch das jeweilige Postfach. Fällt die Kugel, bleibt der Zeiger stehen. Und das ist unsere Auswahl. Wir beginnen mit dem Tag. Und wir landen auf Kirsten Bishop aus Florida. Hallo Dennis, ich hätte gern die Nummer 9. Liebe Grüße. Liebe Grüße zurück nach Florida. Ich hoffe, ihr habt schönes Wetter da. Wir gehen in den Monat 8, den August. Den hat uns Konstantin geschickt. Der 9.8. In welchem Jahr? Das entscheidet Matthias. Es ist das Jahr 2001. 9. August 2001. Jetzt wollen wir noch die Chartplatzierung. Das ist heute die 7. Gabi hat das geschickt. Also, was war am 9.8.2001 Platz 7 der deutschen Singlecharts? Fragen wir unsere schlaue Datenbank, die um diese Uhrzeit immer sehr langsam ist. Deswegen muss ich immer ein bisschen Zeit überbrücken, bis ich das auch selber sehe, was es ist. Ach, guck mal da. Ein Song, den wir in einer anderen Version regelmäßiger hören und der niemandem wehtut, der in dieser Version aber eher selten gespielt wird. Und deswegen ist doch schön, dass wir das jetzt mal wieder tun. Hier ist unser Chartroulette. In the Air Tonight, Phil Collins zusammen mit Lil' Kim. Jetzt in der Popnacht.

0: Es ist 1.32 Uhr.
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2: Heute erwartet uns eine trockene Mischung aus Sonnenschein und einigen Quell sowie dünnen Schleierwolken. Die Luft erwärmt sich auf Werte von 19 bis 22 Grad. Morgen herrscht eine Mischung aus Sonne und Wolken. Dabei sind nur vereinzelt schwache Schauer möglich. Es wird noch einmal spätsommerlich warm mit Höchstwerten von 22 bis 26 Grad. Am Dienstag kommen von Nordwesten Regenfälle auf. Vereinzelt sind auch Blitz und Donner möglich. Es wird wieder kühler bei höchstens 19 bis 21 Grad.
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3: Die A7 Flensburg Richtung Hannover ist zwischen Hamburg-Stellingen und Heimfeld wegen Bauarbeiten bis morgen ca. 5 Uhr gesperrt. Die Umleitung führt ab Neumünster Süd über die B205, A21 und A1. Kreis Rothenburg, die Zevener Straße, ist zwischen Rade-Reistedt und Rade wegen Bauarbeiten bis 14. September ca. 17 Uhr in beiden Richtungen gesperrt. Bremen, die Hermann-Fortmann-Straße, ist zwischen Beidoleck-Straße und Hermann-Wegener-Straße in beiden Richtungen gesperrt.
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Habt ihr Bock, euch einen Popnacht-Goodie zu verdienen? Und ein bisschen gemeinsam zu rätseln jetzt? Dann werfe ich doch wieder den imaginären schwarz-rot-goldenen Deutschland-Dart-Pfeil auf die ebenfalls imaginäre Deutschland-Karte. Achtung, Köpfe runter! Da haben wir es. Da steckt das Ding. Wieder irgendwo in einer besonderen Einzigartigkeit, von denen dieses Land ja genug hat. Wir suchen wie immer Superlative. Also das älteste, größte, kleinste, jüngste, höchste, tiefste irgendwas, ne? Haben wir getroffen und euer Job ist es jetzt rauszufinden, was der Pfeil denn da aufgespießt hat. Ihr habt natürlich jetzt noch überhaupt gar keine Orientierung, denn dieses Land ist groß. Darum gebe ich euch einen Einstiegstipp, der euch jetzt aber auch erstmal nicht mehr viel weiterbringt. Aber doch, wir haben auch teilweise schon, also wo ich es unterschätzt hatte mit den Einstiegstipps und dachte, das findet eh niemand raus, dann direkt nach diesem Aufruf hier, den ersten, der gelöst hat. Aber gut, wir gucken mal, wie weit wir kommen. Mein Tipp für euch ist Symbol der Liebe. Es ist ein Symbol der Liebe. Habt ihr eine Idee? Wahrscheinlich nicht. Oder ihr habt vielleicht eine Idee, aber das wird sehr, sehr wahrscheinlich falsch sein. Deswegen, ihr könnt euch jetzt ranfragen. Das macht ihr wie immer mit geschickten Ja-Nein-Fragen, die ihr mir stellt. Und ihr dürft so lange weiterfragen, bis ihr drei Neins bekommt. Dann wäre der Nächste dran. Wer hat Bock und ist mutig, fängt irgendwo an, mal einzugrenzen. Nach Himmelsrichtungen, Bundesländern, an Flüssen entlang, Autobahnen. Ne? 07221 2011.

0: frage euch immer, wenn ihr hier anruft, warum ihr wach seid. Was macht ihr? Weil es ist ja nicht normal, dass man um 1.49 Uhr unbedingt noch wach ist. Es sei denn, man muss arbeiten oder irgendwie sowas. Aber das ist ja dann die Geschichte. Und die Susanne aus Hamburg, guten Morgen.
1: Moin.
0: Die hat den schönsten Grund, noch wach zu sein. Deine Antwort war gerade, als ich dich gefragt habe, sag selbst.
1: Ja, weil du die Sahneschnitte vom SWR 3 bist.
0: Okay. Nee, du hast eigentlich gesagt, weil du mich magst.
1: Das kommt noch dazu. Aber ich wollte nicht zu viel Komplimente über den Äther. Ja. Nicht, dass du noch eingebildet wirst.
0: Ja, eben. Das kann ja schnell passieren hier mal, dass so ein Moderator abhebt, der deutschlandweit für die Welt sendet. Nee, da kann ich dich beruhigen, Susanne. Ich bleibe auf dem Boden. Dafür mache ich den Job schon zu lang.
1: Stimmt.
0: Aber wir sind ja auf der Suche nach unserem schwarz-rot-goldenen Deutschland-Startpfeil. Und nochmal, damit das hier, ich weiß, vielen Dank dafür, dass du mir dieses Kompliment gemacht hast. Aber wir haben was zu tun. Dieser Deutschland-Startpfeil steckt in irgendeinem Superlativ, den dieses Land zu bieten hat. Und du bist also die Mutigste, die sich getraut hat, jetzt hier direkt den Anfang zu machen. Denn du hast ja eigentlich, außer meinem Einstiegstipp, Symbol der Liebe, noch gar keine Orientierung. Die wirst du uns aber verschaffen mit deinen Fragen.
1: Ja.
0: Womit fängst du an? Du darfst so lange Ja-Nein-Fragen stellen, bis du drei Neins hast.
1: Ist das in der Mitte von Deutschland?
0: In der Mitte von Deutschland. Ah. Ja, das ist natürlich jetzt die Frage, wo ist für dich die Mitte?
1: Ja, das ist genau die Frage.
0: Also es ist nicht genau die Mitte, aber ich würde sagen, da in diesem Bereich der Mitteldeutsche Rundfunk sitzt, ist es die Mitte von... falscher Knopf. Das ist die Mitte von Deutschland.
1: Okay.
0: Aber nicht genau die Mitte.
1: Nee, also wo der MDR sitzt.
0: Ja, genau.
1: Okay.
0: Also sendet.
1: Dann müssen das ja die neuen Bundesländer sein,
0: ja,
1: MDL.
0: Ja, oder einfach Ostdeutschland vielleicht.
1: Oder Ostdeutschland, genau, da haben wir ja Mitteldeutschland. Eine Menge. Warte mal, was... ist es das Bundesland, in dem heute gewählt wird?
0: Ja, was ein Zufall.
1: Ja, ne?
0: Und dann auch noch Symbol der Liebe.
1: Wahnsinn.
0: Puh. Das geht ja hier in die politische Richtung schon fast.
1: Ja, ne? Ja, ich denke, ja, Symbol der Liebe ist Amor, aber ja. Denke ich so an Amor, an diesen griechischen Gott.
0: Tja, ja, aber was steht denn noch alles für die Liebe?
1: Rot.
0: Ja, eine Farbe zum Beispiel, oder?
1: Na, was noch? Vielleicht ein Ort, der mit Liebe verbunden wird. Also ich sag mal, es ist Magdeburg.
0: Nee, und wir suchen ja keinen Städtenamen, ne? Sondern wir suchen ja irgendein Superlativ. Also irgendwas, die größte, höchste, älteste, weißt du, sowas halt. Ich meine, kann auch mal eine Stadt sein, aber das ist eher selten. Das ist wirklich eine konkrete Sache.
1: Okay. Ja. Ort der Liebe.
0: Nicht Ort der Liebe. Symbol der Liebe, habe ich gesagt.
1: Symbol der Liebe.
0: Genau. Und wir fassen nochmal für alle anderen, die miträtseln vom Radio zusammen, was wir jetzt rausgefunden haben. Wir befinden uns in Sachsen-Anhalt. Liebe Susanne. Du hast noch, das Gute ist, du hast noch alle Neins offen. Du kannst aber auch jederzeit, wenn du merkst, jetzt wird es aber zu knifflig, auch aussteigen und freigeben, dann wäre der Nächste dran.
1: Dann gebe ich frei und der Nächste kann weitermachen.
0: Ja? Dann machen wir das doch so. Du hast dich schon.
1: Er ist mir zu peinlich für mich wird. Kann der lieber der Nächste weitermachen.
0: Hallo, das ist total mutig von dir, dass du dich hier nach vorne wagst, so ganz aus dem Nichts hier das schon so gut eingekreist hast. Ohne ein Nein zu kassieren, muss man sagen. Also, Sachsen-Anhalt, Symbol der Liebe. Was könnte es sein? 0722 2011. Wer fragt weiter? Susanne, danke dir fürs Vorarbeiten. Gute Nacht.
1: Gute Nacht.

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